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1: Es ist 3 Uhr. Am Mikrofon Adam Michalech. Mit einer neuen Paketgebühr will die EU gegen Billighändler wie Shein oder Temu vorgehen. Ab 1. November werden 2 Euro pro Paket zusätzlich fällig, berichtet Moritz Strobel.
2: Die Bearbeitungsgebühr gilt für Pakete aus Drittländern, etwa China oder den USA. Zahlen sollen die 2 Euro nicht die Kundinnen und Kunden in Europa, sondern die Plattformen selbst. Ob Händler wie Shein oder AliExpress diese Gebühr dann aber auf die Preise oder den Versand aufschlagen, ist noch offen. Seit Juli erhebt die Europäische Union außerdem schon 3 Euro Zoll auf günstige Produkte aus dem Ausland. Die Union hofft, mit diesen Maßnahmen gegen die Flut an Billigpaketen anzukommen, denn die belasten immer mehr die Zollämter. Allein vergangenes Jahr sind etwa 6 Milliarden Pakete angekommen, 90% davon aus China. Unabhängig von den Plänen der Europäischen Union tritt im Oktober in Österreich, wie berichtet, die umstrittene Paketsteuer in Kraft, auch in Höhe von 2 Euro.
1: TikTok hat mit einem Vergleich einen Prozess im US-Bundesstaat Alabama abgewendet. Wegen mutmaßlich mangelhaften Schutzes Minderjähriger vor Social-Media-Sucht hätte sich TikTok am Montag vor Gericht verantworten müssen. Das Unternehmen soll laut Staatsanwaltschaft 100 Millionen Dollar zahlen und die tägliche Nutzungszeit für junge User auf 2 Stunden begrenzen. Regierungsparteien in ganz Europa verlieren an Unterstützung. In Großbritannien hat sich der Trend jetzt umgedreht. Nach dem Austausch des Premierministers im Sommer hat die regierende Labour-Partei unter Andy Burnham deutlich zugelegt und liegt wieder klar auf Platz 1. Dass Burnham dabei massiv auf Social Media setzt, hilft. Aus London berichtet Jörg Winter.
3: Ob im Pub als Snacktester, als Möbelpacker oder mit einer Influencerin billige Bustickets promotend, Burnham kommuniziert über soziale Medien gekonnt. Seine Clips sehen Millionen, der Vibe stets positiv. Dass er jüngst meint, man sollte das Bierverbot auf den Tribünen englischer Fußballstadien wieder aufheben, kommt auch an. Anstatt ständig zu polarisieren, versucht Burnham einfach populär und sympathisch rüberzukommen, sagt Kommunikationsexperte James Lyons. Ein Kontrast zum Rechtspopulisten Nigel Farage, selbst sozialer Medienprofi, aber mit stets negativer Botschaft, die spaltet. Seine Partei ist im Sinkflug, Labour unter Burnham in der Wählergunst wieder Nummer 1. Dass Burnham bisher mehr redet als handelt, sorgt aber mittlerweile auch für Kritik. Die trübe Wirtschaftslage erfordert Antworten, Burnham muss liefern, viel Zeit bleibt nicht, das Wahlvolk ist ungeduldig.
1: Und jetzt zum Wetter und zu Thomas Vostal.
4: In den nächsten Stunden ist es noch kalt, größtenteils hat es unter 10 Grad und in einigen Tälern liegt Nebel. Tagsüber setzt sich aber in ganz Österreich die Sonne durch, die Nebelfelder lösen sich noch am Vormittag auf und mit der Sonne wird es deutlich wärmer. Am Nachmittag hat es 18 bis 24 Grad und um die 26 stellenweise in Tirol und in Vorarlberg. Auf den Bergen hat es heute in 2000 Meter Höhe zu Mittag von Ost nach West 8 bis 15 Grad. Ganz ähnlich am Sonntag und dann ist es noch 1 bis 2 Grad wärmer.
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1: Am Mikrofon Adam Michalech, es ist 4 Uhr. Reich an Aufwand und Symbolik war der dreitägige Besuch des chinesischen Staats- und Parteichefs Xi Jinping in Washington, aber arm an konkreten Resultaten. Am Abend ist der Besuch zu Ende gegangen, berichtet Markus Müller.
2: Mit militärischen Ehren endet der Staatsbesuch des chinesischen Präsidenten Xi Jinping in Washington, so wie er am Mittwoch begonnen hat. Geprägt war das Treffen von, wie es in den amerikanischen Medien heißt, viel Pomp und wenig Ergebnissen. Beim letzten Programmpunkt fragt ein Reporter, ob denn auch über den Iran gesprochen worden sei. Ja, und er glaube, es werde großartig, antwortet Trump. Xi betont dann noch einmal die Verantwortung der beiden großen Länder für die weltweite Stabilität und er setze darauf, den amerikanischen Präsidenten schon demnächst wieder bei einem internationalen Gipfel zu treffen.
1: 600.000 Menschen werden heute bei der Papstmesse in Paris erwartet. Leo XIV. Wird auf der Place de la Concorde einen Gottesdienst abhalten. Am Nachmittag setzt der Papst seine Frankreich-Reise fort und besucht den Wallfahrtsort Lourdes im Südwesten des Landes. Angesichts eines Sturms, der auf die Ostküste der USA treffen soll, sagen Veranstalter mehrere Konzerte einiger Weltstars am Wochenende ab. Unter anderem wurde das Global Citizen Festival in New York abgesagt. Stars wie Alicia Keys, Lauryn Hill und Lenny Kravitz hätten dort auftreten und sich unter anderem für den Klimaschutz und gegen Armut einsetzen wollen. Auch zwei geplante Konzerte von Pop-Superstar Ed Sheeran nahe der Stadt Boston sind aus Sicherheitsgründen gestrichen worden. Bei der Radstraßenweltmeisterschaft in Kanada findet heute das Rennen in der Frauenelite statt. Für Österreich bestreitet ein dreiköpfiges Team den Kurs durch Montreal, Emily Weber.
3: Für Christina Schweinberger und Karina Schrempf ist es der 5. WM-Auftritt. Katharina Sartnig ist zum ersten Mal dabei.
4: Ich glaube, es gibt im Moment gerade nichts Schöneres.
3: Im Vergleich zu anderen Teams ist Österreich aber eher kleiner aufgestellt. Das bedeutet laut Schrempf:
4: Bei der Anfahrt wird es für uns jetzt nicht die großen Aufgaben geben, das Rennen zu kontrollieren. Die Verantwortung werden andere Nationen haben.
3: 180 Kilometer und gut 2600 Höhenmeter geht es durch Montreal. Besonders bei dem Schlusskurs, der circa nach der Hälfte beginnt, wird es spannend.
4: Da wird es wichtig sein, dass wir uns auch abwechseln, dass wir wirklich alle drei hoch aufmerksam sind, damit wir da unsere Chancen nutzen können.
3: Das Rennen um die WM-Medaillen geht dann heute um 15 Uhr los.
1: Und jetzt zum Wetter und zu Thomas Wostal.
5: Ruhiges, sonniges Herbstwetter bringen die nächsten Tage. Der nächste Wetterumschwung ist erst für Anfang Oktober in Sicht. Zum heutigen Samstag, da ist es in der Früh kalt und stellenweise nebelig. Bald setzt sich aber in ganz Österreich die Sonne durch und im Laufe des Tages steigen die Temperaturen stark. Am Nachmittag hat es zwischen 18 und 24 Grad. Im Inntal, im Rheintal und im Walgau stellenweise bei 26. Auf den Bergen in 2000 Meter Höhe hat es heute zu Mittag von Ost nach West 8 bis 15 Grad. Ganz ähnlich am Sonntag.
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1: Im Studio Andreas Lechner. Gerhard Zeiler will neuer SPÖ-Chef werden, das hat der bisherige Medienmanager via Kronenzeitung angekündigt. Er fordert damit offen den amtierenden Parteichef und Vizekanzler Andreas Babler heraus. Der dürfte Zeiler aber nicht kampflos das Feld überlassen. Der Zeitpunkt für Zeilers Vorpreschen sei jedenfalls verwunderlich, sagt Politikwissenschaftler Peter Filzmeier.
2: Angenommen, er wird Bundesparteivorsitzender der SPÖ, dann hat er Handlungsvariante 1, er wird auch Vizekanzler, müsste sich in diesem undankbaren Job aber 3 Jahre lang bis zum nächsten plangemäßen Wahltag 2029 abarbeiten. Und noch nie in der Geschichte der Zweiten Republik hat ein Vizekanzler seine Partei nach vorne geführt. Das ist ein undankbares Amt mit wenig Kompetenzen. Handlungsvariante 2 von Gerhard Zeiler. Er kann natürlich eine Ämtertrennung vornehmen. Er bleibt Parteivorsitzender, will gar nicht in die Regierung. Das löst ein Problem, führt zu einem neuen. Dann hat man nämlich 2 Macht- und Kommunikationszentren in der SPÖ, Parteivorsitzender der Regierung. Und so gut können die sich gar nicht abstimmen, dass es öffentliche Widersprüche nicht gibt. Die müssten ja, wenn sie schon nicht die Nacht miteinander verbringen, jeden Tag 2 Stunden frühstücken gehen, um sich zu koordinieren, auch ein Problem.
1: Sagt Peter Filzmeier in der Zeit im Bild 2. In München findet heute Nachmittag ein Treffen zum Thema Migrationspolitik statt. 17 europäische Innenminister nehmen daran teil. Konkret soll über die weitere Schärfung des europäischen Migrationspaktes, die konsequente Härtung der EU-Außengrenzen sowie die Beschleunigung von Rückführungen aus Europa gesprochen werden, sagt der deutsche Innenminister und Gastgeber Alexander Dobrindt. Aus Österreich nehmen EU-Migrationskommissar Magnus Brunner und Innenminister Gerhard Karner an dem Treffen teil. Es ist das 2. Treffen dieser Art seit Oktober vergangenen Jahres. US-Präsident Donald Trump hat die Einladung von China-Staatschef Xi Jinping nach China angenommen. Wir werden uns im November in China treffen und anschließend im Dezember beim G20-Gipfel in Florida, hat Trump nach dem 3-tägigen Staatsbesuch von Xi in den USA gepostet. Eine Bestätigung über ein mögliches Dreiertreffen zwischen Xi, Trump und Russlands Präsident Wladimir Putin gibt es nicht. Apropos Putin, der russische Machthaber hat beteuert, dass sich sein Land nicht auf einen Kampf mit Europa vorbereite. Das würden lediglich viele in Europa sagen, so Putin in St. Petersburg. Das waren die Nachrichten mit Andreas Lechner. Das Wetter.
3: Hochdruckeinfluss bringt uns bis mindestens Anfang Oktober trockenes und sonniges Wetter. Damit einhergehen klare Nächte und das sind dann meistens auch eher kalte Nächte. Auch jetzt in der Früh, kurz vor Sonnenaufgang, ist es kalt. In höher gelegenen Regionen, wie zum Beispiel im Freiwald ganz im Norden Österreichs, ist es frostig. Meist hat es aber einstellige Plusgrade. Der Tag startet teils sonnig, vor allem in einigen Tälern aber auch mit Nebel oder Hochnebel, der lichtet sich aber meistens schon im Laufe des Vormittags. Dann scheint im ganzen Land die Sonne, häufig von einem wolkenlosen Himmel. Und es wird warm am Nachmittag, die Höchstwerte reichen von 18 bis 24 Grad, im Westen sind bis zu 26 möglich. Auch oben auf den Bergen wird es ziemlich mild mit 10 bis 16 Grad in 2000 Meter Höhe. Auch der Wind, der bleibt in allen Lagen eher schwach, besonders auf den Bergen von Vorarlberg bis Kärnten. Recht ähnlich wird auch der morgige Sonntag. Es wird um eine Spur wärmer, am wärmsten im Inntal mit bis zu 27 Grad. So viel zum Wetter von Daniel Stanker.
4: Danke, Daniel. Und wir kommen zum Radio Burgenland Verkehrsservice. Es ist 4:05. Derzeit ist alles ruhig auf unseren Straßen. Sie kommen ohne Probleme voran. Gute Fahrt.
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4: Es ist eine komische Zeit. In der Früh quasi Winter, im Untertags dann Hochsommer. Was soll man da anziehen? Mehr, damit man es dann auch wieder ausziehen kann. Ich hoffe, Sie verkühlen sich nicht bei diesen klassischen Temperaturen in der Früh kalt, untertags dann heiß. Und die Resteln von der Sonnencreme, die werden wir heute und morgen auch noch brauchen. Schönes Aufstehen am Samstag.

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0: Rock'n'Roll vom feinsten. Status Quo sind das zum Aufstehen. Am Samstagmorgen kurz nach 17:45 ist es. Und irgendwie sind wir ja schon im Herbst, trotzdem fühlt sich's an wie Sommer. Auch das letzte Septemberwochenende, auf das wir jetzt zugehen, wird herrlich, sonnig und vor allem sehr mild. Da zieht es natürlich viele wieder raus in die Natur, wie zum Beispiel in Wallern im Seewinkel. Da ist Fahrradfahren voll angesagt.
1: Meine liebste Spätsommerbeschäftigung ist eigentlich das Radfahren. Mhm. Im Sommer ist es natürlich zu heiß, da kommt man nicht zum Radfahren. Und der Herbst, da geht man wieder dann raus.
2: Es gehört auf alle Fälle definitiv dazu, dass man den Pool wegräumt im Garten. Und vielleicht generell den Garten, dass man da einen Zaum rammt und winterfit ganz einfach macht.
3: Ich fahre gern Mineral, ja, und dann mache ich einen Herbstputz im Haus und dann meinen Garten herrichten.
4: Die Spätsommerbeschäftigung würde ich sagen, Radfahren, Golfen, sofern die Zeit zulässt. Ein bisschen im Garten draußen ist auch eine sehr schöne Beschäftigung.
0: Absolut. Möge die Luft in Ihren Reifen sein.

0: Guten Morgen, Burgenland, am Samstag, der 26. September. Es ist 5:30 und damit Zeit für die ersten Nachrichten aus dem Burgenland.
1: Mit Mario Kanitz, schönen guten Morgen. In Oberwart wird die umstrittene Herzchirurgie jetzt ab 1. Oktober weiter ausgebaut. Landeshauptmann Hans-Peter Doskozil von der SPÖ hat in einer Aussendung angekündigt, dass die Abteilung zu einem regionalen Herzzentrum ausgebaut werden soll. In den letzten 6 Monaten wurden bereits 41 Patientinnen und Patienten behandelt. Trotz einer ausstehenden Entscheidung des Landesverwaltungsgerichts will Doskozil an diesen Plänen festhalten. In einem Waldstück zwischen Eisenstadt und Stotzing finden noch bis inklusive Sonntag die sogenannten Waldtage statt. Veranstalter ist der Betrieb Pan Natura der Esterhazy Betriebe. Auf einem 4 Kilometer langen Parcours werden bei vielen Stationen unter anderem Maschinen zur Waldbewirtschaftung hergezeigt. Und Springreiterin Bianca Babonitz zeigt sich beim Turnier der Global Championship Tour in Wien weiter von ihrer besten Seite. Bei der Qualifikation für den Grand Prix am Sonntag bleibt Babonitz auf ihrem WM-Pferd I Will Be Famous als eines von nur 5 Paaren fehlerfrei und belegt damit Platz 4. Babonitz hat schon bei ihrem ersten Auftritt in Wien Platz 5 erreicht. Und bei uns geht es jetzt weiter mit den Wetteraussichten.
0: Es ist ein fehlerfrei sonniger Samstag, auf den wir zusteuern. Von früh bis spät keine Wolke am Himmel, dazu Temperaturen bis zu 22 Grad. Aktuell sind wir davon meilenweit entfernt. 4 Grad hat es in Kleinzicken, 5 in Güssing und in Eisenstadt derzeit 9 Grad. Es ist 5.32 Uhr, hier ist der Radio Burgenland Verkehrsservice. Alles ruhig, Sie kommen ohne Probleme voran.
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0: Schönes Aufstehen. Guten

0: hineingleiten in diesen Samstagmorgen mit Bonnie Tyler. It's a heartache, 5.39 Uhr mittlerweile. Vieles aus der katholischen Welt von gestern scheint irgendwie unwiederbringlich verloren, weil die Kinder heute nicht mehr in dieser Selbstverständlichkeit von damals damit aufwachsen. Zu einigen wertvollen Erinnerungen hat uns diese Woche Journalistin Christine Heiden mitgenommen und hebt dabei so manchen Schatz, der nur darauf wartet, neu entdeckt zu werden.
1: Am Ende meines Streifzuges mache ich noch kurz bei einem Satz Halt, der sich mir eingeprägt hat. Ich mochte die Liturgie des Aschermittwochs besonders gerne. Ein Aschenkreuz auf meine Stirn zeichnend, sagte der Priester: Gedenk, o Mensch, dass du Staub bist und wieder zu Staub werden wirst. Das ist in Zeiten, wo sich nach dem Tod alle verbrennen lassen, ein sehr nüchterner Satz. Für mich einer, der die Dimensionen dessen, was im Leben zählt, zurechtrückt. Es ist wunderbar und herrlich, sein Leben, seine Talente, seine Beziehungen zu entfalten. Es ist großartig, sich der Güter der Welt zu bedienen, vielleicht sogar Luxus zu erleben. Aber das alles ist auf Zeit, ist sozusagen geborgt. Am Ende zerfällt alles, was so wichtig schien. Nur die Liebe bleibt, sagt der Glaube. Weil Gott Liebe ist und Gott ewig, sollten wir uns an die Liebe halten. Das möchte ich mir aus meiner katholischen Welt von gestern für immer bewahren.

So schaut's aus. Tanzen darf man gern mit den Ausseer Hartbradlern in dieses Wochenende hinein. Heute 19 bis 22, morgen bis zu 23 Grad und am Montag, wer kann, vielleicht freinehmen, viel Sonne bis zu 24 Grad.

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1: Mikrofon Arthur Treinacher, guten Morgen. 5 Tage nach den Wahlen in Berlin hat die siegreiche Linke den Weg für Sondierungen mit Grünen und SPD freigemacht. Ein Parteitag stimmte mit deutlicher Mehrheit für einen entsprechenden Antrag des Landesvorstands. Markus Langer berichtet.
2: Die Linke hatte die Wahl am Sonntag deutlich vor der bisher gemeinsam mit der SPD regierenden CDU gewonnen. Spitzenkandidatin Elif Erhalb kündigte anschließend an, eine Regierung mit Grünen und SPD anzustreben. Nach Angaben der Grünen fand bereits am Mittwoch ein erstes informelles Treffen mit der Linkspartei statt. In Teilen von SPD und Grünen gibt es aber Vorbehalte gegen ein Bündnis mit der Linken. Deren Pläne zur Enteignung von Wohnungskonzernen lehnt die SPD ab. Der Berliner Landesverband der Linkspartei steht außerdem wegen Antisemitismusvorwürfen sowie mutmaßlicher Kontakte zu kriminellen Clans in der Kritik. Erhalb wies die Vorwürfe beim Parteitag zurück und sprach von undifferenzierter Stimmungsmache. Rechnerisch möglich wäre in Berlin auch eine Dreierkoalition unter CDU-Führung mit Grünen und SPD.
1: US-Präsident Trump lehnt einem Medienbericht zufolge eine 7-tägige Waffenruhe mit dem Iran ab. Laut Wall Street Journal will er die Angriffe auch nach den US-Zwischenwahlen im November fortsetzen. Der Iran bekräftigte unterdessen seinen Vorschlag, die Straße von Hormuz zu öffnen. TikTok hat in den USA einen Prozess wegen des mutmaßlich mangelhaften Schutzes Minderjähriger vor Social-Media-Sucht mit einem Vergleich abgewendet. Das Unternehmen soll laut Staatsanwaltschaft 100 Millionen Dollar zahlen und die tägliche Nutzungszeit für junge Nutzer auf 2 Stunden begrenzen. Auf dem Wiener Zentralfriedhof findet heute die Verabschiedung von Ernie Mangold statt. Die Schauspielerin, Regisseurin und ehemalige Professorin ist vor 3 Wochen im Alter von 99 Jahren gestorben. Katharina Pawlowski.
3: Künstlerin, Kämpferin, Zeitzeugin steht auf der Parte unter dem Namen Ernie Mangold. Ihr Sarg wird ab 12 Uhr auf dem Wiener Zentralfriedhof in der Halle 2 beim Tor 1 aufgebahrt. Kondolenzbücher sind aufgelegt. Die feierliche Verabschiedung beginnt mit einem Aufstehen für Ernie um 13.30 Uhr. Ernst Molden wird mit den Liedern Der Wind und Vom Ausziehen zu hören sein. Kulturstadträtin

0: Veronika Kaup-Hasler, Rudolf Scholten, Stefan Wolf Schönburg und Michael Schottenberg sprechen Abschiedsworte, bevor Edith Piafs Non, Je ne regrette rien, gesungen von Maria Bill, die Feier beendet. Und Mangold wollte, dass es eine bunte Feier wird, wenn auf der Parte wie folgt zu lesen ist: Die Mangold bittet um lebensbejahendes Erscheinen in farbenfroher Kleidung. Kein Schwarm von Nebelkrähen soll ihr die letzte Ehre erweisen.
1: Die Urnenbeisetzung findet am 17. Oktober in den Kittenberger Erlebnisgärten in Schiltern bei Langenlois statt. Das waren die Nachrichten mit Arthur Treinacher. Zum Wetter.
2: Sehr frisch starten wir in das Wochenende. In den Landeshauptstädten hat es jetzt in der Früh in Wien 6 bis 11 Grad, in Eisenstadt 9, in St. Pölten und Linz 8, in Salzburg und Innsbruck 7 Grad, in Bregenz 9, in Graz 6 und in Klagenfurt 7 Grad. Tagsüber legen die Temperaturen dann aber ordentlich zu und steigen auf 18 bis 26 Grad. Am wärmsten wird es in Vorarlberg und in Tirol. Und passend zu diesen spätsommerlichen Temperaturen ist auch das Wetter, denn in ganz Österreich gibt es jede Menge Sonnenschein. Wolken tauchen, wenn überhaupt, nur ein paar auf und einzelne Frühnebelfelder lichten sich bald. Der Wind, der ist heute noch kaum spürbar, morgen legt er aber deutlich zu. Ab Mittag bläst der Wind in Niederösterreich, in Wien und im Nordburgenland mit Böen um die 30 km pro Stunde. Dazu scheint morgen die meiste Zeit wieder die Sonne und das oft bei strahlend blauem Himmel. Außerdem wird es um noch ein paar Grad wärmer als heute. So viel zum Wetter von Nathalie Auer.
3: Damit weiter zum Radio Burgenland Verkehrsservice. 4 nach 6. Hier ist alles ruhig auf unseren Straßen. Sie kommen ohne Probleme in den Samstagmorgen.
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3: Schön, dass Sie heute mit mir aufstehen. Samstag, der 26.09., das letzte Septemberwochenende des Jahres. Und es wird spätsommerlich warm. Guten Morgen.

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Ein Klassiker, Junge Römer von Falco zum Aufstehen am Samstagmorgen. Schön, dass Sie da sind. Genießen Sie die feine Zeit, den Spätsommer an diesem Wochenende. Kurz vor 6:45 ist es.

0: Ende September ist es dann schön langsam, aber sicher so weit, dass die Nüsse reif werden. Schön langsam fallen die Walnüsse von den Bäumen. Guten Morgen, Samstag. 6:59 mittlerweile. Auch im Garten von Reinhard Koch aus Rechnitz sind jede Menge Walnüsse derzeit parat.
1: Hinter mir dieser Nussbaum ist mittlerweile 40 Jahre alt. Das ist früher mal ein Viehsteich gewesen. Meine Eltern haben, wie man der zugeschickt geworden ist, einen Nussbaum hergesetzt geworden. Und das sind richtig große Nüsse, wunderschönes Laubwochen und schmecken auch irrsinnig gut.
2: Wie ist heuer die Ernte?
1: Die schaut vielversprechend aus, die Ernte. Es sind heuer reichlich Nüsse auf den Bäumen.
2: Obwohl es so trocken war?
1: Obwohl es so trocken war.
3: Der Herbst ist überhaupt schön, wenn die Nüsse reif sind und die Bladeln rascheln, mit den Kindern kann man durch die Wiesen rennen, die Nüsse glauben. Guten Nussstrudel machen wir, Nusslikör natürlich auch. Und die Schale kann man auch super zum Basteln verwenden.
2: Jedenfalls eine schöne Zeit jetzt.
3: Ja, freilich.
2: Hat man da die Geduld, dass man wartet, bis die Nüsse herunterfallen, oder hilft man da noch ein bisschen?
1: Ja, teilweise hilft man mit, tut man es abpassen, also herunterschlagen und dann teilweise nur zusammenklappen, bevor andere daherkommen. Muss man immer sehr flott sein.
2: Aber das Nüsse herunterschlagen, sagt man, ist ja die unnötigste Arbeit.
1: Die unnötigste Arbeit, genauso wie im Winter Schneeräumen.
0: Naja, irgendwann kommen die Nüsse von allein nicht runter. Noch unangenehmer finde ich persönlich das Nüsse aufbrechen dann. Das ist auch Fitzlerei.

0: Klaus Lage, 1001 Nacht in Guten Morgen Burgenland. Am Samstag, es ist 6:30, hier sind die Nachrichten.
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2: Mit Mario Kanitsch, schönen guten Morgen. Das Haus der Volksgruppen wird heute am Vormittag in Oberwart offiziell mit einem großen Festakt eröffnet. Der Termin ist nicht zufällig gewählt, denn heute ist der Europäische Tag der Sprachen. Patricia Spieß mit den Einzelheiten.
3: Festakt und Tag der offenen Tür heute im Haus der Volksgruppen in Oberwart. Landeshauptmann Hans-Peter Doskozil, SPÖ, bezeichnet es als Jahrhundertprojekt und als Meilenstein für das Miteinander und die kulturelle Vielfalt im Burgenland. Das Gebäude steht am Standort des ehemaligen städtischen Internates. Es beherbergt den burgenländisch-ungarischen Kulturverein, den kroatischen Kulturverein, den Verein Roma Service, die Roma Volkshochschule, die Volkshochschule der Ungarn sowie Radio Mora. Neben Räumen für die Volksgruppenorganisationen stehen Seminarräume, eine Bibliothek sowie ein Veranstaltungssaal zur Verfügung. Außerdem gibt es Gästezimmer und ein Bistro und auch Wohnungen. Die Gesamtkosten für das Projekt, umgesetzt von der Landesimmobilien Burgenland, betragen rund 20 Millionen Euro. Schlüsselübergabe war im Frühjahr. Danach war das Haus probeweise offen. Ab heute ist es dann offiziell geöffnet.
2: In einem Waldstück zwischen Eisenstadt und Stotzing finden noch bis inklusive Sonntag die sogenannten Waldtage statt. Veranstalter ist Panatura der Esterhazy-Betriebe. Auf einem 4 Kilometer langen Parcours werden da bei vielen Stationen unter anderem Maschinen zur Waldbewirtschaftung gezeigt. Aber die Veranstaltung soll auch über den Wald als Lebensraum und seine Rolle in der Zeit des Klimawandels informieren. Zum Sport: In der Fußballregionalliga Ost fügt Oberwart dem Tabellenführer FC Machfeld die zweite Saisonniederlage zu. Michael Gutmann.
4: Lange Zeit sieht es im Spitzenspiel nach einem torlosen Remis aus. Dann sieht ein Spieler des FC Machfeld etwa 10 Minuten vor Schluss die gelb-rote Karte. 3 Minuten später erzielt Lukas Ried das Goldtor zum 1:0 Auswärtssieg für die Oberwarter. Oberwart ist damit vorerst Tabellenzweiter, 3 Punkte hinter den Machfeldern. Auch der SCSV Parndorf kann wieder gewinnen. Die Parndorfer setzen sich gegen den VfC aus Wien 1:0 durch. Dominik Schmidt erzielt das einzige Tor des Abends. Parndorf punkte damit nach zuletzt 2 Niederlagen wieder voll und ist vorerst Fünfter. Nichts zu holen gibt es für den MSV 2020 in Krems. Die Mattersburger müssen sich 0:3 geschlagen geben. Alle 3 Tore fallen schon vor der Pause. In der

0: Bundesliga verteidigt Bad Sauerbrunn Platz 1 durch einen klaren 5:0-Erfolg gegen Deutsch Kreuz. Erster Verfolger ist Leiter Podersdorf nach einem 3:2 gegen Pinkerfeld. Klingenbach bleibt ebenfalls an den Spitzenteams dran durch ein 4:1 gegen Kofidisch. Halbturn verliert gegen Oberpullendorf überraschend klar 0:4.
1: Und für Elina Fuchs ist das Tischtennis-Weltranglistenturnier in Linz schon gestern am Freitag zu Ende gegangen. Fuchs scheidet im Einzel in der ersten Runde aus. Im Frauendoppel mit Julia Dürr schafft sie zwar die Qualifikation, muss sich dann aber auch in der ersten Runde des Hauptbewerbs geschlagen geben. Die 17-Jährige war eine der jüngsten Teilnehmerinnen bei diesem Turnier. Und bei uns geht's jetzt weiter mit Michael Pimiskern und den Wetteraussichten.
2: Von früh bis spät wird es heute sonnig sein, meist ist der Himmel sogar wolkenlos. Zunächst noch sehr frisch, am Nachmittag aber dann spätsommerlich mit 19 bis 22 Grad. Wenn wir von frisch reden, dann braucht man wirklich einen dicken Pullover in Bad Tatzmannsdorf bei 5 Grad. 7 Grad sind es derzeit in Mattersburg und in Rechnitz 6 Grad. 6.34 Uhr, hier ist der Radio Burgenland Verkehrsservice. Wien Tangente Richtung Gensandorf. Bei Hirstetten ist ein Unfall passiert. Die Fahrzeuge stehen am Verzögerungsstreifen. Fahren Sie in diesem Bereich besonders vorsichtig. Im Burgenland kommen Sie ohne Probleme voran.
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0: Karl Bayer, Romeo und Julia in Guten Morgen Burgenland, kurz vor 6:45.
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0: Was kann man angehen an einem so traumhaften Wochenende wie diesem? Naja, Tag der offenen Tür im Haus der Volksgruppen in Oberwart startet heute um 11 Uhr. Dann gibt's Pizza. Die Feuerwehr lädt ab 11 Uhr zum Pizzaessen ins Feuerwehrhaus in Deutschschützen ein. Und dann gehen wir noch nach Halbturn. Da wird an diesem Wochenende gefeiert. Heute ab 12 Uhr und morgen ab 10 Uhr lädt das traditionelle Tischarkadenfest in Halbturn wieder zum geselligen Beieinandersein. Dann wird's musikalisch. Ab 15 Uhr gibt's ein Blasmusik-Wertungsspiel für Marschmusik mit anschließendem Festakt und Dämmershoppen in Neuhaus in Klausenbach im Feuerwehrhaus statt. Und wir haben eine Sternennacht in Mogersdorf. Heute ab 18 Uhr findet die Sternennacht am Schlösselberg beim Kreuz in Mogersdorf statt. Und Vollmond, falls Sie schlecht geschlafen haben, nutzen Sie die Unruhe aus, um wandern zu gehen. Vollmondwanderung des Naturparks Raab nach Grobotek. Treffpunkt und Startschuss ist heute um 18 Uhr beim Gasthaus Ibiz.
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0: Er hier hat den Song Contest 1980 gewonnen. Oh. Johnny Logan aus Irland. Dazu der beste Austropop mit Christina Stürmer.
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1: Am Mikrofon Arthur Treidacher. Am Abend ist der dreitägige USA-Besuch des chinesischen Staats- und Parteichefs Xi Jinping zu Ende gegangen. Ein Besuch mit viel Aufwand, Pomp und Symbolik, aber wenigen konkreten Ergebnissen. Aus Washington, Markus Müller.
2: Mit militärischen Ehren endet der Staatsbesuch des chinesischen Präsidenten Xi Jinping in Washington, so wie er Mittwoch begonnen hat. Geprägt war das Treffen von, wie es in den amerikanischen Medien heißt, viel Pomp und wenig Ergebnissen. Beim letzten Programmpunkt fragte ein Reporter, ob denn auch über den Iran gesprochen worden sei. Ja, und er glaube, es werde großartig, antwortet Trump. Xi betont dann noch einmal die Verantwortung der beiden großen Länder für die weltweite Stabilität und er setze darauf, den amerikanischen Präsidenten schon demnächst wieder bei einem internationalen Gipfel zu treffen.
1: Im Großraum Linz sind weitere Kühlturmanlagen mit Legionellen belastet. Laut Recherchen des ORF Oberösterreich wurden Legionellen bei der Voestalpine in Linz und beim Kunststoffunternehmen Poloplast in Leonding festgestellt. Beide Unternehmen haben sofort Maßnahmen ergriffen. Ein Zusammenhang mit den Erkrankungen ist bisher unklar. Insgesamt waren im Sommer 32 Menschen erkrankt, 3 sind gestorben. Gerhard Zeiler könnte neuer SPÖ-Vorsitzender werden. Der langjährige Medienmanager und frühere ORF-Generalintendant wurde schon mehrfach als möglicher Parteichef gehandelt, meist in Krisenzeiten. Der SPÖ ist er seit Beginn seiner Berufslaufbahn verbunden. Ein Porträt von Peter Daser.
3: Gerhard Zeiler, Jahrgang 1955, stammt aus Wien-Ottakring. Sein Weg führt über die sozialistische Jugend und die SPÖ-Presse zum Sprecher des SPÖ-Ministers und späteren Kanzlers Fritz Sinowatz. Es folgen Spitzenpositionen im Medienbereich, vom ORF-Generalintendanten bis zum Vorstand im US-Konzern Warner. Als SPÖ-Chef wird er immer wieder ins Spiel gebracht. Er meldet sich auch zur Partei zu Wort, etwa 2019.
4: Ich glaube, dass wenn heute nicht jemand versteht, dass sich die Partei ändern muss, dann hat man die Situation nicht verstanden.
3: Als zuletzt die Debatte um eine Ablöse von Andreas Babler an Fahrt gewinnt, sagt er:
5: Ich habe ein Prinzip in meinem Leben, das habe ich immer durchgehalten, sag niemals nie.
3: Zuletzt jedenfalls sagt Zeiler im Interview, er glaube, dass er die richtige Person sei, um die SPÖ aus ihrem historischen Tief zu führen.
1: Papst Leo XIV. Hat in Paris mit jungen Menschen gebetet und gefeiert. Im Nationalstadion rief er zu Mitmenschlichkeit und zum Kampf für Gerechtigkeit auf. Das Abendgebet war der letzte Programmpunkt seines ersten Tages. Heute ist eine Freiluftmesse mit Hunderttausenden auf der Place de la Concorde geplant. Das waren die Nachrichten mit Arthur Treinacher. Zum Wetter.
6: Ein kräftiges Hochdruckgebiet über Westeuropa bringt uns bis Anfang Oktober trockenes und meist auch sonniges Wetter. Nur stellenweise starten wir heute nebelig in das Wochenende, zum Beispiel in Zell am See. Wolken tauchen kaum auf, über weite Strecken ist der Himmel also vollkommen ungetrübt. Die Temperaturen, die liegen jetzt in der Früh teilweise noch unter 10 Grad. In den Landeshauptstädten hat es derzeit in Wien 5 bis 11 Grad, in Eisenstadt, St. Pölten und Linz 8. In Salzburg und Innsbruck 6 Grad, in Bregenz 9 und in Graz und Klagenfurt 6 Grad. Am Nachmittag erwarten uns dann spätsommerliche 18 bis 26 Grad. Am wärmsten wird es im Walgau und im Inntal. Morgen wird es dann noch eine Spur wärmer. Im Westen klettern die Temperaturen stellenweise auf etwa 27 Grad. Dazu gibt es wieder jede Menge Sonnenschein, kaum Wolken und nur ganz vereinzelt Frühnebelfelder. Der Wind, der wird morgen im Nordosten aber lebhaft. So viel zum Wetter von Nathalie Auer.
7: Dankeschön. Damit weiter zum Radio Burgenland Verkehrsservice. Wien-Tangente Richtung Gänserndorf. Bei Hirschstetten ist ein Unfall passiert. Die Fahrzeuge stehen am Verzögerungsstreifen. Fahren Sie in diesem Bereich bitte besonders vorsichtig. Im Burgenland selbst geht's ohne Probleme voran.
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7: Sitzen Sie gerade beim Frühstück, vielleicht mit einem Apfenstrudel oder einem Topfenstrudel? Oh, herrlich, aber bekannt geht das auch. Passend dazu die Strudelwochen im Burgenland. Darüber reden wir gleich. Lassen Sie sich's schmecken. Guten Morgen.

Gute Laune-Musik zum Aufstehen am Samstag. Kiki D gemeinsam mit Elton John, Don't Go Breaking My Heart. Es ist 3 Minuten vor 7:45.

0: schönste Austropop von STS auf Radio Burgenland. Das Feuer. 7:21 ist es. Schönen guten Morgen. Nur nicht hudeln heißt's, sondern strudeln. Ja, das ist das Motto jetzt im Herbst, wenn die Strudeln Hochsaison haben. Da denkt man wahrscheinlich gleich einmal an den Apfel- oder den Topfenstrudel, die Klassiker. Aber Robert Doppelreiter, Chefkoch des alten Brauhauses in Frauenkirchen, wickelt gern auch Pikantes in den Strudelteig.
1: Einen klassischen Krautstrudel oder einen Kartoffelblunzenstrudel wäre auch nicht schlecht. Und für die Suppeneinlage hätten wir noch einen guten Fleischstrudel für unsere gute Rindsuppe.
0: Ja, in vielen Gasthäusern im Burgenland gibt es derzeit Strudelwochen. Vor dem Befüllen der Strudel ist in der Küche vor allem Geduld und Fingerspitzengefühl gefragt.
1: Der Strudel gelingt am besten, wenn man einen frischen Strudelteig macht und den lange genug rasten lässt, dass er sich schön entspannen kann und dann beim Ausziehen über den Tisch schön dünn, dass man unterhalb eine Zeitung lesen kann und dann dürfte er oder sollte er nicht reißen.
0: Gut, ich habe noch nie jemanden gesehen, der durch den Strudel durch eine Zeitung gelesen hat. Meistens macht man das ohne Strudel, aber es ist eine gute Richtlinie, dass man Geduld braucht und möglichst das Ding dünn ausziehen, damit man wirklich durchschauen kann. Dann funktioniert es auch mit der Fülle.

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0: Die Hollies zum Aufstehen am Samstagmorgen, der 26. September, 7:30. Hier sind jetzt die Nachrichten aus dem Burgenland.
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2: Mit Mario Karnitz, schönen guten Morgen. In Oberwart wird die umstrittene Herzchirurgie ab 1. Oktober jetzt weiter ausgebaut. Landeshauptmann Hans-Peter Doskozil von der SPÖ hat in einer Aussendung angekündigt, dass die Abteilung zu einem regionalen Herzzentrum ausgebaut werden soll. In den vergangenen 6 Monaten wurden bereits 41 Patientinnen und Patienten behandelt. Trotz einer ausstehenden Entscheidung des Landesverwaltungsgerichts will Doskozil an den Plänen weiter festhalten. In einem 40 Hektar großen Waldgebiet im Leitergebirge zwischen Stotzing und Eisenstadt finden an diesem Wochenende wieder die Waldtage statt. Veranstalter ist die Esterhazy Panatura GmbH. Zum 3. Mal wird ein breites Feld zwischen Waldbewirtschaftung, Forstwirtschaft und Waldinformationen geboten. Günter Welz berichtet.
3: Mehr als 20 Aussteller aus den Bereichen Forsttechnik, Forstberatung und Naturschutz sind bei den Waldtagen vertreten. Es gibt auch 11 Bewegtstationen, an denen praktische Anwendungen gezeigt werden. Thematisiert werden auf einem 4 Kilometer langen Rundgang Waldbewirtschaftung und Forstwirtschaft. Matthias Grün, der Vorsitzende des Vorstands der Esterhazy Betriebe, sagt zum Ziel der Waldtage:
4: Einerseits den Fachbesuchern, die herzlichst eingeladen sind, sich vor allem über Laubholzbewirtschaftung zu informieren, aber auch der breiten Öffentlichkeit, die den Wald als Erholungsraum nutzen, Verständnis für forstliche Nutzung näher zu bringen.
3: Neben vielen Interessenten an den vielfältigen Maschinen zur Waldbewirtschaftung ist den Veranstaltern auch wichtig, über den Wald als Lebensraum und seinen Beitrag zur Eindämmung des Klimawandels zu informieren. Unterstützt wird die Veranstaltung vom Bund und vom Land. Landesrat Heinrich Dorner von der SPÖ:
5: Wir sprechen ja oft vom klimafitten Wald. Auch hier gibt es Herausforderungen, die wir lösen müssen, gemeinsam mit den Forstbetrieben, der Forstwirtschaft.
3: Viele Schulen nutzen das Angebot, um den Wald näher kennenzulernen und natürlich auch die coolen Maschinen zu sehen. Die Waldtage im Leitergebirge dauern noch heute und morgen.
2: Das Haus der Volksgruppen wird heute am Vormittag in Oberwart offiziell eröffnet, und zwar mit einem großen Festakt. Der Termin ist wohl nicht zufällig gewählt, denn heute ist Europäischer Tag der Sprachen. Patricia Spieß.
6: Festakt und Tag der offenen Tür heute im Haus der Volksgruppen in Oberwart. Landeshauptmann Hans-Peter Doskozil.

0: Die SPÖ bezeichnet es als Jahrhundertprojekt und als Meilenstein für das Miteinander und die kulturelle Vielfalt im Burgenland. Das Gebäude steht am Standort des ehemaligen städtischen Internates. Es beherbergt den burgenländisch-ungarischen Kulturverein, den kroatischen Kulturverein, den Verein Roma Service, die Roma Volkshochschule, die Volkshochschule der Ungarn sowie Radio Mora. Neben Räumen für die Volksgruppenorganisationen stehen Seminarräume, eine Bibliothek sowie ein Veranstaltungssaal zur Verfügung. Außerdem gibt es Gästezimmer und ein Bistro und auch Wohnungen. Die Gesamtkosten für das Projekt, umgesetzt von der Landesimmobilien Burgenland, betragen rund 20 Millionen Euro. Schlüsselübergabe war im Frühjahr. Danach war das Haus probeweise offen. Ab heute ist es dann offiziell geöffnet.
1: Und der Festakt findet um 10 Uhr statt. Danach gibt es bis 16 Uhr den Tag der offenen Tür für alle, die gerne kommen möchten. Bei uns folgt jetzt der Blick auf das Wetter.
2: Hui zwick, frisch ist es, mein lieber Schwan. Gerade mal 3,2 Grad messen wir in Kleinzicken, 4,7 in Güssing und 8,0 in Wörterberg. Überall wolkenlos im Burgenland. Die Temperaturen gehen, sobald die Sonne kommt, auch richtig nach oben. Bis zu 22 Grad sind heute möglich, morgen 23 und am Montag bis zu 24 Grad. Der Sommer lässt noch einmal grüßen. Es ist jetzt 7.35 Uhr, hier ist Radio Burgenland Verkehrsservice. Wien, Tangente Richtung Gensendorf. Bei Hirstetten ist die Unfallstelle geräumt. Die gute Nachricht, es sind wieder alle Fahrspuren frei. Sie kommen wie im Burgenland überall ohne Probleme voran.
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2: Ja, die Julia ist leider nicht da. Sie müssen nur mit mir Vorlieb nehmen. Guten Morgen.

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0: Der Felix von der Jugend Horizon beim gestrigen zweiten Wochenfinale. 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
2: Love, love me do, you know.
3: I love you.
2: I love you.
3: Yeah. Wo sind wir daheim?
2: Wo sind wir daheim?
3: Ja, ganz souverän, super!
2: Knowing me, knowing you, aha, there is nothing
3: we can do.
2: We can do, knowing me,
3: voller Durchmarsch!
0: Und mit dieser Glanzleistung hat sich die Jugend Horizon schon den zweiten Vereinstausender sichern können. Aber beide Kandidaten, Felix und auch Roland vom Judo-Club Oberwart, waren sehr froh, dabei gewesen zu sein.
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Der Iran bietet den Vereinigten Staaten eine 7-tägige Waffenruhe an. Was sagt US-Präsident Donald Trump? Nein, will ich nicht. Warum er das so macht, die Einzelheiten in den Nachrichten um 8 in genau 5 Minuten.

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2: Am Mikrofon Arthur Treinacher. Guten Morgen. US-Präsident Trump lehnt ein Friedensangebot des Iran ab. Außenminister Araghchi hatte gestern vor der UNO erklärt, die wichtige Seehandelsroute durch die Straße von Hormuz könne innerhalb von 7 Tagen wieder geöffnet werden. Robert Sigmund berichtet.
3: Der Ball liege nun in den USA, war aus Teheran im Vorfeld zu hören. Doch wenig überraschend lehnt US-Präsident Trump den iranischen Vorschlag zur Wiederöffnung der Meeresenge von Hormuz ab. Das berichtet zuletzt das renommierte Magazin Wall Street Journal. Vielmehr würde Trump überlegen, den Iran nach den Kongresszwischenwahlen im November wieder anzugreifen. Zuletzt machte der iranische Außenminister Abbas Araghchi vor der UNO in New York Werbung für den iranischen Vorschlag. Man wolle zur Rahmenvereinbarung vom Juni zurück. Mit dem iranischen Vorschlag könnte man Hormuz in 7 Tagen wieder öffnen und den Welthandel normalisieren, so Araghchi in New York.
4: The strait can be reopened, a normal maritime passage restored within 7 days.
3: Die US-Forderung, das Atomprogramm aufzugeben, lehnt Teheran weiter ab.
2: Österreichs Richter und Staatsanwälte protestieren Mitte Oktober gegen den Personalmangel in der Justiz. Von 12. bis 16. Oktober sollen keine Verhandlungen stattfinden, Entscheidungen ausgefertigt oder Amtstage abgehalten werden. Richtervereinigungspräsident Gernot Kandut warnt, die Überlastung der Gerichte gefährde die Funktionsfähigkeit des Rechtsstaates. Der Machtkampf um den SPÖ-Parteivorsitz spitzt sich zu. Gerhard Zeiler hält sich für die richtige Person, um die SPÖ aus der Krise zu führen, wie er gestern in einem Zeitungsinterview betonte. Der amtierende Parteichef Andreas Babler hat zuletzt einen Rückzug ausgeschlossen. Mehr als 11.000 Mal ist heuer in Tirol der Alpin-Notruf 140 gewählt worden, fast 1.000 Mal öfter als im vergangenen Sommer. Viele Bergziele sind leicht erreichbar, doch die Schwierigkeiten im Hochgebirge werden oft unterschätzt. Auch die Gewissheit, im Notfall schnell Hilfe zu bekommen, könnte zu den hohen Einsatzzahlen beitragen. Wolfgang Böhmer.
5: Es scheint so, sagen es viele erfahrene Bergretter, die das beobachten. Je besser die Netzabdeckung am Berg wurde oder man gut versichert ist, desto leichter wählt man offenbar auch den Notruf, vermutet der Ausbildungsleiter der Bergrettung Tirol, Christian Eder.
6: Ich sage jetzt einmal unter Anführungszeichen, diese leichten Verletzungen, jetzt hole ich das Handy raus, alarmier, dann holt mir entweder ein Hubschrauber oder die Bergrettung kommt und holt mir runter. Vor 25 Jahren, da hätte müssen jemand absteigen und dann haben halt viele gesagt, ja, das schaffe ich schon noch bis zum Parkplatz, da humpel ich jetzt halt runter. Und das ist auch, glaube ich, ein Grund, warum auch die Einsatzzahlen steigen.
5: Viele der Geretteten, die dann mit dem Notarzthubschrauber in die Krankenhäuser geflogen werden, gehen dann übrigens am gleichen Tag schon wieder nach Hause oder zurück ins Hotel.
2: Das waren die Nachrichten mit Arthur Treinacher. Zum Wetter.
7: Die meiste Zeit scheint heute die Sonne. Jetzt in der Früh haben wir es stellenweise aber noch nebelig, zum Beispiel im Mürztal. In den nächsten Stunden lösen sich die Nebel- und Hochnebelfelder dann auf. Wolken gibt es heute nur wenige, es bleibt also überall trocken. Die Temperaturen, die liegen derzeit noch teilweise unter 10 Grad. In den Landeshauptstädten messen wir in Wien 6 bis 11 Grad, in Eisenstadt, St. Pölten und Linz 8, in Salzburg und Innsbruck 6 Grad, in Bregenz 9 und in Graz und Klagenfurt 7 Grad. Mit der Sonne steigen die Temperaturen heute aber kräftig nach oben auf 18 bis 26 Grad. Am wärmsten wird es in Vorarlberg und in Tirol. Wie geht es morgen weiter? Für Ende September bleibt es sehr warm. Die Temperaturen klettern im Westen sogar bis auf 27 Grad. Dazu gibt es wieder viel Sonnenschein. In Niederösterreich, in Wien und im Nord- und Mittelburgenland wird es morgen allerdings windig, mit Böen um die 30 oder 40 Kilometer pro Stunde. So viel zum Wetter von Nathalie Auer.
8: Es ist jetzt 7:04. Hier ist der Radio Burgenland Verkehrsservice. Derzeit alles ruhig auf unseren Straßen. Sie kommen ohne Probleme.

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0: Kalender, 26.09.2026. Da steht möglicherweise bei Ihnen noch was drunter. Tag der Sprachen. Wir machen einen Ausflug in eine ganz besondere Sprache und das Frühstück sollten Sie nicht versäumen in der kommenden Viertelstunde hier bei mir in Guten Morgen Burgenland.

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0: Einen wunderschönen guten Morgen. Am Samstag, dem 26. September, heute Europäischer Tag der Sprachen. Und da machen wir gleich mal eine Frühstücksreise.
1: Alors, bonjour. Wir sind der französische Stand. Wir haben eine Crêperie gemacht und wir bieten daher auch Crêpe an.
2: Wir bieten ein englisches Frühstück an und verkaufen Fisch und Chip, Fisch und Pommes.
3: Wir sind Österreich und wir bieten Eierspeis an mit Brot oder Eierspeis spezial mit Speckwürfel und Kürbiskerne.
1: Wir sind der Ungar von der ungarischen Abteilung und wir bieten an die Getränke und wir haben Himbeersaft, Traubisoda und Apfelsaft.
4: Wir machen kroatisches Frühstück und wir machen Toast mit Schinken und Käse und Linolada.
0: Ja, hört sich alles hervorragend an im zweisprachigen Gymnasium Oberwart. Da ist international aufgetischt worden. Veranstaltungsbetreuer des mehrsprachigen Frühstücks ist der Lehrer Sebastian Talian.
5: Für unsere Schule ist es eben ein schöner Anlass, um zu zeigen, wie vielfältig unsere Schule ist, welche Sprachen und welche Kulturen wir anbieten.
0: Ja, jetzt stellt sich nur noch die Frage, wo hat es am besten geschmeckt?
4: Also ich finde natürlich Englisch am besten, weil jeder mag Pommes und Französisch schmeckt auch richtig gut, weil Crêpes sind süß.
6: Also ich habe Latein am liebsten und weil es da Grießbrei gab. Ich esse Grießbrei eigentlich immer mit Kakao, aber auch ganz normal mit Apfelmus. Also es war sehr lecker.
4: Ich finde Französisch am besten, weil die Crêpes eignen sich eigentlich sehr gut fürs Frühstück. Das schmeckt einfach jedem.
7: Die englische Sprache, weil es heute außergewöhnlich ist, weil die letzten Jahre gab es immer Eier mit Speck und dieses Jahr gibt es Fisch und Chips.
0: Ja, ist vielleicht ein bisschen heftig zum Frühstück und deftig, Fisch und Chips. Was ich nicht gewusst habe, lateinisches Frühstück, Grießbrei. Hört, hört, hört. Und dass die Römer schon Kakaobohnen gehabt haben, auch spannend. Naja, was auch immer Sie jetzt gerade frühstücken, genießen Sie es mit wunderbarer Musik von uns hier, von Radio Burgenland. Hier ist der Uli Bär.

wurde im Jahre 1988 groß gefeiert. Eddie Grants Anti-Apartheid-Hymne Gimme Hope Joanna in Guten Morgen Burgenland. Das Ganze 9:05.

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0: Alle Achtung sind das mit Sono Il Destino zum Aufstehen am Samstagmorgen. Mittlerweile ist es schon 8:30. Hier sind die Nachrichten aus dem Burgenland.
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2: Mit Mario Kanitz, schönen guten Morgen. Das Haus der Volksgruppen wird heute am Vormittag in Oberwart offiziell eröffnet und zwar mit einem großen Festakt. Der Termin ist wohl nicht zufällig gewählt, denn heute ist, Sie haben es bei uns gehört, in Guten Morgen Burgenland, Europäischer Tag der Sprachen. Patricia Spieß berichtet.
3: Festakt und Tag der offenen Tür heute im Haus der Volksgruppen in Oberwart. Landeshauptmann Hans-Peter Doskozil, SPÖ, bezeichnet es als Jahrhundertprojekt und als Meilenstein für das Miteinander und die kulturelle Vielfalt im Burgenland. Das Gebäude steht am Standort des ehemaligen städtischen Internates. Es beherbergt den burgenländisch-ungarischen Kulturverein, den kroatischen Kulturverein, den Verein Roma Service, die Roma Volkshochschule, die Volkshochschule der Ungarn sowie Radio Mora. Neben Räumen für die Volksgruppenorganisationen stehen Seminarräume, eine Bibliothek sowie ein Veranstaltungssaal zur Verfügung. Außerdem gibt es Gästezimmer und ein Bistro und auch Wohnungen. Die Gesamtkosten für das Projekt, umgesetzt von der Landesimmobilien Burgenland, betragen rund 20 Millionen Euro. Schlüsselübergabe war im Frühjahr. Danach war das Haus probeweise offen. Ab heute ist es dann offiziell geöffnet.
2: Und der Festakt beginnt um 10 Uhr, danach gibt es dann bis 16 Uhr einen Tag der offenen Tür für alle Interessierten. In einem Waldstück zwischen Eisenstadt und Stotzing finden derzeit die sogenannten Waldtage statt. Veranstalter ist die Firma Panatura der Esterhazy-Betriebe. Auf einem 4 Kilometer langen Parcours werden bei vielen Stationen unter anderem Maschinen zur Waldbewirtschaftung gezeigt. Zum Zielpublikum sagt Matthias Grün von den Esterhazy-Betrieben:
4: Einerseits den Fachbesuchern, die herzlichst eingeladen sind, sich vor allem über Laubholzbewirtschaftung zu informieren, aber auch der breiten Öffentlichkeit, die den Wald als Erholungsraum nutzen, Verständnis für forstliche Nutzung näher zu bringen.
2: Sagt Grün, die Waldtage laufen noch heute und morgen. In der Fußballregionalliga Ost fügt Oberwart dem Tabellenführer FC Machfeld die zweite Saisonniederlage zu. Die Einzelheiten zu der Partie und zu anderen Spielen von gestern von Michael Gutmann.
5: Lange Zeit sieht es im Spitzenspiel nach einem torlosen Remis aus. Dann sieht ein Spieler des FC Machfeld etwa 10 Minuten vor Schluss die gelb-rote Karte. 3 Minuten später erzielt Lukas Ried das Goldtor zum 1:0 Auswärtssieg für die Oberwarter. Oberwart ist damit vorerst Tabellenzweiter, 3 Punkte hinter den Machfeldern. Auch der SCSV Parndorf kann wieder gewinnen. Die Parndorfer setzen sich gegen den VfC aus Wien 1:0 durch. Dominik Schmidt erzielt das einzige Tor des Abends. Parndorf punktet damit nach zuletzt 2 Niederlagen wieder voll und ist vorerst Fünfter. Nichts zu holen gibt es für den MSV 2020 in Krems. Die Mattersburger müssen sich 0:3 geschlagen geben. Alle 3 Tore fallen schon vor der Pause. In der Landesliga verteidigt Bad Sauerbrunn Platz 1 durch einen klaren 5:0-Erfolg gegen Deutschkreuz. Erster Verfolger ist Leiter Prodersdorf nach einem 3:2 gegen Pinkerfeld. Klingenbach bleibt ebenfalls an den Spitzenteams dran durch ein 4:1 gegen Kofidisch. Halbturn verliert gegen Oberpullendorf überraschend klar 0:4.
2: Nächster Programmpunkt jetzt bei uns, die Wetteraussichten.
0: Von früh bis spät wird es heute sonnig sein im Burgenland, meistens sogar wolkenlos. Die Temperaturen kommen mit der steigenden Sonne jetzt ordentlich in Bewegung. 19 bis 22 Grad sind da möglich. Am wärmsten derzeit in Neudorf bei Lansee mit 12,5 Grad, 7 Grad haben wir in Kleinzicken und im Bernstein derzeit 12 Grad. Es ist jetzt 8:45. Hier ist der Radio Burgenland Verkehrsservice. Alles ruhig, Sie kommen ohne Probleme voran. Guten Morgen.

schön das Aufstehen. Am Samstagmorgen, kurz nach 8:30 ist es. Und ja, der Tag, der kündigt sich als ein frischer in der Früh an.

0: Am Nachmittag wird es dann spätsommerlich warm. Gemeinsam mit unserem ORF-Pflanzenexperten Karl Bloberger gehen wir jetzt in Richtung herbstliche Deko. Sammeln müssen wir.
1: Die Hagebutten. Grundsätzlich für mich das Schönste, wenn sie natürlich am Strauch sind. Zieräpfel, die bunten Blätter, die Gräser, die kleinen Kürbisse, Efeuranken, das alles gehört irgendwie zum Herbst dazu, aber kann natürlich auch abgeschnitten ganz wunderschön einen Tisch dekorieren oder vor der Eingangstür einen Korb dekorieren. Und das sind diese Naturmaterialien, die einfach ganz, ganz toll sind.
0: Ja, also den Zwick schnappen und hinaus in die Natur, alles abschneiden, was wir irgendwie gut brauchen können. Eine Idee dreht sich da um die Clematisranken.
1: Wenn man im Wald rausgeht, die sind eh oft gar nicht gern gesehen bei den Förstern, wenn man da solche Clematisranken sich holt und die zum Beispiel zusammenrollt, dann hat man so kleine Schalen und da geht man dann hinein, Töpfe mit Gräsern oder auch Hagebutten abgeschnittene oder diese bunten Zieräpfel, die gibt es in Gelb, leuchtend Orange, in Rot. Und das Schöne daran ist, das ist auch gleichzeitig immer Nahrung für die Vögel und auch so manche Insekten, die dann dorthin kommen.
0: Ja, ganz praktisch die Geschichte. Und du presst auch herbstliche Blätter.
1: Meistens von Ahorn oder andere, die sich halt besonders schön färben. Oder zum Beispiel von unserem Lebkuchenbaum, der besonders intensiv gelb leuchtende Blätter hat und dazu noch duftet. Und dann für die Zimmerdekoration verwendet, dann schaut das auch wunderschön aus, wenn man einen Tisch dekoriert.
0: Alles klar. Nächste Woche geht es dann ans Einwintern. Also wir reden mal drüber, oder? Machen müssen wir es aber noch nicht.
1: Nein, wir machen es noch nicht, aber man weiß nicht, wann die erste Frostnacht kommt. Und daher sollte man rechtzeitig vorsorgen. Ja, leider. Bis zum nächsten Mal. Viel Spaß beim Garteln.
0: Danke, Karl. Und Ihnen viel Spaß beim Zwicken und Sammeln der Herbstdeko im Wald.

0: Steffi Werger ist das. Rund und gesund in Guten Morgen Burgenland, 8.48 Uhr. Und wir suchen das Burgenland in ihren Lieblingshits. Und das gibt's durchaus oft zu finden.
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0: Im gesamten Burgenland stehen ja derzeit unsere Radio Burgenland-Plakate mit burgenländischen Gemeinden in unseren Hits. Und da gibt es ja auch viele Beispiele, wie zum Beispiel der Winner Takes It Alhau, dann Bad Moon, nicht Rising, sondern Riding. Und da gibt es sicher tausend andere Vorschläge auch noch. Am besten, wenn Sie einen haben, der Ihnen so richtig schnell von der Zunge geht, schicken Sie uns eine WhatsApp-Sprachnachricht unter 02682 646 00. Machen wir uns die Gaudi und suchen gemeinsam nach dem Burgenland in Ihren Lieblingshits. Fotograf Schachen hätten wir jetzt von Ringo Starr.

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1: Am Mikrofon Arthur Treinacher. In der SPÖ ist die Führungsdebatte neu entfacht. Medienmanager Gerhard Zeiler hat in einem Zeitungsinterview angekündigt, als Vorsitzender zur Verfügung zu stehen. Journalist Peter Pelinka, ein Freund Zeilers, unterstützt seine Kandidatur. Warum er Zeiler für den richtigen hält, um die SPÖ aus dem Umfragetief von rund 15% zu führen, sagt Pelinka.
2: Er ist erstens äußerst ein kommunikativer Mensch, ein sehr sympathischer Mensch. Und das Zweite ist ja die richtigen Rezepte aus meiner Sicht, wie die SPÖ sich künftig verstärkt positionieren muss. Er wird sicher symbolisieren einen ganz wesentlichen Punkt, der sich in der künftigen allfälligen Wahlkampfführung positionieren wird. Er wird Österreich zukunftsfit und zukunftsfroh machen können.
3: Als entscheidend in diesem Machtpoker gilt die Unterstützung von Wiens Bürgermeister Michael Ludwig. Hat sich Zeiler da rückversichert? Hat er die Unterstützung der Wiener?
2: Er hat sicher Gespräche geführt. Und für mich ist auch ein wesentliches Indiz, dass die entscheidende Vertraute von Michael Ludwig, Doris Burris, kürzlich in einem Interview gesagt hat, mit 15% in Umfragen kann man nicht zur Tagesordnung übergehen.
1: Sagt Peter Pelinka im Gespräch mit Franz Renner. US-Präsident Trump hat eine neue Einladung von Chinas Staatschef Xi Jinping nach China angenommen. Trump kündigte ein Treffen im November in China an. Danach wollen sich beide beim G20-Gipfel in Miami treffen. Zudem vereinbarten die USA und China einen direkten Kommunikationskanal für KI-Zwischenfälle und einen Dialog über Superintelligenz. Der russische Präsident Putin beteuert, dass sich Russland nicht auf einen Kampf mit Europa vorbereitet. Viele in Europa erwarteten eine Aggression Russlands und bereiteten sich deshalb auf einen Krieg vor, sagte Putin in St. Petersburg. Russland treffe jedoch keine Vorbereitungen für eine solche Aggression. In Baku findet ausnahmsweise bereits heute Samstag der Formel 1 Grand Prix von Aserbaidschan statt. Für WM-führenden Kimi Antonelli dürfte das Rennen ein hartes Stück Arbeit werden, Gerhard Prohaska.
4: Weil der WM-Führende nach einem selbstverschuldeten Crash nur als 16. startet und deshalb wittert sein Teamkollege George Russell plötzlich doch wieder eine Minichance in der Weltmeisterschaft. Ich werde kämpfen, solange es rechnerisch möglich ist.
5: So I'm gonna keep fighting every single race until, you know, it's mathematically impossible.
4: Und alles andere als ein Sieg von George Russell aus der Pole Position wäre heute eine Riesenüberraschung. 18. Vorsprung auf Charles Leclerc, das macht die Brust richtig breit.
5: I'm feeling good. I think we're in a great place to go for the win.
4: In Reihe 2 lauern Oscar Piastri als Dritter und Isaac Hatscher als Vierter. Max Verstappen steht mit der Wut im Bauch, diesmal nur auf Startplatz 8.
1: Der Start ist um 13 Uhr. Das waren die Nachrichten mit Arthur Treinacher. Zum Wetter.
6: Ein Hoch über Westeuropa bringt uns heute viel Sonnenschein. Einzelne Nebel- und Hochnebelfelder sind aber auch dabei. Im Moment ist es zum Beispiel im Mürztal nebelig. Dazu gibt es heute Nachmittag spät sommerliche Höchstwerte von 18 bis 26 Grad. Bis zu 26 werden es im Walga und im Inntal. Morgen legen die Temperaturen dann noch eine Spur zu. Und in Niederösterreich, Wien und im Nord- und Mittelburgenland wird es windig. Dazu scheint die meiste Zeit die Sonne. So viel zum Wetter von Nathalie Auer.
7: Es ist jetzt 8:45. Hier ist der Radio Burgenland Verkehrsservice. Alles ruhig auf unseren Straßen. Sie kommen ohne Probleme voran. Gute Fahrt.
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7: Schönes Aufstehen. Guten Morgen.
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Schönes Aufstehen am Samstagmorgen. Lady Sunshine und Mr. Moon. Das ist ein absoluter Kultklassiker von Conny Fribbes, veröffentlicht im Jahr 1961 und gehört zu ihren drei größten Hits neben Zwei kleine Italiener und Pack die Badehose ein. Definitiv ihr absolut größter Song. Kommt hier, Kultplatten aufgelegt und abgestaubt. Conny Fribbes, Lady Sunshine an Mr. Moon, 9.13 Uhr.

0: Wahrscheinlich das erfolgreichste deutsche Pop-Duo Modern Talking, You're My Heart, You're My Soul in Guten Morgen Burgenland. 919 ist es mittlerweile. Elias Stephan wohnt in Bad Sauerbrunn, ist vom Beruf Möbeltischler und derzeit in Shanghai. Nicht auf Urlaub, nein, er ist mit dabei bei der Berufs-WM über die World Skills und muss dort Möbel bauen.
1: Ich bin gut durchgekommen, die Zeit sitzt mir natürlich im Nacken. Ja, ich hoffe, dass es so weitergeht. Am Schluss geht es um jede Sekunde.
0: So schaut's aus, er muss nämlich ein Möbelstück zimmern und zusammenbauen. Heute geht's ins große Finale, da muss alles fertig werden. Elias, wie gehst du den Finaltag heute an?
1: Ich werde mir nochmal in mich gehen und mir den Arbeitsplatz so vorstellen, wie ich ihn haben will. Hm? Und aber auch mich auch gut zureden und sagen, ja, ich schaffe das, ich kann das. Ich probiere das zu genießen und ein bisschen Spaß zu haben.
0: Genau, genau, das ist wichtig. Und vielleicht schaut ihr dann auch eine Medaille raus. Es wäre übrigens auch die erste für das Burgenland bei den World Skills. Zack, zack, geht's bei Elias dahin in seinem Werkbereich. Hin und wieder rauft er sich dann die Haare und atmet dann kurz durch.
1: Mir hilft es, dass ich damit konzentrieren kann, dass ich kurz mal den Staub aus den Haaren schüttel und vielleicht mal kurz die Brille aufsetzen und einmal mich gerade aufstelle und dann wieder einen neuen Blick auf meine Arbeit habe. Das hilft mir auf jeden Fall.
0: So schaut's aus. Aufpassen, nicht verletzen. Wir drücken die Daumen und hoffentlich gibt's dann die erste Medaille bei den World Skills für den Elias Stephan aus Bad Sauerbrunn, derzeit in Shanghai.

Schönes Aufstehen am Samstag, vielleicht ein bisschen länger frühstücken und sitzen und gemütlich genießen diesen Samstag, den 26.09. Ein besonderer Tag für die Petra aus Pöttelsdorf, die feiert heute ihren 60. Geburtstag und die Geburtstagsgrüße kommen von der Vicky, die sie auf diesem Wege recht herzlich grüßen lässt. Schließen wir uns natürlich an und würden sagen, hoch die Kaffeetassen, auf heut! Passend dazu Edmund, der beste Austropop, zum Jubelfest. Alles Gute zum 60er, liebe Petra.

0: Kenny Loggins. Footloose zum Aufstehen. Kräftige Rhythmen am Samstagvormittag. Es ist 9:30. Hier sind die Nachrichten aus dem Burgenland.
1: Mit Mario Kanitz, schönen Vormittag. In Oberwart wird die umstrittene Herzchirurgie ab 1. Oktober weiter ausgebaut. Landeshauptmann Hans-Peter Doskozil von der SPÖ hat in einer Aussendung angekündigt, dass die Abteilung zu einem regionalen Herzzentrum werden soll. In den letzten 6 Monaten wurden bereits 41 Patientinnen und Patienten behandelt. Trotz einer ausstehenden Entscheidung des Landesverwaltungsgerichts will Doskozil an den Plänen festhalten. Der Bundesrechnungshof prüft demnächst die Krankenanstaltenstrukturen im Burgenland sowie den burgenländischen Gesundheitsfonds. Die ÖVP begrüßt diesen Schritt und fordert volle Transparenz von der Landesregierung. ÖVP-Landesparteiobmann Christoph Zaric sieht in den zunehmenden Prüfungen ein klares Warnsignal für die Finanzgebarung des Landes. Und bei der Nachwuchs-Europameisterschaft im Flag Football steht das österreichische U15-Team im Finale. Das Team mit 2 Mädchen und einem Burschen von den Pannonia Eagles schlägt im Halbfinale Spanien und trifft im Spiel um Gold heute auf das unter neutraler Flagge startende russische Team. Und bei uns folgt jetzt der Blick auf das Wetter.
0: Es ist traumhaft blau da oben, wenn man den Kopf hebt. Blauer Himmel, Sonne und Temperaturen bis zu 23 Grad heute. Der Spätsommer lässt noch einmal grüßen. Morgen und übermorgen ähnlich warm. Jetzt in der Früh die Temperaturen mittlerweile schon im ganzen Burgenland zweistellig. 11 Grad sind es in Neusiedl am See, in Hornstein ebenfalls 11 Grad und 13 Grad derzeit in Bernstein. 9.33 Uhr, hier ist der Radio Burgenland Verkehrsservice. Alles ruhig, Sie kommen ohne Probleme ins Wochenende.
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0: Guten Morgen.

0: Wir starten in die Ballsaison. Ja, richtig gehört. Dieses Wochenende geht's wieder los, tatsächlich Ende September. Zum Beispiel mit dem Matura-Ball der HBLA Güssing im Kulturzentrum oder mit dem Schulball der HLW Pinkerfeld in der Messe Oberwart. Und im Mittelpunkt steht natürlich, wie kann es anders sein, bei Bällen das perfekte Outfit. Anzug und Kleid sollten perfekt sitzen. Diese Suche ersparen sich aber heuer die Schülerinnen und Schüler der Modeschule Oberwart. Das ist ganz einfach, weil sie schneiden ihre Ballkleider einfach selber.
1: Wie viel Blut, Schweiß und Tränen stecken denn drinnen im Kleid?
2: Ja, schon sehr viel. Ich habe mir einige Male gestochen.
3: Also mit der Stecknadel sehr oft. Gott sei Dank ist das Kleid blau, weil sonst hätte man die ganzen Blutflecken gesehen.
4: Boah, schon einiges immer oft mit der Nadel reingestochen. Aber ich glaube, man wird es gewohnt und dann ist das nicht mehr so schlimm.
5: Ja, leider fließt auch Blut. Das klingt jetzt brutal, aber wenn man viel mit der Hand arbeitet und manches Mal halt passiert es, dass man sich vielleicht einsticht oder sich verletzt. Aber gerade bei den weißen Kleidern muss man ganz gut aufpassen.
0: Ja, Schönheit muss leiden. Bitte dann im Weißen bitte keine Blutstropfen rein. Ja. Wenn man dann tanzt mit dem eigenen Kleid, beim nächsten Song den Rock vielleicht ein bisschen in die Höhe heben, damit man dann auch richtig die Bewegung machen kann. Nicht, dass man umkippt. Bitteschön. Aber her ist sicher zur Stelle und fängt auf. Chubby Checker ist es. Let's twist again.

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Ja, da kommt die Lebensfreude so richtig raus bei Geiersturzflug. Die pure Lust am Leben. Schönen Samstagvormittag, 7:07. Curtis Tigers noch und jetzt Klassiker. Gehört dazu zum Aufstehen. Aber.

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1: Am Mikrofon Arthur Treinacher. Österreichs Richter und Staatsanwälte rufen Mitte Oktober zum Protest auf. Eine Woche lang sollen weder Verhandlungen noch Entscheidungen stattfinden. Damit will die Justiz auf den massiven Personalmangel und dessen Folgen für den Rechtsstaat aufmerksam machen. Silvia Mieses berichtet.
2: Von 12. bis 16. Oktober wird der Betrieb in den Gerichten auf ein absolutes Minimum heruntergefahren. Anlass des Protests ist, dass im vorgelegten Doppelbudget der Regierung keine zusätzlichen Stellen für Richter und Staatsanwältinnen vorgesehen sind, obwohl das seit Jahren gefordert wird. Die Überlastung der Gerichte gefährde auf Dauer das Funktionieren des Rechtsstaates, warnt der Präsident der Richtervereinigung Gernot Kandut. Die Justiz würde ständig neue Aufgaben übertragen bekommen, etwa im Bereich der Handysicherstellung, aber kein zusätzliches Personal. Auch die KI sorge für immer mehr Arbeit. Anwälte würden hunderte Seiten lange von der KI verfasste Schriftsätze bei Gericht einbringen. Das Lesen der Texte brauche aber ein Vielfaches an Zeit. Bei vielen Bediensteten würden sich bereits psychische und physische Auswirkungen der Dauerbelastung zeigen.
1: US-Präsident Trump lehnt einem Medienbericht zufolge eine 7-tägige Waffenruhe mit dem Iran ab. Laut Wall Street Journal will er die Angriffe auch nach den US-Zwischenwahlen im November fortsetzen. Der Iran bekräftigte unterdessen seinen Vorschlag, die Straße von Hormuz zu öffnen. Die hohen Spritpreise treiben heuer viele Autofahrer zum Umstieg auf Elektroautos. Im August erreichten E-Autos einen Rekordanteil bei den Neuzulassungen. Bei Lastwagen steht die Entwicklung noch am Anfang. Entscheidend für den Umstieg sei der Ausbau der Ladeinfrastruktur, zeigt eine neue Studie aus Deutschland. Michael Fröschl informiert.
3: Elektro-Lastwagen brauchen wie Pkw Ladestationen, jedoch nicht flächendeckend und überall, ergibt eine Studie des Deutschen Fraunhofer-Instituts, sondern nur an bestimmten Knotenpunkten mit besonders viel Lkw-Verkehr.
4: Und das sind dann eben vor allen Dingen wichtige Güterverkehrskorridore, Autobahnkreuze und dann eben am Rande von großen Ballungsräumen und Industriezentren.
3: Dort brauche es Ladestationen bei Spediteuren und Warenlagern, so Studienautor Steffen Link. Dafür müsse das Stromnetz rechtzeitig ausgebaut werden.
4: Der zielgerichtete Ausbau der Ladeinfrastruktur ist entscheidend, um dann eben vor allem auch dort das Netz möglichst früh zu ertüchtigen.
3: In Österreich betreffe das neben den Autobahnen vor allem die großen Städte Wien, Graz und Linz, so die Studie.
1: Wegen schwerer Überschwemmungen haben die Behörden in der thailändischen Hauptstadt Bangkok für alle 50 Bezirke den Katastrophenfall ausgerufen. Seit Donnerstag sind fast 300 Liter Regen pro Quadratmeter gefallen. Straßen und Häuser stehen unter Wasser, die Kanäle sind voll. Der Gouverneur von Bangkok erklärt, der Osten der Stadt sei am stärksten betroffen und warnt vor weiteren Regenfällen. Das waren die Nachrichten mit Arthur Treinacher. Zum Wetter.
5: In Rechnitz hat sich die Luft mittlerweile von nur 5 auf 15 Grad erwärmt und in den nächsten Stunden legen die Temperaturen weiter zu. 18 bis 26 Grad erwarten uns am Nachmittag. Dazu gibt es weiterhin jede Menge Sonnenschein. Die wenigen Nebelfelder, die es jetzt noch gibt, lösen sich bald auf. Morgen geht es dann meist sonnig weiter, nur stellenweise haben wir es in der Früh nebelig. Allerdings wird es in Niederösterreich, Wien und im Nord- und Mittelburgenland windig mit Böen um die 30 km pro Stunde. So viel zum Wetter von Nathalie Auer.
6: 10 Uhr und gleich 4 Minuten, Radio Burgenland Verkehrsservice hier. Sie kommen überall gut voran. Ich wünsche eine gute Fahrt.
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6: Sie ist eine Traumschauspielerin auf einem Traumschiff und die nächsten 3 Stunden mein Traumgast. Herzlich willkommen, Barbara Russo.
7: Ja, grüß Gott, ich freue mich, dass ich da bin.
6: Wir beide haben 2 Dinge gemeinsam.
7: Den Vornamen.
6: Den Vornamen, richtig.
7: Und noch etwas, wir haben beide eine Tochter.
6: Ja, jetzt sind es gleich 3 Dinge. Wir zählen beide zur Gattung der Nachtigallen.
7: Oh ja, ja. Absolut. Ja.
6: Also wenn wir uns gesimst haben, dann meistens kurz vor Mitternacht.
7: Oder nachher.
6: Jetzt ist es 10 Uhr, also da können wir schon was anfangen miteinander. Wir werden gleich über große weibliche Namen im Schauspiel und eine, die du bewundert, aber nicht beneidet hast, reden. Schön, dass Sie da

0: Liebe Barbara Wusso, du bist der Traumschiffstar. Was ist die nächste Folge? Wo wird man dich sehen?
1: Also ich bin sehr glücklich, dass ich seit 9 Jahren, nächstes Jahr werden es 10 Jahre, die Hanna Liebhold auf dem Traumschiff spiele, also die Hoteldirektorin. Und ich war dieses Jahr unterwegs von 18. Januar bis Ende Mai, Anfang Juni. Und wir haben 4 Schiffe gedreht. Das eine Schiff war Bangkok. Dann kam das nächste, Phukok ist eine Insel. Da war ich an Land auch dabei, eine Insel in Vietnam. Das nächste war eine Nilkreuzfahrt zwischen Luxor und Assuan, was unbeschreiblich schön war und unbeschreiblich heiß auch. 48 Grad. Und dann war Ruanda, wo wir die Silberrücken, also die Berggorillas, besucht haben. Also das sind die 4 Schiffe. Das erste Schiff kommt am Allerheiligen, Allerseelen, Sonntag.
0: Ist das eigentlich Urlaub?
1: Naja, nein, es ist nicht wirklich Urlaub. Es ist schöner Arbeitsurlaub, sagen wir mal so. Wir sind unterwegs, ein halbes Jahr eigentlich, für diese 4 Folgen. Und selbst wenn ich nicht drehe, wir drehen ja jeden Tag, also das Team dreht jeden Tag. Ich bin auch nicht jeden Tag dran, 24 Stunden lang. Aber wenn ich irgendwie auf dem Amazonas herumschippere oder gerade in Bombay oder Manila bin, weil wir gerade das Schiff dort fährt, dann kann ich natürlich, selbst wenn ich frei habe, nicht schnell mal nach Hause fliegen. Also wir können ja nur auf das Schiff, wenn die Reederei, wenn die sagen, wir haben 40 Kabinen frei, dann darf das ZDF-Team aufsteigen. Und das ist mal dort und mal da. Also wir wissen nie genau, wann haben die Kabinen, wann können wir kommen. Das hat nichts mit den Drehorten zu tun.
0: Okay, das heißt, wenn du nicht drehst, bist du in irgendeinem Hotel?
1: Nein, dann bin ich auf dem Schiff. Und wenn ich Landdreh habe, dann bin ich in dem Hotel, wo gerade gedreht wird.
0: Weil man stellt sich das schon so vor, wow, dann liegt sie am Deck und lässt sich sonnen.
1: Also nein, nicht so viel, sonst kriege ich Schimpfe von meiner Maskenbildnerin. Zubrauen dürfen wir auch nicht werden. Aber es sind natürlich sehr liebe Menschen an Bord. Das sind immer, wenn wir ganz, ganz voll sind, sehr ein kleines Schiff, 400 Passagiere, dann sind 200 Mann Besatzung und eben so circa 35, 40 ZDFler. Und es gibt sehr, sehr viele Passagiere, die Wiederholungstäter sind, die immer dann buchen, wenn das ZDF-Team kommt. Also man freut sich immer und sagt, ah, ihr seid schon wieder da. Und die sind schon wieder da und wollen mitspielen.
0: Aber du kannst dich schon absentieren. Oder
1: wenn ich in meine Kabine gehe. Also sobald ich aus meiner Kabine rauskomme, weiß ich, bin ich nicht mehr privat. Dann werden also Selfies gemacht und dann wird geplaudert und geredet. Und man sitzt zum Essen natürlich auch mit dem ganzen Passagieren. Es gibt keine fixen Tische fürs ZDF-Team, sondern man setzt sich dazu und sagt, guten Tag oder schönen Mittag, darf ich mich zu Ihnen setzen? Ja, bitte kommen Sie. Und dann kommt man ins Gespräch und ich liebe die Menschen. Also okay, ich komme auch sehr schnell.
0: Okay. Ich wollte gerade fragen, wie anstrengend ist das?
1: Gar nicht. Gar nicht. Also für mich nicht.
0: Kann man eigentlich sagen, du warst auf der ganzen Welt
1: bereits? Nein, kann man nicht sagen. Ich war schon in sehr, sehr vielen Teilen dieser Welt. Aber es gibt immer noch neue. Nächstes Jahr kommen wieder ganz neue, wo ich noch nicht war.
0: Trotzdem ist diese Frau eine wahre Erdkunde-Spezialistin.
1: Ja, man lernt viel, das ist schon richtig. Ja, also man kennt sich schon ein bisschen, man kann mitreden.

0: Liebe Barbara Wusso, wie ist denn Florian Silbereisen als Kollege?
1: Mein neuer Kapitän.
0: Ja.
1: Nach Sascha hin. Also ich finde ihn hervorragend. Er ist jetzt das 8. Jahr, glaube ich, da. Und ich habe auch am Anfang gedacht, Florian Silbereisen, wie geht sich denn das aus? Jetzt weiß ich aber von ihm, dass er, wie er erfahren hat, dass der Sascha aufhört, dass er gesagt hat mit dem ZDF, ich weiß, ich bin kein Schauspieler, aber ich möchte so gerne Traumschiffkapitän werden. Und er macht seine Sache hervorragend. Ja. Wenn ich daran denke, es ist ja das gleiche Publikum, das in seinen Shows ist, das Publikum des Traumschiffs. Und wenn er jetzt anreist von Gelsenkirchen oder Halle an der Saale, wo er ein Riesenkonzert hatte mit 40.000 Zuschauern, und er reist quer über den Erdball und kommt irgendwie im Amazonas oder in Manila oder in Bombay an Bord und er hat am nächsten Tag sofort zu drehen und er dreht seine Captainsrede 30 Mal, weil aus jedem Blickwinkel wird das ja gedreht und er kann seinen Text immer. Und er ist immer fröhlich, er ist immer gut aufgelegt, er ist immer höflich und nett zu den Passagieren, zur Crew, zu den Filipinos, den ganzen Angestellten. Also ich kann über ihn nur, und man kann mit ihm auch herrlich feiern, bis 3 Uhr früh. Und, er steht wie ein Einser um 7 Uhr in der Maske und er kann seinen Text. Er hat nicht einen Hänger, nie. Also ich muss ehrlich sagen, er ist ein Schatz, ein großer Schatz und er hat den Bekanntheit und Beliebtheitsgrad, den er ja hat, mitgebracht. An Bord sind auch sein Publikum.
0: Captain, mein Captain,
1: ja. Und dann habe ich natürlich meinen Staffkapitän auch noch, aber Florian ist schon ein süßer Kapitän. 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

0: Barbara Russo ist mein heutiger Gast. Einen wunderschönen Vormittag dir und natürlich Ihnen allen da draußen. Wir haben gerade gesprochen über Traumschiff. Man hat das Gefühl, du warst schon überall. Und das hat eine Redaktion dazu veranlasst, dich einzuladen zu einem riesigen Quiz-Duell.
1: Ja, stimmt. Das große Quiz-Duell, das war jetzt in Berlin. Und da waren also 5 oder 6 Promi-Paare, die Experten waren in einem gewissen Gebiet. Also ich war Experte mit Vigal Boning zusammen für Erdkunde. Und warum Erdkunde? Also nur nicht, ich habe zwar maturiert in Geografie, aber ich weiß nicht.
0: Ich auch. Du auch. Schon wieder was gemeinsam.
1: Ja, also es hat, eine Sendung kommt jetzt am 21. Oktober, das waren 90 Minuten. Die andere Sendung kommt, sind 150 Minuten am 24. Oktober. Österreich spielte gegen Deutschland, ich war also Österreich-Part.
0: Hast du dich blamiert oder hast du geglänzt?
1: Nein, ich habe geglänzt. Ich habe zum Beispiel pro forma Geschichte. Ich war letztes Jahr zum ersten Mal mit dem Speedboot von Wien nach Bratislava und ich war dort in der Blauen Kirche und es kam eben eine Frage über eine Stadt, die eine blaue Kirche hat und die irgendwas mit Weltraum zu tun hat und so irgendwas und ich habe es gewusst, also Reisen bildet.
0: Na, das glaube ich schon. Aber bei solchen Quizzen hat man ja immer schon ein bisschen eine Angst, dass man sich blamiert.
1: Ja, aber ich weiß schon einiges und ich habe ein sehr gutes Bauchgefühl. Meine Mutter hat immer gesagt, du hast deine Nasen. Also ich kann gut raten.
0: Okay.
1: Und das Raten hat mir schon sehr viel geholfen.
0: Dann wärst du auch gut aufgehoben im Casino und nicht nur quasi bei Quiz.
1: Na, im Casino bin ich ganz schlecht. Nein, da werde ich ganz furchtbar sierig, da würde ich mein Geld sicher nicht lassen.
0: Aber du hast deine Mama erwähnt und über deine Eltern und die Kindheit reden wir gleich.

0: Die Gypsy Kings auf Radio Burgenland im Buchclub. Die Schauspielikonen Ida Kottendorf und Klaus-Jürgen Wussow waren ihre Eltern. Heute sitzt die berühmte Tochter bei mir im Studio. Liebe Barbara Wussow, es gab in deiner Familie einst große Zerwürfnisse und viele Schlagzeilen.
1: Ja, also meine Eltern waren 30 Jahre verheiratet. Ich bin ja in München geboren, weil sie da beide am Residenztheater engagiert waren. Und dann wurden beide ans Burgtheater engagiert, deswegen kam mein Bruder in Wien zur Welt. 30 Jahre war es eine schöne Ehe und dann kam eben die Schwarzwaldklinik. Dann kam leider Gottes die Scheidung der Eltern, was uns sehr wehgetan hat, meinem Bruder und mir. Aber sie haben sich wieder versöhnt. Also die Mami ist leider gestorben, viel zu früh, mit 70. Ja. 3 Monate nach der Geburt meines Sohnes, also das war schon heftig, da war ich 38. Und dann habe ich mit meinem Vater aufgrund seiner dritten Ehe, ein Zerwürfnis gehabt über einige Jahre. Wir haben uns aber 2000 wieder gefunden. Das war sehr schön.
0: Und wie habt ihr euch gefunden?
1: Ich habe ihn angerufen. Ich war in Hamburg und es war mir einfach schon zu lang, es waren über 10 Jahre, dass wir uns nicht gesehen haben.
0: Kein Kontakt?
1: Ja. Und dann habe ich ihn angerufen und er war wirklich in 5 Minuten im Hotel. Und dann kann man auch nicht Grüß Gott, lieber Papi sagen, sondern man fiel sich in die Arme. Und wir haben uns dann sehr oft gesehen. Er war dann auch in Wien wieder, war bei der Taufe meiner Tochter dann dabei. Hanni ist ja 2005 geboren. Und 2007 ist er gestorben. Auch viel zu früh mit 78. Die Mami war 70. Also ich meine, leider Gottes haben meine Eltern unsere Kinder nicht wirklich, wirklich erlebt. Und meine Kinder hatten keine Großeltern in dem Sinne.
0: War diese Zeit der väterlichen Abstinenz ein Thema?
1: Ja, natürlich. Das war schon ein Thema. Aber es ging einfach nicht, weil ich hatte kein sehr gutes Verhältnis zu seiner dritten Ehefrau. Die erste war ja schon vor der Mutter, war auch schon eine Ehe. Was aber sehr schön ist, seinen Sohn Benjamin, mit dem habe ich ein sehr, sehr gutes Verhältnis, auch weil ich es forciert habe. Wir haben uns zum ersten Mal kennengelernt beim Begräbnis vom Vater, da war er 14. Und ich habe immer wieder gebaggert und gearbeitet und geschrieben. Und jetzt zum Beispiel dieses Jahr haben wir uns gesehen, da habe ich in Costa Rica Einschiffung gedreht und er lebt mit einer Frau aus Costa Rica zusammen, sowohl in Costa Rica als auch in Madrid. Und die kamen mich besuchen mit ihren beiden Kindern und es war wunderschön. Ich liebe den Benjamin sehr.
0: Dass du die Liebe der Eltern, diese ganze verrückte Zeit auch mit deinem Bruder aufgearbeitet hast, darüber reden wir in der kommenden halben Stunde.
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0: Eros Ramazzotti und Tina Turner um genau 10.30 Uhr. Das bedeutet, das sind die Radio Burgenland Schlagzeilen.
1: Mit Mario Kani, schönen Vormittag. Das Naturschutzgebiet Donatuskreuz in Marz steht neu unter Schutz. Auf 2,5 Hektar sollen durch die Verordnung der Landesregierung seltene Trockenrasen und Magerwiesen jetzt langfristiger erhalten werden. Laut Naturschutzlandesrätin Anja Heider-Wallner von den Grünen sind gezielte Pflegemaßnahmen geplant, um die Flächen ökologisch wieder aufzuwerten. Welche Schule passt am besten zum Kind? Bei dieser Entscheidung soll

0: künftig der neue Online-Schulscan der Arbeiterkammer helfen. Das Portal vergleicht die Interessen von Jugendlichen mit den Lehrplänen von rund 1000 weiterführenden Schulen in ganz Ostösterreich. Das kostenlose Service startet mit Oktober. Und Oberwart ist heute Schauplatz der Judo-Staatsmeisterschaft. Knapp 200 Sportlerinnen und Sportler aus ganz Österreich sind am Start. Aus dem Burgenland sind insgesamt 8 Teilnehmerinnen und Teilnehmer gemeldet. Julia Sommer vom Judo-Cube Jennersdorf feiert dabei ihr Comeback nach langer Verletzungspause. Die Vorkämpfe haben schon um 9 Uhr begonnen und um die Medaillen geht es dann ab 16 Uhr. Und bei uns geht's jetzt weiter mit den Wetteraussichten.
1: Was machst du heute noch, Mario? Gehst du schlafen?
2: Vielleicht ein bisschen.
1: Vielleicht. Also wenn du nicht schlafen gehst, erwartet dich ein wunderschöner sonniger Tag. Ja, also das Burgenland zeigt sich im Herbst von seiner Sommersonnenseite und nirgendwo so schön wie im Burgenland. Es wird den ganzen Tag die Sonne scheinen, am Nachmittag können ein paar dünne Wolken durchziehen, aber bitte, die nehmen wir an den Kauf. Der Wind ist schwach bis mäßig und kommt aus Südost bis Südwest und die Temperaturen steigen auf 19 bis 22 Grad und so wird es auch morgen sein. Den ganzen Tag scheint die Sonne. Vereinzelt kurz gibt es in der Früh ein bisschen einen Nebel, ein paar dünne Wolken ziehen durch, ein bisschen der Wind kommt aus Südost, aber die Temperaturen steigen da morgen auf gar 23 Grad. Also sollten Sie beschließen, beispielsweise die Streuobstwiese heute zu ernten. Das ist sozusagen ein perfekter Tag. 10:33 Uhr, kurz und bündig, im Burgenland, da kommen Sie überall gut voran. Ich wünsche Ihnen eine wahnsinnig gute Fahrt ins Wochenende.
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0: Barbara Russo ist mein heutiger Gast. Ich freue mich sehr. Lange Jahre bin ich dir schon eigentlich nachgelaufen. Wir haben es irgendwie nie geschafft. Entweder war es dann schief oder keine Ahnung wo. Dein lieber Mann war schon hier zu Besuch.
1: War schon da, hat auch sehr geschwärmt. Ja, eine schöne Sendung mit dir.
0: Freut mich sehr, war auch super. Also er hatte viel zu erzählen. Du ja sowieso, auch vor dir liegen unendlich viele Bücher. Du bist natürlich eine sehr belesene Frau. Und ich vermute, dass diese Liebe zu Büchern auch ein Stück weit in der Kindheit geprägt wurde, wenn du das Kind von zwei Schauspielern bist. Also Ida Krottendorf und Klaus-Jürgen Wusso.
1: Ich habe viel gelesen, das stimmt schon in meiner Kindheit, und ich habe ganz viele, ich sammle Märchenbücher. Ich habe einen riesigen Kasten voller wunderschöner, auch alter Märchenbücher. Also mein ältestes ist aus dem Jahre 1878 und habe ich in Prag gekauft, im Goldenen Gässchen vor Jahren, ich glaube 83 oder so.
0: In welcher Sprache?
1: In Deutsch. In Deutsch, aber witzig, so schöne altmodische Schrift und so Schnitte, also Scherenschnitte gezeichnet drin, also unglaublich schönes Buch. Aber wie gesagt, Märchenbücher habe ich lange gesammelt. Ich bin ja eine Märchentante, wirklich.
0: Und welche jetzt, Figur wärst du denn im Märchen?
1: Na, Dornröschen.
0: Okay.
1: Leider habe ich keine blonden Haare. Nein. Also ich wäre Schneewittchen wahrscheinlich passend, aber das mit dem Apfelschlucken und dann im Sarg liegen.
0: Nein, das geht gar nicht. Nein. Aber ich vermute, dass du auch so jugendlich aussiehst, also nicht nur, weil die Kinder dich fit halten, sondern weil du viel schläfst. Also schlafen erhält jung. Wenn du gern Dornröschen wärst, die hat ja geschlafen 100
1: Jahre. Ja, die hat geschlafen, leider, aber gezwungenermaßen, weil sie sich gestochen hat an der Spindel. Nein, für mich ist Schlafen überhaupt kein Thema, weil ich schlafe ganz wenig. Also 4-5 Stunden höchstens.
0: Wirklich? Ja, dann sind es vielleicht die Gene der Eltern. Also zurück zu den Eltern. Haben die Eltern vorgelesen, als ihr klein war?
1: Sie haben vorgelesen, ja. Sie haben vorgelesen, absolut. Wunderschön vorgelesen, natürlich als Schauspieler. Ich hatte also auch viele Bücher und es war schön einzuschlafen mit den Eltern, die einem Geschichten und auch die Literatur näher gebracht haben.

0: Barbara Wusters heute mein Gast. Ich freue mich sehr.
1: Dass, ich mich auch.
0: Natürlich, ich meine, was soll aus Kindern werden, deren Eltern Ida Krottendorf und Klaus-Jürgen Wusser heißen und grenzgeniale Schauspieler sind? Also irgendwann hast du dich mit deinem Bruder zusammengetan und ihr habt das Leben eurer Eltern verarbeitet und rausgekommen ist ein Buch.
1: Das Buch heißt Erinnerungen und es kam zustande nach dem Tod von beiden Eltern. Die Mami hat immer gesagt, es gibt da einen ganz tollen, berühmten Koffer auf dem Dachboden, also wenn ihr den mal öffnet. Und wir haben den auch gefunden, den Koffer, so einen Lederkoffer, und der war voll mit Theaterprogrammheften, Liebesbriefen meines Vaters an meine Mutter, Fotos aus der Zeit, als sie sich kennengelernt haben und, und. Und dann haben wir uns gesagt, okay, wir werden jetzt ein Buch schreiben über die Eltern, über ihre Entwicklung, von woher sie kamen und wer die Geschwister waren und die Eltern waren. Und wir konnten sie aber nicht fragen. Wir haben natürlich noch Menschen, die noch leben, die mit ihnen zu tun gehabt haben, wie Verwandtschaft. Eben, ich habe sehr viel Verwandtschaft in Deutschland. Und daraus ist ein wunderschönes Buch mit einem Vorwort von Wolfgang Rademann, von Maximilian Schell, von Sascha und von mir. Und die Presse hat natürlich gedacht, oh Gott, jetzt rechnen wir mit den Eltern ab. Das wird jetzt so eine, jetzt rede ich, so eine Geschichte. Ja. Das wurde es nicht. Es war einfach nur eine Hochhaltung unserer Eltern, dass sie nicht nur Scheidung hatten oder in den Schlagzeilen standen, sondern ein wirklich tolles Schauspieler-Ehepaar waren, die unglaublich wahnsinnig schöne Rollen gespielt haben. Ich habe sehr, sehr viele Theaterfotos da drinnen, auch sehr viele Filmfotos. Mein Vater hat auch mit meinem Schwiegervater Bert Fortell gespielt in den 50er Jahren, Blitzmädels an die Front, also einen Film gedreht. Also solche Dinge, und ich glaube, es war ein sehr schönes Chapeau, Hut ziehen vor diesen zwei großartigen Schauspieler.
0: Wie sehr war denn dein Mann damals für dich wichtig in dieser eher schwierigen Zeit der väterlichen Abstinenz, wo die Presse hatte? Das war ja natürlich ein gefundenes Fressen. Ja,
1: richtig. Also ich habe damals im Schwarzwald gedreht, Schwarzwaldklinik. Das war 80er Jahre, nicht Anfang der 80er.
0: Und mein Mann,
1: Lernschwester Elke, ja, Kinderfilm. Ich war 22, jetzt bin ich 65, also schon ein bisschen her. Ja. Und mein Mann lebt in Los Angeles. Und hat auch dort gearbeitet und gedreht. Und wir haben also hohe Telefonkosten gehabt, weil er hat mich natürlich unterstützt. Und wir haben lange, lange Gespräche immer geführt aufgrund dieser schwierigen Zeit, die wir hatten. Aber es war schon gut, dass er da war.
0: Eine Frau, die dich gefördert hat, unabhängig von deiner Mutter, ist Susi Nicoletti gewesen, eine großartige Schauspielerin. Über die reden wir gleich.
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0: Susi Nicoletti war eine Schauspielerin, die dich entdeckt, die dich unterstützt hat. Du hast ein Buch von ihr vor dir liegen.
1: Mhm. Susi Nicoletti, alles war Theater. Erinnerungen von Gabi von Schöntern ist es geschrieben und Susi hat da über ihre ganze Karriere geschrieben. Wie ich sie kennengelernt habe, ich meine, sie war eine gute Freundin meiner Eltern und ich war sozusagen im Burgtheater, weil sie da beide engagiert waren, nach der Schule in der Garderobe und die Vorstellung gesehen und, und. Und ich durfte nie und wollte auch nie Schauspielerin werden. Nie,
0: wieso?
1: Nie im Leben. Na, um Gottes, ich war 100.000-prozentig anders als jetzt. Ich war ein schüchternes, stilles, zurückgezogenes Mädel, die also nur schon heiße Hände bekommen hat, wenn ich im Kaffeehaus durch das Lokal auf die Toilette gehen sollte. Also meine Eltern waren glücklich, haben mich auch dahingehend unterstützt, ja nicht Schauspielerin zu werden. Und ich wollte eigentlich restaurieren studieren. Da hat wieder mein Vater war, hatte was dagegen, weil er gesagt, du wirst ja nicht irgendwie deine Augen verderben in dunklen Kirchen oder in irgendwelchen Museen. Also ich habe am Schillerplatz in der Akademie der Bildenden Künste Bühnenbild und Kostümbild studiert, habe 4 Jahre studiert, habe mein Diplom gemacht, habe bei Günter Schneider-Sims, einem ganz berühmten Bühnenbildner, der immer alle Karajan-Opern gemacht hat, gearbeitet und habe auch im Reinhardt-Seminar 3 Stücke ausgestattet. Und so kam ich mit Susi in Verbindung. Und so kam ich auf einmal auf den Geschmack oder auf die Idee, ich sah zum ersten Mal Gleichaltrige auf einer Bühne und nicht meine Eltern und ihre Kollegen auf der Bühne des Burgtheaters. Und ich dachte mir, oh, das könnte ich auch. Oder nein, um Gottes Willen, das könnte ich nicht. Und habe die Susi gebeten, Susi, gib mir was zum Auswendiglernen. Ich spreche es dir heimlich vor, die Eltern dürfen nichts wissen. Und dann sagst du mir knallhart, und das hat sie, war sie ja auch, hat das einen Sinn weiterzudenken, weil ich habe ja einen Beruf gehabt und ich war ja auch sehr gut in diesem Beruf. Und das hat sie mir gegeben, sie hat mir einen süßen Liebesbrief, Abschiedsbrief, der Empfindsame von Schnitzler gegeben. Ich kam nach Anif, nach Salzburg, wo sie Musicalkurse gehalten hat, habe ihr vorgesprochen, sie hat gesagt, Ausschluss, du gehörst auf die Bühne und nicht in den Fundus und in die Werkstätten. So, und jetzt gehst du bitte mit mir und sagst es meinen Eltern, weil da ist Feuer am Dach. Und das war auch so. Der Vater war sauer, die Mami war verzweifelt, also es war irgendwie. Und dann habe ich mit Susi noch einmal 3 Monologe einstudiert und habe meine Eltern zu Hause platziert im Salon auf der Couch und habe ihnen vorgesprochen. Und das Ergebnis war, dass der Vater, sie waren völlig baff und haben gesagt, ja, wieso wissen wir das nicht? Ich weiß es ja auch erst seit kurzem. Und sie haben darauf bestanden, pass auf, du lernst jetzt sprechen, tanzen, singen, Atemtechniken, du gehst in eine Schule, weil nur den Namen Wusso zu tragen ist zu wenig. Und recht haben sie gehabt.

0: das Motto am Wochenende. Lemo, tu es. Sie sind im Barbara Kallig Buchclub mit einem ganz besonderen Gast, auch einer Barbara. Zunächst Bühnenbildnerin bist du, liebe Barbara Wussow und Susi Nicoletti, auf die Bühne geholt worden. Das ist eine sehr schöne Geschichte.
1: Ich bin aber nicht ins Reinhardt-Seminar gegangen, sondern in die Schauspielschule Kraus in Wien und habe dort auch meine Abschlussprüfung, meine Diplomprüfung etwas verfrüht, noch 1,5 Jahren gemacht und hatte dann ein Vorsprechen im Theater in der Josefstadt für die Sophie im Rosenkavalier. Die Rosenkavalier, die Oper, wurde im 84er Jahr von den Straußerben zum ersten Mal freigegeben, nur das Libretto, also nur der Text ohne Musik. Und Helmut Qualtinger war mein Ochs auf Lerchenau und ich hatte einen großen Erfolg. Ich hatte ein Gastspiel in Schwetzingen in Deutschland mit wunderbaren Kritiken, die jemand schickte dem Wolfgang Rademann zu, der gerade in Verhandlungen mit meinem Vater für Schwarzwaldklinik war. Und der sagte, Mensch, Wussow, Sie haben ja eine Tochter, es wäre doch ein Gag, wenn die mitspielen würde. Und aus dem Gag wurde dann Lernschwester Elke. Und das ist mein Weg gewesen.
0: Wieso waren die Eltern dagegen, dass du Schauspielerin wirst? Ich meine, die haben ja ihren Beruf geliebt.
1: Ja, und sie wussten aber auch um die Schwierigkeiten dieses Berufes, um die Unsicherheiten. Dass man so viel Glück, selbst wenn du hochtalentiert bist, musst du Glück haben, dass du an der richtigen Stelle die richtigen Leute triffst, dass du eine Rolle bekommst, dass du dich hältst über viele Jahre. Weil man kann ganz schnell Erfolg haben mit irgendwas und dann bleib. Und die Susi hat mir damals, wie ich die Schwarzwaldklinik bekommen hatte, gesagt, ja, Kinderl, ist schon gut, ist schon gut. Die ersten 5 Jahre sind in Ordnung. Die nächsten 20, die sind entscheidend. Jetzt bin ich seit 43 Jahren Schauspielerin. Also ich glaube, sie wird zufrieden sein.
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Gerhard Zeiler will die SPÖ übernehmen. Was Parteichef Andreas Babler dazu sagt, das hören Sie gleich in den Nachrichten um 11 Uhr. Schön, dass Sie da sind hier auf Radio Burgenland im Barbara Kalisch Buchclub.

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1: Arthur Treinacher. In der neu aufgeflammten Führungsdebatte bei der SPÖ hat sich nun erstmals Parteichef Andreas Babler zu Wort gemeldet. Er verweist auf klare Spielregeln innerhalb der Partei und lehnt einen Rücktritt ab, wie er vor kurzem erklärt.
2: Ich habe das auch vernommen, dass jemand sich auch ins Spiel bringt als möglicher Kandidat im Boulevard und dann in anderen Medien. Wir haben klare Regeln dazu, die gelten für jeden, der sich da gerne bewerben mag. Insofern ist alles klar.
3: Einen Rücktritt schließen Sie aus?
2: Schauen Sie, ich habe jetzt vor 6 Monaten einen sehr klaren Auftrag bekommen aus meiner Partei, die sehr harten Verhandlungen zu führen. Sie wissen, am Montag machen wir Spritpreisbremse, das ist ganz entscheidend. Wir haben Reformpartnerschaft anstehend, wir haben viele Themen, Wirtschaftsstandorte in die Höhe zu bringen, viele andere Themen zu machen und das machen wir.
1: Sagt SPÖ-Chef Babler im Gespräch mit Matthias Westhoff. Das Gesundheitsministerium hat den österreichischen Impfplan aktualisiert. Für unter 60-Jährige wird die Auffrischung der Keuchhustenimpfung wieder erst nach 10 Jahren empfohlen. Die Frist war vor 2 Jahren wegen vieler akuter Fälle auf 5 Jahre verkürzt worden. Die Situation habe sich inzwischen gebessert, begründet das Ministerium. In München kommen am Nachmittag 17 europäische Innenminister zu einem Treffen über die Migrationspolitik zusammen. Themen sind eine weitere Verschärfung des EU-Migrationspakts, der Schutz der EU-Außengrenzen und schnellere Rückführungen. Österreich ist mit EU-Migrationskommissar Brunner und Innenminister Karner vertreten. Die Vereinten Nationen begehen heute den Internationalen Tag zur Abschaffung aller Atomwaffen. Noch immer gefährden tausende Atomsprengköpfe den Fortbestand unserer Zivilisation, warnt UNO-Generalsekretär Guterres. Mehr von Robert Siegmund.
4: Zusammen haben die Atommächte, also USA, Russland, China, Großbritannien, Frankreich, Indien, Pakistan, Nordkorea und wohl auch Israel, im Vorjahr die Rekordsumme von knapp 120 Milliarden US-Dollar für ihre nuklearen Arsenale aufgewendet, fast ein Fünftel mehr als noch 2024. Besondere Gefahr drohe generell durch Missverständnisse und der Notwendigkeit minutenschneller Reaktionen. Doch diese steige durch künstliche Intelligenz weiter an, so UN-Generalsekretär Antonio Guterres. Wie knapp die Welt am Rande der nuklearen Katastrophe balanciert, habe etwa eine KI-Fehlanalyse gezeigt, die US Navy beinahe hätte ein chinesisches Schiff angreifen lassen. Auch Österreich setzt sich für die vollständige Beseitigung von Atomwaffen ein.
1: Südöstlich von Innsbruck hat sich vor einer guten Stunde ein Erdbeben der Stärke 3,8 ereignet. Die Erdstöße wurden als deutliche, ruckartige Bewegung wahrgenommen. Zahlreiche Menschen berichteten auch von einem hörbaren Grollen. Laut Geosphere Austria können bei dieser Stärke vereinzelt leichte Schäden auftreten. Das waren die Nachrichten mit Arthur Treinacher. Zum Wetter.
5: Spätsommerlich geht es heute durch den Tag, denn die meiste Zeit gibt es strahlenden Sonnenschein und es wird warm mit Höchstwerten von 18 bis 26 Grad. Der Wind, der ist heute noch kein Thema, morgen legt er dann aber spürbar zu und zwar in Niederösterreich, Wien und im Nord- und Mittelburgenland. Hier erreicht der Wind morgen ab Mittag Böen um die 30 oder 40 Kilometer pro Stunde. Dazu gibt es morgen viel Sonnenschein und die Temperaturen steigen meist auf 19 bis 26 Grad. So viel zum Wetter von Nathalie Auer.
6: 11 Uhr und gleich 4 Minuten, Radio Burgenland Verkehrsservice hier. Geblitzt wird auf der B50 der Burgenlandstraße bei Eisenstadt Ost und es staut bereits auf der B52 der Rusterstraße zwischen St. Margarethen und Rust. In beiden Richtungen brauchen Sie mindestens 20 Minuten mehr. Viele sind zum Family Park unterwegs, eh klar bei dem schönen Wetter. Wo auch immer Sie gerade sind, ich wünsche Ihnen eine gute Fahrt.
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6: Barbara Wusso entspringt einer Schauspielfamilie und war in der Erfolgsserie der 80er Jahre die berühmte Lernschwester Elke an der Seite ihres Vaters Klaus-Jürgen Wusso, mit dem sie sich vor seinem Tod versöhnte. Wie wichtig ist die Familie und was hat es mit den 7 Schwestern auf sich? Das besprechen wir in der kommenden Stunde.

0: 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Wenn ich sage Schwarzwaldklinik, dann fällt einem sofort einmal ein, logischerweise dein Vater, dann die Gabi Dom und sofort die Lernschwester Elke. Das ist schon ein Stück weit ein kleiner Stempel. Ging es dir da ein bisschen so wie der Romy Schneider mit der Sissi?
1: Nein, ich hatte nicht ganz so viele Probleme damit, muss ich ehrlich sagen. Ich werde jetzt auch immer wieder drauf angesprochen,
0: schon, auf
1: Schwarzwaldklinik.
0: Ja.
1: Es ist lange her.
0: Du schaust
1: her.
0: Immer noch so aus.
1: Aber okay, ich habe die Haare ausgeföhnt gehabt. Ich habe jetzt auch kein Problem, dass ich Traumschiff-Frau Hoteldirektorin bin. Ich war nicht so mit Grießbrei behaftet, wie es Romy von sich aus behauptete. Ich kriege nicht wirklich viel Krimis. Ich spiele auch nicht ganz viele Mörderinnen. Ich spiele also hochsensible, hochemotionale,
0: sympathische Figuren.
1: Sympathische Figuren. Die, ja, das ist ein Fach, das muss es ja auch geben. Richtig. Es gibt so tolle Kommissarinnen, Kolleginnen von mir.
0: Aber würdest gerne einmal so eine
1: Bücher? Ja, habe ich schon. Ich habe Mord an Bord gedreht, aber habe ich 5 Männer umgebracht. So ein bisschen Bäserollen. Dann 4 Frauen und einen Todesfall. Habe ich 4 Episoden gespielt. Also eine völlig besoffene Campingplatzbesitzerin, die mit der Pumpgun und Wodkaflaschen über den Campingplatz rennt. War auch ganz anders. 3 Stunden Maske. Ich sah toll aus. Ganz anders.
0: Aber kommen wir zu Romy Schneider. Was und warum hast du das Buch von Alice Schwarzer, Romy Schneider, mitgebracht?
1: Also ich kenne Alice Schwarzer auch persönlich. Ich war
0: und die Romy Schneider
1: schon.
0: Auch?
1: Ihre Mutter habe ich einmal kennengelernt. Sie sagte auch, ich erinnere sie sehr an Romy oder zumindest früher. Ich fand dieses Buch, dass man diesen Mythos ein bisschen aufblättert. Und natürlich habe ich zig Bücher über Romy Schneider zu Hause. Ich habe fast alle Filme. Ich habe sie wirklich bewundert. Und ihre Natürlichkeit, sie war ein Ausnahmetalent. Weil wenn ich denke, sie war 16, wenn der weiße Flieder wieder blüht, sie war 17, als sie die Sissi drehte. Und dann hat sie ein leider sehr unglückliches Leben geführt. Sie ist aufgegangen für die Liebe, für alle möglichen Männer, die sie geliebt hat, besonders Alain Delon, den ich auch immer sehr bewundert habe. Sehr bewundert habe. Aber ich würde nie oder hätte auch nie getauscht mit ihr. Also dieses Unglück, das sie hatte, auch jetzt die Männer, die Ehen, die auseinandergingen, dann der Sohn, der verunglückt ist. Und dass sie dann also an Depressionen litt oder getrunken hat oder ich weiß nicht was alles. Also ich bin schon froh über das Leben, das ich jetzt führe und nicht so hoch wie vielleicht Romy kam.
0: Das Tolle bei der Romy war ja ein bisschen diese Tatsache, dass sie für die Franzosen eine Französin war, für uns war sie Österreicherin und für die Deutschen eine Deutsche.
1: Ja,
0: also
1: ja,
0: die
1: stimmt,
0: hat schon so ein bisschen dieses...
1: Aber sie war für die Franzosen schon auch die Deutsche.

0: Liebe Barbara, eine deiner Traumschiff-Kolleginnen hat mit einer schrecklichen Geschichte Schlagzeilen gemacht, Colleen Fernandez. Sie beschuldigt ihren Ehemann, jahrelang schmutzige Fake-Profile von ihr verbreitet zu haben.
1: Du, ich kann ja nur das sagen, was sie so erzählt hat. Auch wenn man nicht dabei war, es ist tragisch und schrecklich, wenn das wirklich so war, wie es war. Ich meine, es gilt immer noch die Unschuldsvermutung, er ist nicht verurteilt worden noch. Er hat sich voll zurückgezogen. Sie geht auf die Barrikaden, sie organisiert Demos, ob jetzt in Berlin oder in Hamburg. Ich finde die Sache wichtig und dieses MeToo und Hashtag, ich hatte es nie erlebt in meiner ganzen Karriere, kam mir nie ein Mann zu nahe oder war übergriffig. Ich kann da gar nicht mitreden. Wir haben sie auf dem Traumschiff schon aufgefangen, aber ich glaube, sie war auch ganz glücklich, dass sie eine Zeit lang nicht darüber reden wollte. Sie hat zwar uns, gerade in Vietnam, wie ich jetzt gedreht habe, hat sie mir das alles erzählt. Ich konnte das ja gar nicht glauben. Ich habe sie mir nicht vorstellen können, dass sowas überhaupt möglich ist mit KI und mit Quitschi-Quatschi. Wir haben sie dann versucht abzulenken, indem wir einfach essen waren mit ihr, über andere Dinge gesprochen haben und um sie von diesem Thema wegzubekommen, weil sie hat schon sehr darunter gelitten. Das ist schon richtig. Wie weit die eine Beziehung hatten, die sehr strange war und sehr eigenartig von ihren Shows, die sie auch miteinander gemacht haben, weiß ich nicht. Man kann ja auch da nicht hineinschauen, ganz wirklich. Man kann ja auch nur immer ihre Seite hören, seine Seite habe ich ja nicht gehört, will es eigentlich auch gar nicht. Ich mag die Colleen sehr, sie ist ein sehr liebes und sehr lustiges Wesen. Sie hatte auch einmal ihre Tochter mit an Bord, die jetzt, glaube ich, auch sehr darunter leidet unter diesen ganzen Geschichten, die da veröffentlicht
0: wurden. Lebt die Tochter bei ihr oder bei ihm?
1: Sie lebte bei ihm und sie bleibt auch bei ihm. Mhm. Also sie hat sich gegen sie gerichtet, völlig. Also sie hat sich, ich habe sie jetzt seit Mai, glaube ich, auf dem Schiff, habe ich sie zuletzt gesehen und da war sie auch sehr unglücklich, dass ihre Tochter sich quasi von ihr absentiert hat.
0: Würde dir das passieren? Wie würdest du handeln?
1: Ich glaube, ich würde anders handeln. Also ich würde nicht die Galionsfigur für dieses Thema sein wollen. Ich würde alles tun, um mit meinem Mann zu reden und ihn, sagen wir mal so, fertig zu machen, wenn das wirklich so ist. Aber ich würde meine Kinder raushalten aus der Öffentlichkeit, weil ich selber so viel erlebt habe in der Öffentlichkeit durch die sehr publik gewordene Scheidung meiner Eltern, dass ich es versuchen würde, so privat wie möglich, ob jetzt mit oder ohne Anwälte, zu regeln, um die Kinder zu schützen, weil ich selber es am eigenen Leib erlebt habe, wie schrecklich es ist, selbst wenn man 28 ist

0: Barbara Wusso, du hast mir geschrieben, als ich dich gebeten habe, schick mir doch eine Liste deiner Lieblingsbücher. Da hast du gesagt, als allererstes nach der Suse Nicolette und Romy Schneider, die sieben Schwestern von Lucinda Riley.
1: Ja. Es ist so, man kann ja auf dem Traumschiff, wenn man da wochenlang drauf ist, nicht nur Text lernen. Jetzt gibt es eine große Bibliothek und da bringen ihre Passagiere immer ihre Bücher und lassen sie dann auch dort. Und da waren also so Teile von diesen Lucinda Riley, die eine Schauspielerin war, leider Gottes ist sie gestorben. Und die hat diese Bücher geschrieben, die sieben Schwestern. Also da stirbt ein Vater und er hat sieben Adoptivschwestern, Töchter von allen möglichen Erdteilen dieser Welt, hat er adoptiert und er lebt in einem schlossähnlichen Gebäude, so ist die Geschichte kurz.
0: Er ist auch sehr reich.
1: Ja, sehr reich, am Genfer See. Und dann kommen alle Kinder zu seinem Begräbnis und jedes Kind bekommt einen Umschlag, einen dicken, fetten Umschlag mit der Geschichte, woher kommen sie? Aus Australien, aus Norwegen, aus Indien, aus Brasilien und so. Und die Frau Lucinda Riley ist für mich unbeschreiblich

0: lesen, weil in diesen Figuren wechselt sie immer ins Jahr 1800 irgendwas, wo diese Tochter herkommt, und in die Jetztzeit 2019, 2022. Also sie muss sich wirklich gut informiert haben. Und wenn man jetzt auf diesem Traumschiff ist und man denkt sich, also was soll ich denn jetzt noch lesen? Und es gibt sehr viel, ich lese sehr gerne Biografien zum Beispiel, aber irgendwie will man auch mal wegtauchen. Und da fand ich dieses Buch, dann gibt es natürlich 7 Romane von diesen 7 Schwestern und sie werden jetzt auch verfilmt in Amerika. Ja, ich würde sehr gerne eine dieser Schwestern
1: spielen. Welche?
0: Die erste in Brasilien, also die würde ich wahnsinnig gerne spielen.
1: Es sind ja die 7 Schwestern, da gibt es die Sturmschwester, die Schattenschwester, die Perlenschwester. Mondschwester,
0: ja.
1: Sonnenschwester,
0: also die verschwundene Schwester. Und dann gibt es auch noch ein Buch über Pasalt, also das ist der Vater, woher seine Geschichte kommt.
1: Aber nicht von der Lucinda geschrieben.
0: Nein, von seinem Sohn. Und das merkt man auch, das ist nicht von ihr geschrieben.
1: Also es ist immer die Geschichte quasi einer Frau, die geht auf die Suche nach ihren Wurzeln. Mhm. Die erste, also die du gerne darstellen würdest, die reist nach Rio de Janeiro, Brasilien, und entdeckt, dass sie von der Familie der Christusstatue Erbauer stammt. Ja, du schaust so ein bisschen brasilianisch aus. Deine Haare, die Locken und so weiter.
0: Ja, ich weiß zum Beispiel nicht, woher meine Haare kommen.
1: Ja, woher kommen sie?
0: Keine Ahnung. Meine
1: Eltern der Vater hatte Locken. Also
0: nein,
1: so Locken.
0: Nein, er hatte welliges Haar. Und jetzt habe ich zurück recherchiert, es gibt eine Möglichkeit, dass man anhand der Haare und Fingernägel und Haut genetisch zurückgehen kann, woher diese Person
1: Blut
0: kommt.
1: Auch,
0: zurück.
1: Genau.
0: Und ich angeblich komme aus Schottland. Da gab es 2 Stämme, einen rothaarig gelockten und einen schwarzhaarig gelockten. Das ist irgendwie 3000 Jahre zurück. Und daher komme ich.
1: Naja, die Genetik ist schon sehr
0: Und ich habe sie immer glatt geföhnt. Die ganze Zeit meiner Jugend und meiner Kindheit und meiner Schwarzwaldklinikzeit immer glatt geführt und hatte dann irgendwann eine gescheite Maskenbildnerin, die Christa Wittlich, die gesagt hat, so, jetzt ist Schluss. Ich renne dir nicht immer hinterher mit dem Lockenstab und zieh dich glatt, nur weil es draußen regnet, weil die Haare gingen ja sofort auf. Du bleibst jetzt lockig. Und es war eine Erleichterung, ich schwör's dir.
1: Barbara Busso ist da und wir reden auch gleich weiter über einen Mann, für den sie sehr schwärmt. Und es ist nicht der eigene, für den sie ja schon schwärmt. Hm.

0: Barbara Wusow, mein Gast, holt sich netterweise selber einen Kaffee und dann redet man in der kommenden halben Stunde übers Fremdgehen und über das Geheimnis einer guten Ehe. Und in Bälde gibt's für Sie hier auf Radio Burgenland die Schlagzeilen und das ist unser allergeliebter Wolf.
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0: So, der Mario Kanitsch ist nicht eingefallen in Sport. Er ist da und hier sind die Radio Burgenland Schlagzeilen.
1: Schönen Vormittag. In Oberwart ist jetzt am Vormittag das Haus der Volksgruppen auch offiziell eröffnet worden. Es beherbergt den burgenländisch-ungarischen Kulturverein, den kroatischen Kulturverein, den Verein Roma Service, die Roma Volkshochschule, die Volkshochschule der Ungarn sowie auch das mehrsprachige Radio Mora. Das Haus der Volksgruppen kann heute im Zuge eines Tages der offenen Tür noch bis 16 Uhr besichtigt werden. Mehr dazu dann auch im Radio Burgenland Mittagsjournal um 12.30 Uhr. Chefinspektor Franz Schütz ist neuer Referatsleiter für Kriminaldienst im Bezirk Oberpullendorf. Der bisherige Kommandant der Polizeiinspektion Kobersdorf hat seine neue Position jetzt mit Anfang September angetreten. Die Ernennung erfolgte durch Landespolizeidirektor Martin Huber und Bezirkspolizeikommandant Mario Bischof. Und in der Basketball-Superliga beginnt heute die neue Saison. Zum Auftakt trifft Meister Kapfenberg auf Cupsieger Wels. Die Eisenstadt Dragons steigen heute auswärts mit dem Spiel bei den Klosterneuburg Dukes ins Geschehen ein. Das Spiel beginnt um 17.30 Uhr und morgen spielen dann die Oberwart Gunners auswärts in Gmunden. Bei uns folgt jetzt der Blick auf das Wetter.
0: Warte mal kurz, und du spielst Gitarre, ne? Gitarre.
1: Zumindest nebenbei, ja.
0: Vielleicht macht das ja heute der liebe Mario, weil es wird ja schön und sonnig werden. Der Sommer zeigt's einmal noch an diesem Wochenende und die nächsten Tage, was er so alles kann. Heute 22 Grad, morgen 23 Grad. Das Ganze bei wirklich strahlendem Sonnenschein. Einzig so ein paar, ja, so Fädenwolken, also so ganz zarte, werden am Himmel so Streifen ziehen, aber die tun ja gar nichts. In der Früh allerdings, das sollten Sie bedenken, ist es noch relativ frisch und kühl. Also wenn man so aus dem Haus rausgeht, also ich ziehe mich immer an wie eine kleine Zwiebel. So, 11 Uhr und 33 Minuten gleich. Es staut bereits ein bisschen, und zwar auf der B52, der Rusterstraße von Rust nach St. Margarethen. Da brauchen Sie 20 Minuten mehr und das wird wahrscheinlich nicht weniger werden, weil viele zum Family Park unterwegs sind, eben das schöne Wetter noch am Wochenende ausnutzen. Und es wird fleißig geblitzt. Zum einen auf der B50, der Burgenlandstraße bei Eisenstadt Ost, und auch in Graz, wenn Sie da Radio Burgenland hören, was uns sehr freut. Da wird nämlich geblitzt am Südgürtel Richtung St. Peter und auf der Elisabethstraße bei der Engelgasse. Wo auch immer Sie gerade sind, ich wünsche eine gute Fahrt.
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0: Liebe Barbara Wusser, bevor wir zu dem Mann kommen, den du sehr verehrst, also seine Gedichte, möchte ich über den eigenen Mann mal kurz reden. Glaubst du, dass das Geheimnis eurer Ehe der Abstand ist?
1: Ich glaube ja, das war's. Also es war von Anbeginn an, als ich ihn kennenlernte, war ich ja noch Studentin, ich war noch gar keine Schauspielerin. Und er hat gedreht schon überall auf der Welt. Und dann wurde ich Schauspielerin und dann habe ich Schwarzwaldklinik gedreht und in Wien im Theater in der Josefstadt 3 Jahre Theater gespielt und gleichzeitig schon im Schwarzwald. Ich glaube, dass es gut tut, immer wieder auseinander zu sein, zu sich selbst zu finden, um dann wieder gestärkt wieder zusammenzukommen. Und das haben wir Zeit unseres Lebens so gehalten. Und jetzt durch das Traumschiff, ich bin ihm sehr dankbar, dass er mir den Rücken frei hält. Es war ja wirklich eine Familienkonferenz. Damals im Jahre 17, darf ich das machen, kann ich so lange weg.
0: Da war
1: weg.
0: Deine Tochter wie alt?
1: Na, jetzt ist sie 21, vor nächstes Jahr 12. Ja. Sehr, sehr, sehr jung für eine Mami weg und ein Mädchen. Und aber beide Kinder haben gesagt, ja Mami, bitte mach das, du reist doch so gern und ja, und das ist doch so toll. Und dann bin ich ein halbes Jahr immer zu Hause, seit 10 Jahren. Ein halbes Jahr weg, ein halbes Jahr zu Hause.
0: Und wie ist das mit schlechtem Gewissen?
1: Das war am Anfang groß. Ich fliege also mit 2 Koffern aufs Schiff und komme mit 5 Koffern zurück. Oder ich schicke zwischendurch einen Koffer, den ich auf irgendeinem Zug oder Supermarkt gekauft habe, mit vielen Geschenken und vielen Mitbringseln einmal nach Hause. Weil ich natürlich, ich wünschte, ich hätte sie alle bei mir und ich könnte das teilen, meine ganzen Eindrücke, die ich da habe.
0: Natürlich ist es nicht so einfach, wenn man monatelang oder wochenlang mal irgendwo anders dreht mit der Familie. Deine Tochter war noch sehr jung, als du damals aufs Traumschiff gegangen bist. Aber sie hätte ja so wie du als Lernschwester Elke neben deinem Vater auch neben dir spielen können.
1: Sie will überhaupt nicht in diese Richtung. Also mein Sohn, unser Sohn, Nikolaus, ist Zauberer. Das hat er schon seit 10 Jahren. Also der wollte immer Zauberer werden und ist es auch geworden und sehr, sehr erfolgreich.
0: Sehr erfolgreich.
1: Die Hanni wollte das nie. Sie ist auch ein eher schüchterneres Mädchen. Und jetzt kam sie mit dem Berufswunsch International Business Management. Da habe ich gesagt, Kind, wir sind hier alle Kasperl, die ganze Familie. Mein Schwiegervater Bert Fortell, mein Vater, meine Mutter, mein Bruder, mein Mann, der Niki ist Zauberer. Sagt sie, Mami, also erstens einmal ist sie sehr, sehr gescheit und sehr, sehr, sehr gut und sie wird uns einmal alle managen. Ich glaube, sie wird uns nicht managen, weil sie möchte in die Moderichtung gehen. Und da ist sie auch sehr, sehr, sehr geschickt und sehr gut. Schauspielerei war
0: dann
1: nie
0: ein Thema. Dann hat sie doch ein bisschen was von dir kreativ, dass du Bühnen
1: studiert. Handwerklich ist sie sensationell. Sie macht Ohrringe, wunderschöne, sie macht Taschen. Jetzt hat sie sich hat sie von ihrem Freund so süß gekriegt, eine Nähmaschine, weil der so stolz auf ihre Ideen ist.
0: Und wie ist das Verhältnis?
1: Wunderbar. Sie ist ein geliebtes, süßes, entzückendes Kind. Sie ist bildschön, sie hat ein warmes, großes Herz. Der Nikolaus geht eher aus sich heraus.
0: Genau, ist
1: eher ein, was man auch nicht gedacht hatte. In der Schule kam einmal ein Werkenlehrer zu mir und hat gesagt, so einen unbegabten und unwilligen Burm habe ich überhaupt noch nie gehabt. Der kann ja nicht einmal einen Nagel einschlagen. Und reden tut er auch nichts. Und jetzt redet er voll, redet sich nieder während seiner Tricks und ist mit den Händen natürlich fantastisch begabt. Also ich würde nie so sein wie meine Eltern, du darfst das nicht machen.
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0: Wie denkst du über KI?
1: Es hat seine Vor- und seine Nachteile. Also ich bin sehr old-fashioned und oldschool. Also ich habe auch noch ein Notizbuch. Bin immer fasziniert, was man alles kann. Und

0: auch entsetzt, was man alles kann.
1: Und vor allem also, Berufe, die wir zwei ausüben.
0: Naja, ich glaube nicht, dass wir zwei ersetzt werden durch Computer. Es gibt animierte Filme, das ist aber ganz was anderes. Mhm. Aber ich glaube immer, dass man immer noch Menschen auch auf der Bühne sehen möchte, fühlen möchte, spüren möchte. Was großes Problem sein wird, sind die Kollegen vom Synchron. Erschreckend, dass man also Filme, Brad Pitt kann man auf Deutsch synchronisieren und man kann auch die Lippenbewegungen so ändern, KI-mäßig, dass er Deutsch spricht.
1: Man kann sogar eine Barbara Wusso sehen, die irgendwie Geldtipps gibt und das bist gar nicht du, also ja, spricht ja, von Deepfakes.
0: Schon, ja, ja, ja, es gab es auch schon. Ja. Gab's auch schon. Nein, also da muss man sich schon dagegen wehren und deswegen muss man die Verträge, die man unterschreibt, sehr, sehr, sehr genau lesen. Dafür habe ich ja meinen Mann auch. Meinen Mann, der mal Jura studiert hat und der dann sehr genau immer größer werdenden Verträge liest.
1: Sag, und das Vertrauen, wenn man sich so lange nicht sieht, Albert Fadell und du, ist das
0: ja,
1: da?
0: Absolut.
1: Also da hast du nie, nie gedacht, oh, also ein fescher Mann, der könnte fremdgehen oder nee. Er.
0: Nein. Also Alain Delon lebt nicht mehr und insofern mein großer Schwarm ist nicht mehr am Leben und nicht mehr da. Und ansonsten, ja, Jeremy Irons, dem habe ich auch mal sehr angeschwärmt und, mhm. und als junges Mädel.
1: Ja.
0: Aber, ja.
1: Jeremy Irons schaut aber ganz anders
0: ja,
1: aus.
0: Ja, der ist so zerknittert.
1: Ja, so, ja, genau.
0: Ja, ja, aber auch toll.
1: Wie wichtig Romantik in der Ehe von Albert Fadell und Barbara Russo ist, das besprechen wir.

0: Liebe Barbara Wusso, ja. Dein Vater Klaus-Jürgen Wusso hat deiner Mutter Ida Krottendorf Liebesbriefe geschrieben, ja. Die du in einem Koffer am Dachboden gefunden hast, mit deinem Bruder dann ein Buch auch daraus gemacht hast. Wie romantisch ist denn Albert Fortell oder du? Schreibt ihr euch oder habt ihr euch Liebesbriefe geschrieben?
1: Oh ja, also wir haben uns viel mehr, als wir so lange getrennt waren. Also ich weiß, ich habe ja meinen Mann, er ging weg, als wir uns kennenlernten, und hat einen Film mit Rainer Erler gedreht, News, und war 3 Monate weg am Stück. Und ich bin dann von zu Hause ausgezogen mit 23 und hatte eine kleine süße Wohnung in der Wallnerstraße im Palais Esterhazy.
0: Wow, ja, da ist mein Zahnarzt.
1: Das war noch nicht so schön hergerichtet wie jetzt.
0: Ja, genau.
1: Es war aber wunderbar gemütlich. Es gab auch eine

Unterschrift, was besonders bei Autogrammen zugutekommt. Meine kann man lesen, meine Unterschrift. Die meisten haben die eine Ärzteunterschrift. Ja, die Widmungen auch. Aber ich finde, ich bin sehr, sehr, sehr, sehr, sehr romantisch, muss ich sagen. Und deswegen bin ich froh, dass ich all diese gefühlvollen Filme drehen kann, wo man also sein ganzes Herzblut hineinlegt und sich also unglaublich mit dem Herz öffnet und verliebt. Und jeder fragt immer, ob ich jetzt den Daniel Morgenroth, meinen geliebten Staffkapitän, doch endlich bekomme. Ja, das ZDF hält uns hin, es hält uns hin.

0: Liebe Barbara Wusser, schreibst du heute Gedichte?
1: Nein, ich kann keine Gedichte schreiben, aber ich kann sehr viele Gedichte noch auswendig aus der Zeit, als ich zum ersten Mal die Gedichte von Oskar Werner hörte auf Schallplatten.
0: Kannst du eins?
1: Ich habe in meinen Jugendtagen wohl auf dem Haupt einen Kranz getragen. Der Kranz, der glühte wundersam, ein Zauber in dem Kranz war. Also ich schwöre es. Ich habe mir eine Liste da jetzt dir mitgebracht von den Gedichten, die ich liebte. Wenn ich von deinem Anschauen tief berührt, der Spiegel dieser schönen braunen Augen, mir träumte, man glaubt, dass ich mich creme, lehn deine Wangen an meine Wangen. Also lauter so auf Flügeln des Gedanges, Herzliebchen, trage ich dich fort, fort nach den Fluren des Ganges. Dort gibt es den besonderen Ort und. Ich habe Oskar Werner kennengelernt, soll ich dir das erzählen?
0: Bitte.
1: Oskar Werner war ein großartiger österreichischer Schauspieler, ein Phänomen. Ich habe also von den Eltern immer wieder Oskar Werner gehört. Ich dachte, der ist längst gestorben, ist eine Legende. Wir waren einmal beim Meier am Fahrplatz, beim Heurigen in Wien. Meine Eltern gingen sehr gerne mit uns zum Heurigen und dann ging die Tür auf und da kam ein Mann rein mit blonden, verstrubbelten Haaren, mit Jeanshemd und Jeans. Meine Mutter, mein Vater, Oskar, große Freude, haben ihn mir vorgestellt. Ich war damals 15. Und dann haben sie also geredet und Wein getrunken und dann war er irgendwann stand auf dem Tisch und hat Hamlet rezitiert und Prinz von Homburg. Und dann kam einer dieser Rosenverkäufer rein. Diese Geschichte ist so fantastisch wie nur irgendwas. Und diese Rosenverkäufer, die zum Heurigen kommen, haben doch immer so einen Riesenstrauß Rosen. Und der hat den großen Strauß Rosen, er hat ihn hergeholt zu sich, Oskar Werner.

0: abgekauft, hat mir den Rosenstrauß in den Schoß gelegt und hat mir gesagt, Madel, ich bin der Erste, Pause, der dir Rosen schenkt. Na, ich war fertig. Ich war fertig. Und dann erst habe ich, eine Rose noch in einem Glaskästchen aller Schneewittchen mit rotem Samt, da liegt eine Rose noch drauf. Ich war so fertig und dann habe ich erst seine ganzen Gedichte, seine Langspielplatten gehört, die der Vater zu Hause hatte. Dann habe ich erst Jules und Jim, das Narrenschiff, Oberst Redl, die Filme von ihm gesehen und war verliebt in diese Stimme. Dann habe ich ihn zweimal erlebt bei Lesungen im Palais Ausberg in Wien und habe auch diese tragischen Auftritte bei Prinz von Homburg in Krems erlebt, wo er schon nicht mehr so ganz da war. Mhm. Und ich habe mir damals gedacht, um Gottes Willen, dieser Mann, warum habe ich den nie früher auf der Bühne erlebt, weil er war ein Phänomen. Er kommt ja aus Wien-Otterkring und hieß Plüßmeier und hatte eine unglaublich schöne, leicht manierierte Stimme, wie auch Uwe Fischer und auch Paula Wessely oder auch Christiane Hörbiger, die alle etwas Spezielles in ihrer Stimme hatten.
1: Wenn du Tagebuch schreibst und solche Dinge erlebt hast und aus so einem Haus kommst, wird es irgendwann eine Biografie von dir geben?
0: Nein.
1: Wieso?
0: Nein.
1: Wieso?
0: Das sind meine Geschichten, die gehören mir. Würde ich, glaube ich, nicht machen. Was ich gerne machen würde, und da gehe ich jetzt schon ein bisschen schwanger damit, ich würde gerne ein Kochbuch schreiben. Und zwar aus den ganzen Rezepten der ganzen Länder, die ich bereisen durfte. Na. Ja, das ist jetzt eine Idee, die ist erst vor kurzem in meinem Kopf und meinem Herzen entstanden.
1: Es ist gleich Mittag. Wir werden gleich darüber reden, was du so kochst, wenn du kochst. Du kochst, ne?
0: Ja, klar. Marie, Marie.

Chicken Stevens. Die richtige Musik, um das Essen fertig zu machen oder zum Tisch zu tanzen. Es ist gleich 12 Uhr. Das bedeutet Nachrichten, Wetterverkehr, gleich nach Tears for Fears. Everybody wants to rule the world. Denkt sich wahrscheinlich auch der Gerhard Zeilinger, der die SPÖ übernehmen möchte. Mehr dazu dann eben in den Nachrichten um 12 Uhr.

0: Im Grenzgebiet zu Ungarn und Slowenien, der Dreiländerecke, liegt die südlichste Gemeinde des Burgenlandes Neuhaus am Klausenbach. Die Zisterzienserabtei von St. Gotthard war ab 1213, der ersten urkundlichen Erwähnung, Grundherr und wurde 1591 in dieser Funktion von der evangelischen Familie Lobkowitz abgelöst. Neuhaus blieb auch nach dem Besitzwechsel zur rekatholisierten Familie Botjani eine Zufluchtsstätte vertriebener Protestanten, vor allem aus der Steiermark. Die evangelische Kirche, ein klassizistischer Bau aus 1801, steht neben der katholischen Kirche hoch über dem Dorf auf dem Hang des ehemaligen Burgberges.
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2: Herzlich willkommen zum Mittagsjournal, das sind die Themen. Kampf um SPÖ-Spitze, Babler schließt Rücktritt aus. Angst vor nächsten Winter in der Ukraine. Und heute ist der Tag mit den meisten Geburtstagen in Österreich. Am Mikrofon ist Rosanna Zara. SPÖ-Vorsitzender Andreas Babler hat sich heute erstmals geäußert zu einer möglichen Ablöse durch Gerhard Zeiler. Der hat sich gestern ja öffentlich deklariert, für die Parteiführung zur Verfügung zu stehen. Von einem Rücktritt will Babler aber nichts wissen und er verweist auf die Statuten der SPÖ. Peter Daser berichtet.
3: Den Namen Gerhard Zeiler nimmt SPÖ-Chef Vizekanzler Andreas Babler heute nicht in den Mund. Nur so viel, er habe den Informationsstand, dass sich jemand als möglicher Kandidat ins Spiel bringen wolle. Das sagte Babler heute am Rande des Tages des Sports in Wien.
4: Wir haben klare Regeln dazu, die gelten für jeden, der sich da gerne bewerben mag. Insofern ist alles klar.
5: In einem Rücktritt schließen Sie aus?
4: Schauen Sie, ich habe

0: jetzt vor 6 Monaten einen sehr klaren Auftrag bekommen aus meiner Partei, die sehr harten Verhandlungen zu führen.
1: Und Babler verweist auf aktuelle Regierungsthemen wie die Spritpreisbremse und die Reformpartnerschaft. Unterstützung bekommt er heute von SPÖ-Staatssekretärin Michaela Schmidt. Sie verweist darauf, dass Babler erst im März wieder zum Parteichef gewählt worden sei.
2: Der nächste Winter kommt bestimmt. Diese Aussage wird vor allem in der Ukraine als Warnung verstanden, weil Russland durch massive Angriffe gerade in der kalten Jahreszeit vor allem die Bevölkerung trifft. Und diese bereitet sich jetzt vor, wie aus der Ukraine Christian Werschütz berichtet.
3: Die Ukraine hat sich durch eine dezentrale Stromversorgung, durch den Ankauf von Turbinen sowie durch Schutzbauten, etwa bei Umspannwerken, besser auf den kommenden Winter vorbereitet. Auch viele Bürger haben ihre Lehren gezogen. Hausgemeinschaften kauften Generatoren, legten Geld zusammen, um genügend Diesel zu beschaffen. Ladestationen, Powerbanks und Solarpaneele haben Bürger ebenso gekauft wie Gasherde, um auch beim Ausfall der Stromversorgung kochen zu können. All diese Maßnahmen werden durch 2 Faktoren massiv beeinflusst werden. Durch die Temperaturen und den russischen Beschuss. Der vergangene Winter war sehr kalt, doch der russische Beschuss war nicht so massiv wie jetzt. Auch daher haben Ukrainer, sofern sie es sich leisten können, Unterkünfte außerhalb der Großstädte vorbereitet.
2: Mehrere 10.000 Menschen haben sich im Stadtzentrum von Paris für eine große Messe mit Papst Leo versammelt. Schon Stunden vor Beginn des Gottesdienstes auf der Place de la Concorde haben sich lange Schlangen gebildet. Nach offiziellen Angaben haben sich etwa 600.000 Menschen für die Papstmesse angemeldet. Am heutigen Samstag, den 26. September, haben in Österreich so viele Menschen Geburtstag wie an keinem anderen Tag. Wer am 26. September geboren ist, teilt sich seinen Geburtstag nämlich mit über 21.000 anderen. Warum das so ist, berichtet Tobias Mayer.
4: Ende September herrscht in Österreich Geburtstagshochzeit. Die häufigsten Geburtstage des Landes liegen alle zwischen 18. und 28. September. Das ist kein Zufall, sagen Demografen, denn 9 Monate vorher ist Weihnachten. Viele Menschen haben zu dieser Zeit frei und Paare verbringen im Schnitt mehr Zeit miteinander. Dass 9 Monate später dann mehr Kinder geboren werden als sonst, nennen Experten den Ferieneffekt. Den gibt es übrigens auch im Februar. Auch da häufen sich die Geburtstage, weil es 9 Monate vorher im Mai viele Feiertage gibt. Schlusslichter in der Geburtstagsverteilung sind die Weihnachtstage. Am ersten Weihnachtsfeiertag haben rund 4.000 Menschen weniger Geburtstag als an einem typischen Septembertag.
2: Das war das Mittagsjournal mit Rosanna Zara. Das Wetter.
5: Die Sonne scheint momentan fast im ganzen Land und die ersten Wetterstationen zeigen schon Temperaturen von 20 Grad und mehr an, zum Beispiel Feldkirch in Vorarlberg. Schauen wir jetzt noch auf die Landeshauptstädte. Um 17 Grad hat es in Wien, Eisenstadt, St. Pölten, Linz und Salzburg, in Innsbruck sind es 15, in Bregenz und Graz 18 und in Klagenfurt 15 Grad. Auf bis zu 24 Grad steigen die Temperaturen heute noch im Großteil des Landes. Im Westen kann es sogar noch ein bisschen wärmer werden mit bis zu 26 Grad. Die Nacht auf morgen bleibt klar und relativ hell. Es ist nämlich Vollmond und es wird kalt bis morgen in der Früh. Tagsüber scheint dann aber wieder die Sonne und die treibt die Temperaturen wieder nach oben. In der Früh und am Vormittag kann es aber da und dort noch Nebel oder Hochnebel geben. Es wird großteils um eine Spur wärmer als heute. Im Inntal werden es um die 27 Grad am Nachmittag. Auch oben auf den Bergen ist es mild. Selbst in 2000 Meter Höhe gibt es 2-stellige Plusgrade. Der Wind wird morgen im Nordosten dann zu spüren sein. So viel zum Wetter von Daniel Stanker.
6: 12 Uhr und gleich 7 Minuten. Hier ist der Radio Burgenland Verkehrsservice. Sie kommen überall gut voran. Geblitzt wird allerdings auf der B50 der Burgenlandstraße bei Eisenstadt Ost. Und wenn Sie in Graz unterwegs sind und Radio Burgenland hören, habe ich auch 2 Meldungen für Sie. Geblitzt wird eben am Südgürtel Richtung St. Peter in Graz und auf der Elisabethstraße bei der Engelgasse, wo auch immer Sie gerade sind. Gute Fahrt!
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6: Barbara Wusso behält ihre Figur und Kleidergröße mit viel Disziplin und gutem Essen. Denn der Traumschiff-Star ist in der Küche eine wahre Pasta-Königin. Außerdem kocht sie mitunter auch die Gerichte nach, die Peter Alexander, ein Freund der Familie, mit Genuss zu sich nahm. Liebe geht eben durch den Magen. Schön, dass Sie da sind. Wir haben noch 1 Stunde miteinander.
8: Schön.

0: Barbara Wusso, ich kenne dich, also in Schlosshotel Ort durfte ich einmal ganz kurz mitspielen.
1: Stimmt,
0: und
1: ja.
0: zwar habe ich eine Kosmetikerin gespielt.
1: Ja, ich weiß.
0: Das ist schon 100 Jahre her. Schlosshotel Ort.
1: Aber ich weiß, dass du da drin warst, das weiß ich noch. Ja.
0: Also eine unbedeutende Rolle.
1: Ich habe einmal angefangen mit dem Klaus Wildbolz und dann hat das mein Mann übernommen, Schlosshotel Ort.
0: Genau.
1: Und dann wurde ich gleich bald einmal rausgekickt von ihm, ne?
0: Okay.
1: Weil ich ja die böse Geschäftsführerin war.
0: Aha.
1: Ja. Hat dann weitergemacht.
0: Ja, du warst eine böse. Ich kann mich noch erinnern, dass
1: ich war
0: da
1: keine Liebe, ja.
0: Na schau, das kannst du. Und jedenfalls, von daher kenne ich dich und du hast dich optisch nicht verändert. Hm. Ehrlich. Wie tust du das, dass du so schlank bleibst?
1: Schon Disziplin. Ich weiß, dass ich vor einem Traumschiff-Dreh November meistens anfange, wirklich mich zu disziplinieren und runter mit dem Gewicht. Warum? Es kommt diese bösartige weiße Uniform. Ja. Und weiße Uniform und diese enge Uniform trägt natürlich auf. Und ein Breitleinwandschirm, wie die meisten Haushalte heutzutage haben, geht man so auseinander wie ein Nikolatschen. Also da muss man immer möglichst unter seinem Idealgewicht
0: sein. Und wie machst du das?
1: Ich habe eine ganz tolle Kur, die ich schon seit Jahren mache. Ich mache sicher nicht die Spritze, die in aller Munde ist. Ich habe einen Arzt in Wien, der mir geholfen hat, ist ein Allgemeinmediziner. Es ist so etwas Ähnliches wie die Meierkur. Es ist in der Früh ein Glas mit Bittersalz trinken, ein Viertel Liter. Dann ist ein kleines Dinkelsemmerl und ein Schafsjoghurt. Dann bis Mittag trinkt man 1,5 Liter Wasser, dann wieder ein Dinkelsemmerl, ein Schafsjoghurt und dann 1,5 Liter Heilfastentee. Am Abend nichts. Das habe ich letztes Mal gemacht.
0: Wie
1: lange? Letztes Mal war es extrem lang. Da habe ich es 7, fast 8 Wochen gemacht und ich habe 10 Kilo abgenommen. Und das war aber notwendig, weil das Essen auf dem Traumschiff ist leider Gottes sehr gut. Und ich versuche dann immer, also mindestens eine Mahlzeit auszulassen. Frühstück sowieso nur, im Morgenkaffee, Early Bird gibt es einen Kaffee in der Früh um 6.20 Uhr, wenn ich in die Maske muss. Mittagessen schnell ans, ja, da gibt es wunderbares Buffet und ein traumhaftes Frühstücksbuffet, lasse ich auch aus. Und am Abend ist es halt ein bisschen schwierig, weil man möchte natürlich nach Drehschluss schon mit den Kollegen zusammensitzen und essen.
0: Da ist irgendwann muss er essen.
1: Irgendwann muss er auch essen, aber man nimmt halt zu. Aber das macht es. Die Kur ist eine Entschlackungs-Entgiftungskur und sie tut einem so wohl, wenn man etwas leichter wird.
0: Und du bist ab 1.1. oder wann bist du
1: wieder? 1.1. steige ich wieder aufs Schiff in Rio de Janeiro.
0: Naja, und da ist ja Weihnachten davor mit Keksen.
1: Ja, eben. Kekse backen und viel kochen und so. Und da muss man schon anfangen mit Disziplin.
0: Okay.
1: Bewegung. Also ich habe einen Beagle-Hund aus Ungarn vor 8 Jahren und die will natürlich gerne Laufi-Laufi machen. Mhm, und dann gehen wir also in der Früh eine Stunde, eineinhalb Stunden, am Nachmittag eineinhalb Stunden. Und dann gehe ich über die Weinberge in den Wienerwald hinein und Bewegung ist natürlich sehr wichtig. Ich bin nicht mehr 40 oder 16,5, also ich kann nicht eine Abendmahlzeit auslassen und auf einmal habe ich ein Kilo weg, das geht nicht.
0: Ich weiß, das ist schrecklich. Aber du kochst gerne und welche Kochbücher du so, unabhängig von dem eigenen, das vielleicht irgendwann jetzt demnächst kommen wird, welche Kochbücher du das so zu Hause hast und auch mitgenommen hast, heute das besprechen.

0: Liebe Barbara Wusso, obwohl du so schlank bist, isst du ja gerne.
1: Ja.
0: Und du kochst auch genial.
1: Wahnsinn gerne, ja.
0: Und da hast du ein Buch mitgebracht, das da heißt Die Pasta Queen, also die Pastakönigin.
1: Ja, ich habe das im Internet kennengelernt. Das ist eine Venezianerin, nein, aus Neapel ist sie und die lebt in New York. Und die hat ganz witzige Beiträge, ganz schnell, so 1,5 Minuten Kochrezepte mit einer sehr schrägen, sehr witzigen Art vorgebracht. Und ich habe sie zufälligerweise entdeckt. Dann habe ich mir ihre Kochbücher gekauft und sie sind wirklich genial. Schnell und einfach nachzumachen. Ich bin ja aufgewachsen mit einer bämischen Großmutter. Also eine gute Österreicherin hat sowas. Und wir waren als Kinder den ganzen Juli, August in Guntersdorf. Das liegt zwischen Retz und Hollabrunn. Und meine Eltern haben immer Theater gespielt oder Filme gemacht im Sommer. Und mein Bruder waren dort sozusagen geparkt. Und meine Großmutter hat wunderbar gekocht, also von Eiernockern bis Backhändeln und von
0: Strudeln.
1: Und Strudeln, ja. Und selber auch noch Hühner gehabt und Hasen, ja, und Enten. Die Grundlagen der österreichischen Küche von ihr. Meine Mutter konnte auch hervorragend kochen. Da ging es gleich weiter mit guten Rezepten, ob jetzt serbisches Reisfleisch oder ungarisches Gulasch, ist völlig wurscht. Also das kann ich alles. Dann kommt natürlich Pasta dazu, mit Nudeln fängt man jedes Kind. Dann gibt es auch noch einen Wok zu Hause oder zwei.
0: Und was lernt man von dieser Pasta-Queen, was man nicht eh schon weiß über Pasta?
1: Es schneller zu machen. Ich kann keine Pasta selber, also die Nudeln selber herstellen, das macht sie ja auch, das kann ich nicht. Wenn du Penne Arrabbiata liebst, und ich liebe das heiß, und diese, ja, Frau ist so witzig, du musst, ja, sie mal... Ich habe hier die Bücher wirklich mit, eines ist auf Deutsch, eines ist auf Englisch, und sie zeigt dir Spaghetti Limone, con Limone zum Beispiel. Es ist so gut und so einfach. Also ich habe sämtliche Rezepte gespeichert, und wenn mir irgendwann einmal nichts einfällt, dann gehe ich da schnell. Vorher war ich habe alle Bücher von Jamie Oliver zum Beispiel. Ich habe auch das große Wiener Sacher Kochbuch. Ich habe auch das große Hess Kochbuch. Ich habe die preußische Küche. Ich habe pommersche Küche. Also wo immer ich bin, nehme ich mir ich habe, glaube ich, 200 Kochbücher zu Hause. Und ich hole mir immer wieder was. Und dann wandle ich es wieder ab.
0: Von welchem Gericht zum Beispiel hast du zuletzt geschwärmt? Also wo du sagst, also das habe ich jetzt, weiß nicht, in Ägypten oder in, ja, Vietnam gegessen.
1: Nein, ich liebe die thailändische Küche sehr.
0: Aha.
1: Und ich habe die beste Tom Yam Goong Suppe.
0: Was ist das?
1: Das ist eine klare Suppe mit Meeresfrüchten drin. Man kann sie auch mit Hühnchen machen. Es sind also Zitronengras drin und es sind Pilze und Zwiebeln und drin. Und ich habe die allerbeste Tom Yam Goong auf der Straße in Phuket gegessen. Ich habe sie wirklich also fotografiert. Ich fotografiere ja Food-Fotos auch für mich.
0: Mhm.
1: Und Straßenessen ist in Thailand besonders, besonders gut.
0: Und du hast dir eh getraut, das zu essen?
1: Ja, ja, wird schon gut.
0: So gehen. Richtig ich krank noch nie, bist nein. noch nicht, also Magen und so nein. hast.
1: Manchmal, wenn also die Wellen sehr hoch werden, 10 Meter Wellen oder sowas, da...
0: Das wollte ich dich, siehst du, danke für dieses Stichwort. Ich wollte dich nämlich fragen, wenn du seekrank wärst, könntest du ja gar nicht spielen.
1: So ist, ja, es.
2: Du

0: So ein Tornado will man nicht erleben in Wirklichkeit und ein Hurricane schon gar nicht auf einem Traumschiff. Barbara Wusso, mein Gast heute, hast du Tricks, um nicht seekrank zu werden?
1: Also ich wurde einmal ganz furchtbar seekrank, gleich am Anfang zu Beginn, weil ich habe mir gedacht, mir wird im Auto hinten schlecht, mir wird im Flugzeug schlecht, wenn es wackelt. Wie soll ich diese Rolle durchspielen? Nicht? Mir wird ja schnell schlecht. Und die erste Übelkeit habe ich dann hinter mich gebracht bei der sogenannten Autogrammstunde vorne am Bug, wenn man verkehrt herum sitzt und unten schreibt. Kriegt er dann eine Spritze von der Bordärztin und dann habe ich wieder weitergeschrieben. Jetzt habe ich, sobald die, ich sage immer, die Speibsackerln aushängen in den Galerien und in den Liften des Schiffes, weiß ich, okay, es geht los, also ich werfe ein. Es gibt wunderbare Tabletten, ich muss wirklich dafür schwärmen, ich weiß nicht, ob man das darf, einen Namen sagen hier, aber sie sind grandios aus Österreich. Die sind insofern nämlich gut, sie haben genau diesen Wirkstoff, den auch die Deutschen und irgendwelche Tabletten, aber sie haben Koffein drin. Das heißt, man kann arbeiten. Ich muss ja, wenn wir drehen und man sieht die Wellen nicht, wenn man innen dreht, muss ich ja trotzdem arbeiten können und mir wird nicht schlecht.
0: Also, ich war schon einmal so ganz ein arger
1: Ich habe 3 Urkunden gekriegt schon für Windstärke 12. Und das ist gigantisch. Das sind 10 Meter hohe Wellen.
0: Na, um Gottes Willen.

0: Und dann geht die kleine Amadea, die ja ein kleines Schiff ist, die geht schon ordentlich in die Wellen hinein. Und da kann man nur sagen, Dankeschön, dass wir sehr gute Kapitäne haben. Richtige Kapitäne, die das auch kampferprobt gut hinter sich bringen.
1: Du hättest so viel zu erzählen. Du musst eine Biografie schreiben. Von den großen Meeren dieser Welt zum Wolfgangsee. Ein weißes Rüssel am Wolfgangsee war einer meiner absoluten Lieblingsfilme. Ich war total verliebt in Waltraud Haas und in Peter Alexander sowieso. Der ist nämlich ein Freund der Familie. Und die Küche, die hast du auch sehr gemocht, liebe Barbara. Reden wir gleich.

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0: Wir spielen hier Ihre Lieblingshits. Eine Weltnummer ist das. Und es ist jetzt genau, sekundengenau, 12.30 Uhr, halb eins. Das bedeutet Radio Burgenland aktuell mit Mario Kanitsch.
1: Jetzt am Vormittag ist das Haus der Volksgruppen in Oberwart offiziell eröffnet worden. Die Extremhitze im August hat sich auch negativ auf die Nächtigungszahlen im Burgenland ausgewirkt. Und das Wetter heute, es gibt nochmal viel Sonne.
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1: In Oberwart ist heute das Haus der Volkskultur feierlich eröffnet worden. Das Gebäude steht am Standort des ehemaligen städtischen Internates. Es beherbergt den burgenländisch-ungarischen Kulturverein, den kroatischen Kulturverein, den Verein Roma Service, die Roma Volkshochschule, die Volkshochschule der Ungarn sowie auch das mehrsprachige Radio Mora. Beim Festakt am Vormittag betont Landeshauptmann Hans-Peter Doskozil von der SPÖ, wofür das Haus steht.
3: Das ist unser Burgenland und das Burgenland steht genau dafür. Für ein gemeinsames Miteinander, für ein Nicht-Gegeneinander, für den Beweis, wie man eigentlich miteinander komplett problemlos leben kann. Das ist ein sehr offenes Haus und diese Offenheit, dieses burgenländische Heimatgefühl zu vermitteln, das wäre schön, wenn das gelingt.
1: Sagt Landeshauptmann Hans-Peter Doskozil und bis 16 Uhr steht das Haus der Volksgruppen heute noch für alle zur Besichtigung offen. Zu den Ambitionen von Medienmanager Gerhard Zeiler, SPÖ-Chef werden zu wollen, wollte Doskozil heute kein persönliches Statement abgeben. Doskozil hatte sich ja Anfang September im ORF Burgenland Sommergespräch gegen Zeiler an der Parteispitze ausgesprochen. Der Landeshauptmann bleibe auch bei dieser Meinung, hieß es gestern aus seinem Büro. Die Zahl der Nächtigungen ist im Burgenland im August um fast 6% im Vergleich zum Vorjahr zurückgegangen. Grund dafür war laut Burgenland-Tourismus vor allem die extreme Hitze im August, die sich negativ auf den Tourismus ausgewirkt hat. Die Einzelheiten von Andreas Herbst.
4: Strahlender Sonnenschein und heiße Tage im Sommer sind ideale Bedingungen für den heimischen Tourismus, sollte man meinen. In der Realität zeige sich aber, dass Temperaturen von 35 Grad und mehr Touristen eher abschrecken als anziehen, sagt der Geschäftsführer des Burgenland-Tourismus Didi Tunkel.
5: Im Zeitalter von den digitalen Buchungsplattformen, die alle eine kostenlose Turniermöglichkeit bieten und wenn man dann plant, zum Radfahren oder Wandern zu kommen und dann sieht man, man hat über 40 Grad, dann sagt man kurzfristig einfach ab und dieses Minus im Vergleich zum Vorjahr ist definitiv auf das zurückzuführen.
4: Das August-Minus wirkt sich auch negativ auf den Schnitt der Sommersaison aus. Hier gibt es einen Rückgang bei den Nächtigungen von 1,6%.
5: Wiewohl man auch sagen muss, wo man die größten Rückgänge sieht, nämlich in der Region Nordburgenland, hat sich auch damit zu tun, dass beim UCB in Mörbisch heuer um 50.000 Menschen weniger waren als im Vorjahr. Und natürlich wirkt sich da auch bei den Nächtigungen das in der Umgebung von Mörbisch und die Ortschaften dort aus.
4: Betrachtet man allerdings das gesamte bisherige Jahr, so liege man nur knapp unter dem vergangenen, das ein absolutes Rekordjahr war, so Tunkel. Und was im August ein Nachteil war, könnte jetzt im Herbst zum Vorteil werden. Denn wenn die Temperaturen mild bleiben, könnte das die Saison verlängern und mehr Nächtigungen bringen, meint Tunkel.
1: In der Basketball-Superliga startet heute die neue Saison. Beide Teams aus dem Burgenland beginnen die Saison auswärts. Michael Gutmann mit einer Vorschau.
6: Vizemeister Oberwart beginnt seine neue Saison auswärts gegen die Gmunden Swans. Die Oberwarter haben einen Umbruch hinter sich. Sie haben die österreichischen Teamspieler Jonathan Knessel, Edi Patika und Daniel Köppel verloren. Mit 5 neuen US-Legionären und den starken Österreichern Käferle, Poljak und Florian Köppel wollen die Gunners wieder vorne mitmischen. Kapitän Sebastian Käferle:
7: Ich gehe in keine Saison, um 2., 3., 4., 5. oder 12. zu werden. Ich will Erster werden und das ist auch heuer wieder unser Ziel. Und für das werden wir alles geben die nächsten 10 Monate. Und was am Ende rausschaut, können wir jetzt noch nicht beeinflussen.
6: Das Spiel der Oberwart Gunners gegen Gmunden steigt am Sonntag. Schon heute sind die Eisenstadt Dragons dran. Die Eisenstädter spielen zum Auftakt bei den Klosterneuburg Dukes. Eisenstadt hat einen Schlüsselspieler aus der Vizemeistersaison zurückgeholt, nämlich den Amerikaner Austin Awosika. Dazu kommen zwei weitere Legionäre und ein stammjunger, hungriger Spieler aus Österreich. Das Ziel sind die Playoffs, sagt Aufbauspieler Jakob Skuter.
8: Ich glaube, im Vergleich zum letzten Jahr ist auf jeden Fall ein sehr positiver Schritt passiert. Ich glaube, das Team und das Talent, das da ist, ist sehr gut. Wie wir Gas geben im Training und so weiter, glaube ich, geht in die richtige Richtung.
6: Die Saison wird mit dem Duell Kapfenberg gegen Wels, also Meister gegen Cupsieger, eröffnet. ORF Sport Plus überträgt live ab 14.30 Uhr.
1: Und die heutige Eröffnung des neuen Volksgruppenhauses in Oberwart ist natürlich auch eines unserer Themen in den Nachrichten im Burgenland kroatischer Sprache, heute mit Silvia Degendorfer.
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11: Lipa hvala, ja. Sonnenküsse werden vom Himmel verteilt die kommenden Tage. Die Temperaturen klettern auf warme 23 Grad. In der kommenden Woche wird sogar noch ein bisschen wärmer. Also bisschen wärmer wird es. Morgen vielleicht schon 24, Montag, Dienstag, Mittwoch, Donnerstag. Die ganze Woche wird schön. Einzig in der Nacht, da kühlt es ab auf 3 bis 10 Grad. Und der Wind, der ist auch sehr lebhaft und weht aus Südost bis Süd. Aber stellen Sie sich darauf ein, auf ein wunderschönes, also Altweibersommer, der Begriff gefällt mir nicht, aber auf so einen wunderschönen Herbst. 12 Uhr und gleich 38 Minuten, Radio Burgenland Verkehrsservice hier. Sie kommen überall gut voran, und wenn Sie, was uns sehr ehrt und freut, Radio Burgenland in der Steiermark hören, da habe ich zwei Blitzermeldungen für Sie in der Hauptstadt, in Graz, am Südgürtel wird geblitzt, Richtung St. Peter, und auf der Elisabethstraße bei der Engelgasse, Fuß weg vom Gas. Kommen Sie gut ins Wochenende. Schön, dass Sie da sind.
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0: Peter Alexander ist für uns alle unvergessen. Die Küche, die er genossen hat, die genießt die Familie Wusso Fadell auch sehr gerne.
1: Jetzt auch, seit Neuestem, ja. Weil ja. Es gibt ein Buch zu seinem 100. Geburtstag, die seine ganz besonders liebe Haushälterin geschrieben hat, Eva Gressig. Und ich weiß von Wolfgang Rademann, wenn der nach Wien kam und mich besucht hat, dass er auch immer wieder beim Peter Alexander war und dort den herrlichen Schweinsbraten bekommen hat oder irgendwelche Krautfleckerln oder irgendwelche guten Speisen. Und ich habe jetzt gesehen, dass es dieses Buch gibt und ich habe es mir natürlich sofort besorgt, weil Peter Alexander kannte ich als Kind schon, weil er sehr guter Freund meiner Eltern war, so wie Oskar Werner oder Gerhard Riedmann. Die Mami war, glaube ich, mit ihm in der Schauspielschule sogar. Also er kam, der Onkel Peter kam jedes Jahr zu Weihnachten zu uns ganz kurz gehuscht und brachte seine neueste Langspielplatte mit Unterschrift zur Mami. Also somit habe ich alle seine Platten zu Hause mit Widmung. Und dann brachte er hier und da auch, weil er doch ein begeisterter Angler war, brachte er also immer einen Kübel mit frisch gefangenen Fischen. Meine Mutter war fertig, sie wollte das ja überhaupt nicht angreifen, die lebenden Fischer. Dann brachte sie dann immer zu uns zum Fischhändler, 19.
0: Und Bezirk. Der hat es dann erledigt.
1: Und der hat es dann erledigt. Nein, das ging gar nicht. Aber es war rührend. Wir haben den Onkel Peter, kam dann immer rauf. Also als ich, wie alt war ich damals? 7, 8, 9, 10, sowas. Hat uns begrüßt und war wirklich ein großer Schatz.
0: War der so, wie er
1: ja, in vielen... Ja, er war ein großer, großer, liebenswürdiger, liebenswerter Mensch. Und ich habe die große Freude gehabt, zu seinem 80er fürs ZDF seine große Show zu moderieren. Mhm. Und ich war mit seiner Tochter Susi in der Schule, in der Maria-Regina-Hofzeile. Und der Sohn, der Michi, war

0: mit dem Sascha in der Schule. Also die Verbindung war schon sehr stark und sehr groß. Ein besonders, besonders liebenswerter Mensch. Die Mami erzählte mir oft, dass er früher in die alte Kobenzl Bar am Abend nach seinen Vorstellungen, die er hatte, hinaufgefahren ist und dort Klavier gespielt hat für die Leute zum Tanzen. Also das war auch sehr legendär. Und ich liebte seine Filme natürlich auch. Er war ein Fescher. Ja. Und er war ein großer Entertainer. Weil was der alles konnte, der Letzte von uns, er konnte wirklich schauspielen, hervorragend Klavier spielen, sensationell tanzen, singen, spielen.
1: Und er konnte die Treppe runtergehen, ohne zu schauen.
0: Ja.

0: haben Sie sich jetzt wahrscheinlich gedacht, habe ich mir jetzt in der Zeit geirrt, weil normalerweise spielen wir die Kultplatten am Abend. Ja, werden wir heute auch machen für Sie natürlich. Und vielleicht haben Sie die originellen Plakate bereits gesehen, die im ganzen Burgenland hängen und auf Radio Burgenland hinweisen mit den lustigen Wortspielen, wo das ganze Team mitgearbeitet hat. Also zum Beispiel Don't Stop Believing, das kennen Sie vielleicht, man könnte aber auch sagen Don't Stop Believing. Also ich finde das sehr genial, weil Radio Burgenland, wer es kennt, der liebt's.
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0: wenn man deine Vita sich anschaut und dann schaut, in wie vielen Filmen und Serien du mitgespielt hast, da würde ich heute anfangen zu lesen und morgen noch weiterlesen, hat man das Gefühl. Mhm. In vielen Filmen hast du mit deinem Bruder zusammengespielt.
1: Mhm. Stimmt, ja.
0: Wie ist euer Verhältnis?
1: Es ist ein gutes Verhältnis. Der Sascha lebt sozusagen sein Leben und er malt sehr viel. Also er ist von der Schauspielerei ein bisschen weiter weggekommen und malt hervorragend, hat Ausstellungen gegeben in Hamburg, in Berlin, auch in München. Und er ist ein bisschen anders als ich, er ist eher sehr introvertiert, also er geht eher in die Richtung unseres Vaters. Meine Mutter war ja sehr extrovertiert und sehr lustig, also noch viel mehr Temperament, als ich je hatte.
0: Dieses familiäre Zusammenspielen, das war okay?
1: Ja, er war in Schloss Ort, glaube ich, hat er mitgespielt. Er hat dann seine eigenen Serien gemacht, Guldenburgs, das Erbe der Guldenburgs. Und der Bokora war ja hervorragend, in zwei Folgen war er grenzgenial.
0: Auch die Mama.
1: Er ist ein super guter Schauspieler, die Mami auch. Ja. Also die war als Frau Bokora wirklich hervorragend.
0: Gut. Wo ist dein Zuhause?
1: In Wien. Es gibt allerdings eine Stadt in Deutschland, wo ich, wenn ich mit der Pistole gezwungen werde, ausziehen müsste aus Wien.
0: Ja.
1: Und das ist Hamburg. Ich liebe Hamburg unbeschreiblich. Es ist für mich sozusagen das Tor zur Welt, das viele Wasser, das viele Grün, die wunderschönen Häuser, die Menschen, selbst der Humor, der Hamburger Humor, dieser feine, unterschwellige Humor.
0: Liebe Barbara Wusso, wir sind am Ende einer wunderbaren, dreistündigen
1: Literatursendung. Es ist unglaublich. Ein Wahnsinn, wie schnell die Zeit mit dir vergeht.
0: Ja, genau.
1: Toll.
0: Danke für deine vielen Bücher. Wir freuen uns auf dich beim großen Quiz-Champion, dem Österreich-Deutschland-Special-Duell und natürlich auf die vielen Traumschiff-Folgen, die noch kommen werden. Ich glaube, die nächste wird sein Allerheiligenzeit.
1: Ja, Allerheiligen, ja.
0: Genau.
1: Das ist Bangkok.
0: So, und jetzt sind wir beim Wordrap angelangt.
1: Gut. Oh Gott.
0: Bereit?
1: Ja.
0: Welche Seiten schätze ich an anderen Menschen?
1: Höflich und ehrlich zu sein, das ist das Wichtigste.
0: Meine Sonnenseite?
1: Ich liebe die Menschen und gehe gern auf sie zu.
0: Meine Schattenseite?
1: Ich halte mir viel zu viel auf innerhalb eines Tages. Ich kann nicht Nein sagen.
0: Was bewegt mich zu einem Seitenwechsel?
1: Na, du musst die Seite schon sehr überzeugend sein, wenn ich zu ihr wechseln soll.
0: Wann hatte ich schon mal Schlagseite?
1: Mindestens einmal auf dem Traumschiff-Dreh kriege ich Schlagseite, weil das Schiff sehr wackelt.
0: Wie gehe ich um mit Seitenhieben?
1: Es trifft mich schon.
0: Und wird das besser, je älter man wird?
1: Nein, man wird empfindlicher. Also ich.
0: Seite an Seite möchte ich sein mit?
1: Meinem Mann, mit den Kindern, meiner Familie, meinen liebsten Freunden.
0: Liebe Barbara Wusso, ich bedanke mich für deine Zeit, die du mir uns geschenkt hast.
1: Ja, es war mir eine Freude. 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
1: Am Mikrofon ist Rosanna Zara. Die Justiz protestiert. Vom 12. bis 16. Oktober wird eine Aktionswoche für den Rechtsstaat ausgerufen. In dieser Woche werden zum Beispiel keine Verhandlungen durchgeführt. So wie die Richter und Staatsanwälte derzeit personell aufgestellt sind, könne der Rechtsstaat auf Dauer nicht mehr funktionieren, heißt es. Veronika Mauler berichtet.
2: In Österreich fehlen allein an den Bezirks- und Landesgerichten 225 Planstellen, sagt Gernot Kandut, der Präsident der Richtervereinigung.
3: Das wäre so, wie wenn in Österreich 5.500 Polizisten fehlen würden. Oder noch drastischer, über 25.000 Lehrer.
2: Statt mehr Planstellen zu schaffen, habe die Regierung Gesetze beschlossen, die mehr Arbeit schaffen. Dazu kämen hunderte Seiten lange KI-generierte Schriftsätze. Die Kolleginnen und Kollegen seien im Schnitt zu 120% ausgelastet.
3: Das heißt, sie arbeiten am Wochenende, nehmen keinen Urlaub mehr und sind selbst im Krankenstand, oft noch am Computer. Und irgendwann einmal ist dieser Akku leer und das System funktioniert nicht mehr.
2: Justizministerin Anna Sporrer von der SPÖ hat zuletzt zwar mit Verständnis auf die Anliegen reagiert, aber auf die schwierige finanzielle Lage verwiesen.
1: China und die USA haben sich darauf geeinigt, gegenseitige Zölle in der Höhe von 30 Milliarden Dollar aufzuheben. Das teilt Peking nach dem dreitägigen Gipfel mit China-Staatschef Xi und dem US-Präsidenten Trump in Washington mit. Als nächstes soll ein umfassenderes Handelsabkommen ausgearbeitet werden. Regierungsparteien in ganz Europa verlieren an Unterstützung. In Großbritannien hat sich dieser Trend jetzt umgedreht. Nach dem Austausch des Premierministers im Sommer hat die regierende Labour-Partei unter Andy Burnham deutlich zugelegt und liegt wieder klar auf Platz 1. Dass Burnham dabei massiv auf Social Media setzt, hilft. Aus London, Jörg Winter.
4: Ob im Pub als Snacktester, als Möbelpacker oder mit einer Influencerin billige Bustickets promotend, Burnham kommuniziert über soziale Medien gekonnt. Seine Clips sehen Millionen, der Vibe stets positiv. Dass er jüngst meint, man sollte das Bierverbot auf den Tribünen englischer Fußballstadien wieder aufheben, kommt auch an. Anstatt ständig zu polarisieren, versucht Burnham einfach populär und sympathisch rüberzukommen, sagt Kommunikationsexperte James Lyons. Ein Kontrast zum Rechtspopulisten Nigel Farage, selbst sozialer Medienprofi, aber mit stets negativer Botschaft, die spaltet. Seine Partei ist im Sinkflug, Labour unter Burnham in der Wählergunst wieder Nummer 1. Dass Burnham bisher mehr redet als handelt, sorgt aber mittlerweile auch für Kritik. Die trübe Wirtschaftslage erfordert Antworten. Burnham muss liefern, viel Zeit bleibt nicht. Das Wahlvolk ist ungeduldig.
1: Auf Sizilien rumort der Ätna wieder. Der Flughafen Catania bleibt vorerst geschlossen. Bis mindestens 16 Uhr heute gibt es keine Starts und Landungen. Der Vulkan hat eine 4 Kilometer hohe Aschewolke ausgestoßen. Das waren die Nachrichten mit Rosanna Azara. Das Wetter.
5: Sonnig geht es am Nachmittag fast überall weiter. Ein paar Wolken sind in Tirol und in Salzburg am Himmel. Teilweise wird es warm. Über 23 Grad hat es zum Beispiel in Bludenz und um 25 werden es heute noch im Westen. Ganz im Osten liegen die Höchstwerte eher bei 22 Grad. Morgen am Sonntag wird das Wetter ähnlich wie heute. An der Alpen-Nordseite von Vorarlberg bis ins Mostviertel sogar noch etwas wärmer. Zwischen 18 und 24 Grad liegen die Temperaturen dann am Nachmittag. Bis zu 27 Grad werden es im Inntal. So viel zum Wetter von Daniel Stanker.
6: Kurz nach 13 Uhr, das ist der Radio Burgenland Verkehrsservice. Und der ist kurz und knackig. Es sind uns keine Störungen gemeldet worden. Gute Fahrt.
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6: Also da macht der Spaziergang nach dem ausgiebigen Mittagessen gleich doppelt so viel Spaß. An diesem perfekten Herbsttag. Blauer Himmel und die warme Sonne, bunte Blätter überall. Einfach herrlich. Noch einen obendrauf gibt's mit den Lieblingshits und dem besten Austropop mit Karl Bayer, mit Diana Ross. Und jetzt starten wir mal rein mit Pupo und diesem absoluten Weltsitz. So, die Neu. Einen perfekten herbstlichen Start. In diesem Samstagnachmittag wünsche ich Hi, willkommen.

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Ich hol dir die Sterne. Karl Bayer ist das auf Radio Burgenland. Oder wäre es nicht heute doch eher der Mond? Würde sich eher anbieten. Vollmond haben wir heute. Um genau 18.46 Uhr geht der Erntemond auf. So wird er auch genannt, jetzt Ende September. Und eine Bauernregel sagt dann nämlich, dass das helle Mondlicht den Bauern früher geholfen haben soll, die Ernte im Herbst bis zum Abend hinein auch heimbringen zu können. Ist auch praktisch. Heute hilft das Mondlicht, aber auch nach dem Oktoberfest heimzufinden. In diesem Sinne, danke an den hellen Erntemond heute.

0: Nach dem Mittagessen folgt die Nachspeise. Logisch. Schönen Start in den Samstagnachmittag mit Radio Burgenland. Und was könnte es jetzt im Herbst Besseres geben als Strudel? Angefangen vom Apfelstrudel bis hin zum Bohnenstrudel, Krautstrudel und Erdäpfelstrudel. Immerhin sind wir ja mittendrin in den Sterz- und Strudelwochen im Burgenland. Und in Hagensdorf, da haben wir die ultimativen Strudel-Geheimtipps von der Wirtin Katharin Luisa erfahren.
1: Wir haben ein Rezept von unserer Großmutter noch, also das ist altes Rezept. Und da steht auch drinnen zum Beispiel, dass du einen Schuss Essig dazugeben sollst zum Teig, damit es knusprig wird. Du sollst den Teig stehen lassen und beim Ausziehen muss man darauf achten, dass es wirklich so dünn ausgezogen wird, dass du darunter die Zeitung lesen kannst. Mhm. Und natürlich fehlt die Liebe. Wenn das fehlt, dann passiert gar nichts. Dann wird dieser Strudel nicht richtig.
0: Ganz klar, ohne Liebe geht einfach gar nichts. Wirt Heinz Luiser verrät uns sein Strudelangebot und da vermisst er ein altes Strudelrezept von seiner Großmutter.
2: Wir bieten große Vielfalt an, aber typisch für unsere Gegend ist der Erdäpfelstrudel, Krautstrudel, Bohnenstrudel und was heute fast nicht mehr gibt, ist der burgenländische Topfenstrudel. Der ist salzig und der wird so dünn zusammengerollt, dass er recht knusprig ist und das habe ich geliebt. Also von meiner Großmutter und von meiner Mutter, das war ein Traum und das gibt es heute leider nicht mehr in dieser Form.
0: Da können sich sicher noch einige zurückerinnern an den Strudel von der Oma. Gibt einfach nichts Besseres. Jetzt haben wir alle Gusta. Mahlzeit.

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0: Ein super Oldie und ein Lieblingshit in einem. Marina ist das auf Radio Burgenland an diesem Samstagnachmittag. Jetzt ist es 2:30, hier kommen die Schlagzeilen aus dem Burgenland.
1: Mit Mirja Machtinger. Die Zahl der Nächtigungen ist im August im Burgenland im Vergleich zum Vorjahr um fast 6% zurückgegangen. Der Burgenlandtourismus führt das vor allem auf die extreme Hitze im August zurück, die zu Urlaubsverschiebungen, Stornierungen oder vorzeitigen Abreisen geführt hat. Angesichts der Folgen des Klimawandels gewinne die Tourismus-Ganzjahresstrategie weiter an Bedeutung. Das zeige sich auch bei den Übernachtungen von Jänner bis August. Hier gäbe es nur ein kleines Minus gegenüber dem vergangenen Rekordjahr, heißt es. Und welche Schule passt am besten zum Kind? Bei dieser Entscheidung soll der neue Online-Schulscan der Arbeiterkammer helfen. Das Portal vergleicht die Interessen von Jugendlichen mit den Lehrplänen von rund 1000 weiterführenden Schulen im Burgenland, in Wien und in Niederösterreich. Das kostenlose Service startet im Oktober unter schulscan.at. Und nun zu den Wetteraussichten.
0: Strahlender Sonnenschein, von Kalch bis nach Kitzsee, ein feiner Spätsommer. Oder Frühherbsttag ist das, bei warmen 20 Grad aktuell in Apetlon, 21 Grad in Unterleusdorf und ebenso 21 Grad in Wildein. Perfekte Sicht gibt's auch heute am Abend, den Vollmond, den können wir bei klarem Himmel beobachten. Frisch wird's aber in der Nacht, 10 bis sogar 4 Grad. Der Start in den Sonntag, der ist dann noch kühl. Im Laufe des Tages steigen dann die Temperaturen bei strahlendem Sonnenschein auf rund 23 Grad. Kurz nach 2:30, das ist der Blick auf die Straßen mit dem Radio Burgenland Verkehrsservice. Und egal, ob Sie in der Steiermark, in Wien oder im Burgenland unterwegs sind, Sie haben überall freie Fahrt.
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0: Und jetzt mit Vollgas rein in diesen Nachmittag mit Bruce Springsteen.

0: Das ist Radio Burgenland und ein Glas of Champagne und Sailor am letzten Septemberwochenende, wo das Wetter jedenfalls schon mal zum Feiern einlädt.
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0: Zum Beispiel in Halbturn. Das traditionelle Jacquardenfest lädt wieder zu geselligen Stunden in besonderem Ambiente ein. Heute und morgen ab 11. Auch musikalisch geht's zu. Heute findet ab 15 Uhr ein Blasmusik-Wertungsspiel für Marschmusik mit anschließendem Festakt und Dämmershoppen in Neuhaus am Klausenbach im Feuerwehrhaus statt. Sternennacht in Mogersdorf, heute ab 18 Uhr, da findet die Sternennacht am Schlösselberg beim Kreuz in Mogersdorf statt. Und perfekt zum Vollmond, es wird außerdem zur Vollmondwanderung des Naturparks Raab nach Krobodeck geladen. Treffpunkt und Startschuss ist um 18 Uhr beim Gasthaus Ibiz.
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0: feinen letzten September-Samstag mit Albert Hammond und Radio Burgenland, wo heute bestimmt auch die ein oder andere Polka getanzt wird oder der Disco-Fox auf der Tanzfläche ausgepackt wird bei den vielen Oktoberfesten, die anstehen. Und ich will nicht tanzen, den Satz, den gibt's da nicht. Die Aufforderung muss unbedingt angenommen werden, oder? Wie schaut das bei Ihnen aus? Genesis gehören eher zu den Tanzmuffeln mit I Can't Dance. Geben Sie Ihr Motto an. So oder so. Viel Spaß heute.
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1: Mit Rosanna Zara am Mikrofon. Nach dem Kopftuchverbot für unter 14-Jährige will Integrationsministerin Claudia Bauer von der ÖVP nun weitere Verschärfungen an den Schulen. Mit Blick auf den muslimischen Religionsunterricht will sie eine staatliche Fachaufsicht dafür. Bauer sagt:
2: Wir sind hier auf einem Auge blind, was den Schulunterricht betrifft, nämlich gerade was den konfessionellen Religionsunterricht betrifft. Hier haben wir keine Handhabe, keine staatliche Aufsicht auch darüber, welche Personen unterrichten dürfen in unseren Schulen, auch welche Inhalte in den Lehrbüchern vermittelt werden und auch im Unterricht vermittelt werden. Und deswegen haben wir uns auch im Regierungsprogramm darauf verständigt, dass wir die Fachaufsicht für den konfessionellen Religionsunterricht brauchen. Eine Fachaufsicht, eine unabhängige von staatlicher Seite, damit wir eben hier auch sicherstellen können, dass im Grundsatz mit unserer Rechtsstaatlichkeit, mit der Demokratie, mit den Menschenrechten hier unterrichtet wird. Wir berichten Eltern, dass sie ihre Kinder vom Religionsunterricht abmelden, nicht weil sie ohne Bekenntnis wären, sondern weil sie Angst vor Indoktrinierung haben.
1: So Integrationsministerin Bauer im ORF-Radio-Interview mit Katja Arthofer. Andreas Babler denkt nicht an einen Rücktritt. Er sei erst vor 6 Monaten am Parteitag als SPÖ-Chef wiedergewählt worden und habe jetzt einen klaren Auftrag, sagt Babler. Gestern hat Medienmanager Gerhard Zeiler ja überraschend angekündigt, die SPÖ übernehmen zu wollen, weil er die richtige Person sei, die Partei wieder erfolgreicher zu machen. Babler sagt heute, sollte Zeiler für den Posten als SPÖ-Chef kandidieren wollen, gäbe es in der Partei klare Regeln dafür. Die Zahl der Keuchhustenfälle in Österreich ist nach dem massiven Anstieg 2024 wieder deutlich zurückgegangen. Darauf reagiert jetzt auch das Gesundheitsministerium. Eine Auffrischung der Keuchhustenimpfung reicht jetzt wieder alle 10 Jahre. Silvia Mieses.
3: Mit über 15.000 Keuchhustenfällen war 2024 ein absolutes Ausreißerjahr. Das Gesundheitsministerium hat daher damals empfohlen, die Impfung gegen Keuchhusten bereits alle 5 Jahre aufzufrischen. Jetzt hat sich die Lage aber wieder gebessert. Im Vorjahr hat es nur mehr rund 1.900 Fälle gegeben, etwa so viele wie vor der Corona-Pandemie. Jetzt reiche eine Auffrischung wieder alle 10 Jahre, heißt es. Ausgenommen sind alle Personen über 60. Für sie gilt weiter eine empfohlene Auffrischung alle 5 Jahre. Gleichzeitig rät das Gesundheitsministerium, die Covid-Impfung noch in dieser Saison aufzufrischen, um gut auf eine erwartete frühere Welle vorbereitet zu sein. Besonders empfohlen wird die Impfung Risikogruppen und Gesundheitspersonal.
1: Nach der schweren Explosion in Athen nahe der Akropolis gestern sind jetzt insgesamt 6 Todesopfern aus den Trümmern geborgen worden. Vermisst wird niemand mehr. Die Opfer müssen noch identifiziert werden. Es soll sich aber um ein älteres Ehepaar und Touristen aus den USA handeln. Das waren die Nachrichten mit Rosanna Zara. Das Wetter.
4: Sonnig und zum Teil warm geht es durch den Nachmittag. Die Temperaturen liegen gerade zwischen 15 Grad in Mittersill und 25 Grad in Bludenz. Nach Sonnenuntergang wird es dann rasch kühler und in manchen Tälern und Becken bilden sich Nebel und Hochnebel. Somit bringt der morgige Sonntag recht ähnliches Wetter wie heute, also in Summe überall viel Sonne und am Nachmittag vor allem im Westen spätsommerliche Temperaturen mit bis zu 27 Grad im Inntal. Auch im Nordosten hat es tagsüber mehr als 20 Grad, aber mit dem Wind bleibt es hier dann teilweise frisch. So viel zum Wetter von Daniel Stanker.
5: Das ist der Radio Burgenland Verkehrsservice um 14:45 und da bin ich gleich wieder fertig. Sie kommen ohne Probleme voran, kommen Sie gut an Ihr Ziel.
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5: Wo der Kaffee und die Pause in der Sonne nur so schreien, die Mehlspeise, die zaubern wir uns jetzt noch dazu. Abracadabra und die Steve Miller Band haben den Zauberspruch parat für alles, was noch fehlt. Die Lieblingshits und der beste Austropop sind schon parat für einen zauberhaft feinen Samstagnachmittag.

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stark wie ein Felsen. So stark fühlt man sich auch am Samstagnachmittag, wenn man ein dickes Hackerl hinter dem To-Do machen kann. Auto waschen, Wocheneinkauf, der Google-Hub für den Sonntagsbesuch. Hoffentlich sind bei Ihnen auch viele schöne Erledigungen dabei. Spazieren in der Sonne zum Beispiel. Was in Wallern bei diesem feinen Herbstwetter ansteht, das hören wir gleich nach R.E.M. und Lobo.

eine große Runde durch den Wald spazieren, joggen, walken, ab in den Garten, aber Hauptsache raus bei dem Wetter. Hier ist Radio Burgenland an diesem feinen Herbstwochenende in Wallern im Seewinkel. Da steht ganz oben

0: auf der Liste? Radfahren.
1: Meine liebste Spätsommerbeschäftigung ist eigentlich das Radfahren. Mhm. Im Sommer ist es natürlich zu heiß, da kommt man nicht zum Radfahren. Und der Herbst, da geht man wieder dann raus.
2: Es gehört auf alle Fälle definitiv dazu, dass man den Pool wegrammt im Garten. Und vielleicht generell den Garten, dass man den Zaum rammt und winterfit ganz einfach macht.
3: Ich fahre gern mit dem Radl, ja, und dann mache ich einen Herbstputz im Haus und dann meinen Garten herrichten.
4: Die Spätsommerbeschäftigung würde ich sagen, Radfahren, Golfen, sofern es die Zeit zulässt. Ein bisschen im Garten draußen ist auch eine sehr schöne Beschäftigung.
0: Auf jeden Fall. Hauptsache den persönlichen Sonnenakku noch ordentlich aufladen. Das können wir übrigens die ganze Woche noch machen. Das warme Herbstwetter, das begleitet uns sogar bis in den Oktober rein.

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0: Absoluter Lieblingshit aus den 80ern. Abracadabra und die Steve Miller Band auf Radio Burgenland am Samstagnachmittag. Jetzt ist es genau 2:30. Zeit für ein Update aus dem Burgenland.
1: Mit Miriam Machtinger. Der Bundesrechnungshof prüft demnächst die Krankenanstaltenstrukturen im Burgenland sowie den burgenländischen Gesundheitsfonds. Die ÖVP begrüßt den Schritt und fordert volle Transparenz. Parteiobmann Christoph Zaric sieht in den zunehmenden Prüfungen ein klares Warnsignal für die Finanzgebarung des Landes. Am heutigen 26. September haben in Österreich so viele Menschen Geburtstag wie an keinem anderen Tag. Wer am 26. September geboren ist, teilt sich seinen Geburtstag nämlich mit rund 21.100 anderen. Verantwortlich sind die Weihnachtsfeiertage 9 Monate zuvor. Dritter großer Auftritt heute für Springreiterin Bianca Babanitz aus Burbach beim Turnier der Global Champions Tour in Wien-Schönbrunn. Babanitz nimmt mit Dakato am 5-Sterne-Turnier mit Stechen teil. Die Burbacherin hat in Wien bisher 2 fehlerfreie Bewerbe bestritten und einmal den 4. und einmal den 5. Platz belegt. Und jetzt zu den Wetteraussichten.
0: Perfektes Wetter. Für den Waldspaziergang, die Lauf- und die Radlrunde bei strahlendem Sonnenschein gibt es vom Norden bis in den Süden warme 19 bis 23 Grad. Am Abend purzeln die Temperaturen aber wieder ordentlich auf frische 10 bis 4 Grad. Dazu haben wir es klar, der Vollmond erscheint uns also ins Schlafzimmer. Morgen Sonntag geht es weiter mit dem feinen Herbstwetter. Blauer Himmel bei rund 23 Grad. Und da schauen wir jetzt noch auf die Straßen mit dem Radio Burgenland Verkehrsservice. Und da sind wir auch schon wieder fertig. Sie haben überall freie Fahrt.
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Hier ist Radio Burgenland und da melden wir uns mit einem Verkehrsupdate. Das ist nämlich wichtig für alle, die in Niederösterreich unterwegs sind. S6 Semmering-Schnellstraße in beiden Richtungen. Da gibt es jetzt eine Sperre im Baustellenbereich zwischen Glocknitz und Neunkirchen nach einem Unfall. Es gibt aktuell 3 Kilometer Stau. Bitte ausweichen bei Glocknitz und Neunkirchen über die B17. Gute Fahrt.

0: Zwei Eichkatzel habe ich heute Vormittag schon im Wald herumhuschen gesehen. Überhaupt super schön zur Zeit, wenn man spazieren geht. Die bunten Blätter, die ersten Kastanien. Im Leitergebirge zwischen Eisenstadt und Stotzing, da finden gerade nicht ohne Grund die Waldtage statt. Da gibt es aber viel mehr als nur das Naturspektakel. Zu erleben gibt es Maschinen und alles, was man rund um die Arbeit im Wald wissen muss. Mit dabei auch viele begeisterte Schülerinnen und Schüler.
1: Also sehr schön finde ich es, dass es hier sehr viele Bäume gibt, dass man hier sehr vieles lernen kann, dass es sehr viele Berufe gibt, vor allem hier mit den Bäumen, was man alles anstellen kann. Zum Beispiel diese große Maschine, die Bäume einfach einzwischen kann, einfach direkt aus der Erde raushauen kann.
2: Also mich interessiert sehr viel diese Bäumenarten und welche Tiere hier leben und was sie sich ernähren. Und Maschinen, wie zum Beispiel diese Zange hier, die Bäume einzwickt. Und ich mag es einfach, neue Sachen zu erfahren über alles. Und Wald interessiert mich sehr, weil ich mag die Natur sehr. Ne?
3: Ich bin ab und zu mal im Wald. In Manasdorf gibt es so eine, das nennt sich Wüste. Da kann man wandern gehen. Ich gehe manchmal mit meiner Familie hin.
0: Richtige Waldfans, die da unterwegs sind. Unter den rund 400 Schülerinnen und Schülern. 4 Kilometer lang ist der Waldweg, auf dem man all das erleben kann. Die Veranstaltung läuft heute noch bis 17 Uhr und morgen wieder von 10 bis 17 Uhr.

Ein Oldie aus dem Jahr 1970 auf Radio Burgenland. Happy Birthday, Sweet 16. Und noch fast ganz neu ist die nächste Nummer von einer steirischen Musikerin, die schon mal gezeigt hat, dass sie sich ganz sicher kein Blatt vor den Mund nimmt. Einfach nicht überall seinen Senf dazugeben. Darum geht's in der Nummer von Caro Fuchs und Rätsma in der Sackel.

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2: Mit Rosanna Zara am Mikrofon. In Österreich warten derzeit hunderte Menschen auf eine Organspende, die ihr Leben retten soll. Dabei wäre rein rechtlich jeder und jede

0: Im Fall seines Todes ein Spender oder eine Spenderin, außer er oder sie legt zu Lebzeiten dagegen Widerspruch ein, Susanne Berger berichtet.
1: Es gibt nicht genug Spender, sagt der Leiter der Abteilung für Transplantation am AKH in Wien, Robert Oellinger.
2: Es ist nach wie vor so, dass Patienten, Patientinnen auf der Warteliste für eine Lebertransplantation versterben und dass die Wartezeit auf eine Niere im Durchschnitt im Moment so bei 4 bis 5 Jahren liegt.
1: Mit ein Grund ist, dass immer öfter Angehörige von Sterbenden die Zustimmung zur Organentnahme verweigern, oft aus religiösen Gründen oder aus Angst, sagt Oellinger.
2: Ich glaube, dass es gut wäre, am besten heute innerhalb der Familie dieses Thema Organspende zu besprechen und für sich selbst festzulegen, ob man denn gewillt wäre, im Fall eines Todes die Organe zu spenden.
1: Und damit Leben zu retten.
0: Im Zusammenhang mit dem millionenfachen Rückruf, der gestern bekannt wurde, müssen VW-Fahrerinnen und Fahrer wohl 2-mal in die Werkstatt. Die Schraube bei der Lenkung, die ausgetauscht werden muss, ist nämlich nicht in ausreichender Menge vorhanden. Laut Medienberichten soll daher zunächst eine andere Schraube verwendet werden, bis es Nachschub gibt. Von dem Rückruf sind auch in Österreich zehntausende Fahrzeuge betroffen. Weltweit sind es mehr als 2 Millionen. Bei einer Explosion im Nordwesten Pakistans sind 11 Menschen getötet worden, rund 30 wurden verletzt. Zu dem Anschlag in der Region Dera Ismail Khan hat sich die pakistanische Taliban bekannt. In der Region hat es in diesem Monat schon mehrere Angriffe gegeben. Im Pazifik sind derzeit gleich 3 Wirbelstürme unterwegs. Mexiko beobachtet Hurricane Polo, Hawaii Nolo. Beide könnten die Regionen bedrohen. Der Hurricane Odalis zieht dagegen weiter von den Küsten entfernt über das Meer. Heuer haben sich im Pazifik bereits 9 Hurrikane gebildet, im Atlantik bisher keiner. Zum Sport. Mercedes-Pilot George Russell gewinnt einen turbulenten Formel-1 Grand Prix in Baku. Gerhard Prohaska berichtet.
3: Ja, nach vielen Unfällen und 2 Safety-Car-Phasen rettet George Russell seinen 8. Karrieresieg ins Ziel, aber nur hauchdünn 1/10 Sekunde vor Max Verstappen. Mit zur Siegerehrung geht Isaac Hutch als 3., 4. Leclerc im Ferrari und immerhin 5. Kimi Antonelli von 16 auf 5. Das kann sich sehen lassen, aber heute gehört George Russell das Spotlight.
4: Yeah, I mean, it was amazing to be back on the top step of the podium. Yeah, that would have been a real shame, but all in all incredible weekend.
3: Der Blick auf den WM-Stand ist für George Russell trotzdem ernüchternd. Antonelli bleibt 66 Punkte vor seinem Teamkollegen.
0: Das waren die Nachrichten mit Rosanna Zara. Und damit noch zum Wetter.
5: Mit viel Sonnenschein geht es jetzt weiter am Nachmittag. Im Großteil des Landes ist der Himmel wolkenlos. Teilweise ist es warm, zum Beispiel in Bludenz mit knapp 25 Grad. Morgen am Sonntag wird es sogar noch wärmer im Westen. Im Inntal hat es dann am Nachmittag bis zu 27 Grad. In der Osthälfte werden es meist 18 bis 24 Grad und in und rund um Niederösterreich wird es windig. Meist bleibt der Wind aber schwach. Gute Bedingungen für Bergtouren also. Selbst in 2000 Meter Höhe ist es mild mit 10 bis 17 Grad zur Mittagszeit. So viel zum Wetter von Daniel Stanker.
6: Und bei uns gibt es da jetzt noch den Blick auf die Straßen mit dem Radio Burgenland Verkehrsservice. Bei uns daheim kommen Sie überall ohne Probleme voran. Das ist wichtig, wenn Sie in Niederösterreich unterwegs sind. S6 Semmering-Schnellstraße in beiden Richtungen. Da gibt es jetzt eine Sperre im Baustellenbereich zwischen Glocknitz und Neunkirchen nach einem Unfall. Da gibt es aktuell 3 Kilometer Stau. Bitte ausweichen bei Glocknitz und Neunkirchen über die B17. Gute und sichere Fahrt.
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6: Wo wir mittendrin sind im Samstagnachmittag, hoffentlich schon sagen kann auch, die Batterien, die laden sich langsam aber sicher auf. Beim Spazierengehen, beim Kaffee in der Sonne, beim Besuch bei der Oma. Die Akkus füllen sich leichter mit der richtigen Musik. Mit dem besten Austropop mit Falco, Edmund und Gary Lux und dem Lieblingssitz Cher, die Beach Boys. Aber, und auch er ist mit dabei, Bernie Paul. Schönes, erholsames Wochenende.

0: Chris Rea und seine markante Stimme auf Radio Burgenland. Und heute dürfen wir gratulieren. Nämlich besonders vielen Geburtstagskindern. An keinem anderen Tag sind in Österreich mehr Menschen geboren worden als am 26. September. Also Happy Birthday, wenn Sie heute feiern, gemeinsam mit ja, rund 21.000 anderen in Österreich. Verantwortlich, ja, sind die Weihnachtsfeiertage. Vor genau 9 Monaten, da war Weihnachten, also, oder die Weihnachtsfeier, besonders romantisch.
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0: Ein absoluter Lieblingshit. Thorn in my side, Eurythmics auf Radio Burgenland. Und er gehört im Burgenland dazu wie Uhula oder wie Krammel Bogatschal. Der Sterz. Schönen Nachmittag mit Radio Burgenland. Ja, seit Generationen kommt er auf den Tisch. Erdäpfelsterz, Bohnensterz oder Maissterz. Wir haben am Güssinger Bauernmarkt nachgefragt, wie er denn am allerliebsten zubereitet wird.
1: Ein Halbsterz ist aus meiner Kindheit Erinnerung, also den haben wir früher jede Woche gehabt. Oder ein Bohnensterz, für das lasse ich ein Stückchen Fleisch gern stehen, obwohl ich gern Fleisch esse.
2: Der Bohnensterz natürlich, aber ich mache einen Halbsterz und der ist halb Mehl und halb Kartoffel.
3: Mit saurer Milch.
4: Am besten wirst du mit Schweineschmalz halt abschmeißen. Das ist dann die alte Tradition.
5: Ja, so wie die Mama macht. Also wahrscheinlich ist es sehr, sehr schwer zu machen, weil es ihn sehr selten gibt nur mehr.
6: Es ist verschieden. Manchmal mit meinem Mann mit Bohnensuppe, ich mit Kompott und dann gibt es noch einen Salat dazu.
7: Ne, einen Bohnensterz. Entweder mit grünem Salat oder eine Bohnensuppe, gemischt dann mit der Bohnensuppe und vielleicht einen Gurkensalat dazu.
0: Also was ich jetzt rausgehört habe, Bohnensterz ist irgendwie die Nummer eins oder am liebsten, wenn es von der Mama oder von der Oma ist. Vielleicht ja der ein oder andere Inspiration für das Sonntagsmittagessen dabei. Mahlzeit.

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0: Little Eyes, Fleetwood Mac, ein absoluter Lieblingshit auf Radio Burgenland für Ihren feinen Samstagnachmittag. Jetzt ist es 3:30, hier kommt ein Update aus dem Burgenland.
1: Mit Mirja Machtinger. Das Naturschutzgebiet Donatuskreuz im Marz steht neu unter Schutz. Auf 2,5 Hektar sollen durch die Verordnung der Landesregierung seltene Trockenrasen und Magerwiesen langfristig erhalten werden. Laut Landeshauptmann-Stellvertreterin Anja Heider-Wallner von den Grünen sind gezielte Pflegemaßnahmen wie Entbuschung oder Beweidung geplant, um die Flächen ökologisch wieder aufzuwerten. Der burgenländische Komponist, Dirigent und Musiker Christian Kolonowitsch ist heute bei der feierlichen Eröffnung des Volksgruppenhauses in Oberwart mit dem Eurostar ausgezeichnet worden. Der Preis wird vom Verband österreichischer Volks- und Unterhaltungsmusikkomponisten und der AKM vergeben und würdigt herausragende Persönlichkeiten der österreichischen Musik. Und bei der Judo-Staatsmeisterschaft in Oberwart feiert die frühere Staatsmeisterin Julia Strommer aus Rudersdorf ihr Comeback nach langwieriger Knieverletzung. In der Klasse bis 57 Kilo schafft sie es bis in den Kampf um Platz 3, verliert diesen dann aber knapp. Auch Clubkollege Marco Mirjic vom Judo Jennersdorf wird Fünfter. Besser läuft es für die dritte Starterin des Clubs aus Jennersdorf. Leonie Buchers holt Bronze in der Klasse bis 63 Kilogramm. Und nun zu den Wetteraussichten.
0: T-Shirt und Liegestuhlwetter haben wir zum letzten Septemberwochenende. Die Sonne scheint pausenlos vom Himmel, dazu angenehm warme Temperaturen. 21 Grad messen wir aktuell in Neumarkt an der Raab, 20 Grad in Salmansdorf und 22 Grad in Straßburg. Am Abend spüren wir dann doch, dass der Herbst schon da ist. Es kühlt auf 10 bis frische 4 Grad ab. Auch morgen Sonntag bietet sich ein Ausflug in die Natur an. Es gibt viel Sonnenschein, dazu wieder rund 23 Grad. Wir schauen jetzt noch auf die Straßen mit dem Radio Burgenland Verkehrsservice um kurz nach 3:30. Im Burgenland kommen Sie überall ohne Probleme voran. Wichtig ist die Meldung jetzt für Niederösterreich, S6-Semmering-Schnellstraße in beiden Richtungen zwischen Glocknitz und Neunkirchen. Nach dem Unfall im Baustellenbereich ist jetzt in jeder Richtung nur eine Fahrspur frei. Es gibt 3 Kilometer Stau, eine Kehrmaschine ist angefordert worden und wird in circa 40 Minuten an der Unfallstelle eintreffen. Kommen Sie gut und sicher durch den Samstagnachmittag.
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Die Beach Boys und ein absoluter Lieblingshit auf Radio Burgenland. Und wie viel Burgenland tatsächlich in ihren Lieblingshit steckt, das hören wir jetzt mal.

sehr schön gesungen. Und ganz egal, ob Yellow Sub Mariasdorf von den Beatles oder weil es der Herz hast via Burgau Bergwerk von Reinhard Fendrich. Wenn man will, dann findet man wirklich in jedem Lieblingshit des Burgenlands. Auch auf den Radio Burgenlands Plakaten in den Gemeinden, da stecken die Hits, haben Sie vielleicht ja auch schon gesehen. Und ich bin mir sicher, wenn Sie mal kurz in sich gehen, dann haben auch Sie bestimmt großartige Ideen. Schicken Sie uns Ihre Vorschläge per WhatsApp-Sprachnachricht unter 026 82 646 00. Machen wir uns eine kleine Gaude. Kinder dieser Welt oder Welten haben wir jetzt im Bezirk Jennersdorf. Also Sie sehen, irgendwo steckt sicher immer das Burgenland. Wir sind auf Ihre Ideen gespannt.

The Flying Pickets auf Radio Burgenland. Wo es zum ersten Sturm? In der Sonne. Oder wenn man die ersten Äpfel und die Nüsse klaut, dann muss natürlich auch die richtige Musik im Back sein. Adriano Celentano und Claudio Mori bringen Bella Italia mit. Auch er ist gleich in unserem Sammelkorb.

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1: Mit Rosanna Zara am Mikrofon. In Deutschland ist jetzt am Nachmittag die Vorentscheidung gefallen, welcher Austragungsort sich für die Olympischen Spiele 2036, 2040 oder 2044 bewirbt. Maria Knips-Witting in Berlin, wer hat sich denn da durchsetzen können?
2: Die Entscheidung ist auf die bayerische Landeshauptstadt München gefallen. Am Nachmittag hat das der deutsche Bundespräsident Frank-Walter Steinmeier zusammen mit dem Präsidenten des Deutschen Olympischen Sportbunds bekannt gegeben. München hat sich gegen die Metropolregion Köln-Rhein-Ruhr durchgesetzt und konnte vor allem damit punkten, dass alle Austragungsorte nah beieinander liegen und München viel Erfahrung mit sportlichen Großereignissen hat. Der dritte Bewerber, Berlin, hat seine Bewerbung ja schon Mitte der Woche freiwillig zurückgezogen.
1: In Madrid sind heute tausende Menschen gegen die Migrationspolitik auf die Straßen gegangen. Nach den massenhaften Ankünften von Migranten in Ceuta werfen sie der spanischen Regierung vor, die Grenzen nicht zu schützen. Gefordert werden Neuwahlen und ein Prozess gegen Ministerpräsident Sanchez wegen Hochverrats. Die Protestkundgebung organisiert hat die rechtsgerichtete Organisation Sociedad Civil Española. Sie spricht von 180.000 Teilnehmern, die Regierung von 20.000. Nach fast zwei Tagen ununterbrochenem Regen haben die Behörden in Bangkok den Katastrophenfall ausgerufen. Er gilt für alle 50 Bezirke der Stadt. Besonders betroffen ist aber der Osten. Die Kanäle dort sind angeschwollen und viele der an den Ufern gelegenen Häuser und Restaurants stehen unter Wasser. Es ist laut Berichten auch schon zu ersten Hamsterkäufen gekommen. Panik ist laut dem Gouverneur Bangkoks aber nicht angebracht. Bei einer Verfolgungsjagd mit der Polizei ist es am Abend in Wien zu einem schweren Unfall gekommen. Das Auto der Verfolgten ist dabei frontal in den Wagen einer unbeteiligten Familie gekracht. Die drei Tatverdächtigen und auch ein 8-jähriger Bub wurden schwer verletzt. Hubert Kickinger berichtet.
3: Gegen 18.30 Uhr soll der Beifahrer aus dem Auto heraus einen 17-Jährigen mit einer Schreckschusspistole bedroht haben. Den gerufenen Beamten gelingt es, den dunklen BMW ausfindig zu machen. Sie nehmen die Verfolgung auf, sagt Polizeisprecherin Julia Schick.
4: Im Zuge der Entziehung der Anhaltung kam es dann im Bereich der Mauerbachstraße zu einem Verkehrsunfall zwischen dem Fahrzeug mit den Tatverdächtigen und einem unbeteiligten BKW.
3: Die drei Tatverdächtigen werden schwer verletzt. Der Beifahrer schwebt sogar in kritischem Zustand.
4: Und im zweiten PKW wurde ein 8-jähriges Kind bei dem Verkehrsunfall schwer verletzt und musste mit dem Rettungshubschrauber ins Krankenhaus gebracht werden.
3: Der Fahrer und der Beifahrer des Fluchtautos sollen festgenommen werden, sobald sie aus dem Spital entlassen sind. Die dritte Person im Auto ist angezeigt worden.
1: Das waren die Nachrichten mit Rosanna Zara. Das Wetter.
5: Sonnig und im Westen warm ist es jetzt am Nachmittag. Spitzenreiter sind Fraxern und Bludenz in Vorarlberg mit etwa 25 Grad. Nach Sonnenuntergang wird es aber rasch kälter und somit starten wir frisch in den morgigen Sonntag, meist mit einstelligen Temperaturen und stellenweise mit etwas Frühnebel. Im Großen und Ganzen gibt es auch morgen wieder viel Sonne und es wird in vielen Regionen sogar noch um eine Spur wärmer als heute. Die Höchstwerte 18 bis 25, im Westen bis zu 27 Grad. In und rund um Niederösterreich wird es windig. So viel zum Wetter von Daniel Stanker.
6: Das ist der Radio Burgenland Verkehrsservice um kurz nach 16 Uhr. Keine Probleme gibt es bei uns im Burgenland. Länger dauert es aber noch in Niederösterreich. S6-Semmering-Schnellstraße Richtung Wien. Zwischen Glocknitz und Neunkirchen im Baustellenbereich ist nur eine Fahrspur frei. Nach einem Unfall muss die Fahrbahn da gereinigt werden. Es gibt 3 Kilometer Stau und rund 20 Minuten Zeitverlust. Kommen Sie gut und sicher durch diesen Samstagnachmittag.
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6: Es gibt so Momente, die könnten gefühlt ewig andauern. Der Nachmittag am Liegestuhl, mit der Kaffeerunde, mit den Nachbarinnen, wenn man mit dem Verein aufs große Oktoberfest am Abend hinfiebert oder die Zeit mit der großen Liebe. Davon singen uns jetzt zumindest Love Affair ein Lied, auf das es ganz viele solche Momente bei Ihnen an diesem Wochenende gibt. Momente, die einfach ewig dauern könnten.

0: Get on your feet. Das sind Ihre Lieblingshits für diesen feinen Samstagnachmittag mit Radio Burgenland. Und da erstrahlt die Natur dieser Tage besonders schön in orange, rot und braunen Farbtönen. Ja, und nicht nur draußen wird's bunt, auch bei Maler Christian Eder. Der gebürtige Vorarlberger hat sich vor vielen Jahren in Ilmitz, in den Neuswieler See, in die Landschaft und in die Leute hier verliebt und arbeitet seither im Nordburgenland an seinen ziemlich geradlinigen Bildern. Fast schon mathematisch, geometrische Formen.
1: In einer Welt, in der alles inzwischen berechnet wird und kontrolliert wird, auch Digitalisierung beschleunigt wird, ist das eine sehr, wie soll ich sagen, lebendige Art und Weise des Arbeitens, weil sie einfach Zeit braucht und weil man nicht genau sagen kann, wann es fertig ist.
0: Also lässt er sich Zeit für seine Bilder, die längst nicht nur in Österreich gezeigt werden und die auch überraschen sollen. So liebt Eder in seinen Bildern das Spiel mit der Wahrnehmung. Davon können Sie Das hören wir auch jetzt.
1: Das Vitale, das Lebendige. Malerei ist lebendig, ist permanente Veränderung, permanentes Riskieren. Das ist das Spannende an der Malerei oder Objektkunst.
0: Und das Wie ist Christian Eder auch besonders wichtig. Wie nimmt der Betrachter seine Bilder auf? Und dafür braucht es vor allem auch eines: Geduld, auch beim Künstler selbst.
1: Einfach mal zu schauen. Das ist schon für viele Menschen eine harte Probe, manchmal auch für mich, weil ich ungeduldig bin und endlich zu arbeiten beginnen möchte. Und dann einfach in sich zu gehen und zu schauen, wie funktioniert das bei mir mit dem Sehen, mit der Wahrnehmung.
0: Ja, und immerhin braucht gut Ding ja Weile. So geht's auch der Natur, da heißt's jedenfalls genießen.
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0: anregen mit ihrer Engelsstimme auf Radio Burgenland. Gleich mit einem Motivationshit an alle fleißigen Bienen, die den herrlichen Samstag im Dienst verbringen dürfen. Ja, in allen Jobs, die rund um die Uhr im Einsatz sind, da gibt es gleich Rock Around the Clock. Ihr seid einfach spitze. Davor gibt es jetzt noch In Excess für einen feinen, hoffentlich entspannten Dienst am Wochenende.
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0: Ein Klassiker, der einfach immer geht. Roxette auf Radio Burgenland. Es ist genau 16:30.
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2: Im Nachrichtenstudio Miriam Machtinger. In Oberwart ist heute das Haus der Volksgruppen eröffnet worden. Es vereint Organisationen der burgenländischen Kroaten, Ungarn und Roma unter einem Dach. Bei der feierlichen Eröffnung heute Vormittag war von einem Meilenstein und europaweit einzigartigen die Rede. Die Vertreter der Volksgruppen betonen, dass es wichtig sei, gemeinsam aufzutreten. Adi Gussack berichtet.
3: Auf 6000 Quadratmetern befinden sich im Haus der Volksgruppen unter anderem Büros von Volksgruppenvereinen, ein Gästehaus, Starterwohnungen sowie ein öffentlich zugängliches Bistro. Im Rahmen eines Festakts eröffnet Landeshauptmann Hans-Peter Doskozil heute Vormittag offiziell das Haus der Volksgruppen.
4: Ich glaube, man muss auch vielleicht dazu erwähnen, dass es vielleicht gar keinen besseren Ort gibt wie Oberwart, um ein solches Haus errichten zu können, um ein solches Haus zu betreiben. Oberwart lebt ja die Vielfalt, Oberwart ist mehr als mehrsprachig und Oberwart beweist, wie man hier in dieser Art und Weise zusammenleben kann.
3: Die Gesamtkosten für das Projekt Volksgruppenhaus

0: Es belaufen sich auf rund 20 Millionen Euro, finanziert vom Land Burgenland. 2 Millionen Euro stammen aus der Jubiläumsgabe des Bundes anlässlich 100 Jahre Burgenland.
1: Also die Idee entstand mit der Iris Schotter, die jetzige Direktorin im zweisprachigen Gymnasium. Wir waren immer unterwegs in Wien im Bundeskanzleramt und ja, die Idee wurde sozusagen bei der Heimfahrt auf der Südautobahn geboren, eben ein gemeinsames Haus für die Volksgruppen hier in Oberwart zu errichten.
0: So Emmerich Gärtner-Horvath, Vorsitzender des Volksgruppenbeirats der Roma. Nach der offiziellen Eröffnung konnten Besucherinnen und Besucher das Haus der Volksgruppen besichtigen.
2: Durch die Synergien im neuen Volksgruppenhaus werde jede einzelne Volksgruppe sichtbarer und stärker, sagt Landeshauptmann-Stellvertreterin Anja Heider-Wallner von den Grünen. Vielfalt gehöre nicht nur zur Geschichte des Burgenlands, sie habe auch eine starke Zukunft, so Heider-Wallner. Heute beginnt die neue Saison in der Basketball-Superliga. Beide Teams aus dem Burgenland starten auswärts. Michael Gutmann mit einer Vorschau.
3: Vizemeister Oberwart beginnt seine neue Saison auswärts gegen die Gmunden Swans. Die Oberwarter haben einen Umbruch hinter sich. Sie haben die österreichischen Teamspieler Jonathan Knessel, Edi Patika und Daniel Köppel verloren. Mit 5 neuen US-Legionären und den starken Österreichern Käferle, Poljak und Florian Köppel wollen die Gunners wieder vorne mitmischen. Schon heute sind die Eisenstadt Dragons dran. Die Eisenstädter spielen zum Auftakt bei den Klosterneuburg Dukes. Eisenstadt hat einen Schlüsselspieler aus der Vizemeistersaison zurückgeholt, nämlich den Amerikaner Austin Awosika. Dazu kommen 2 weitere Legionäre und ein Stamm junger, hungriger Spieler aus Österreich. Das Ziel sind die Playoffs, sagt Aufbauspieler Jakob Skuter.
4: Ich glaube, im Vergleich zum letzten Jahr ist auf jeden Fall ein sehr positiver Schritt passiert. Ich glaube, das Team und das Talent, das da ist, ist sehr gut. Wie wir Gas geben im Training und so weiter, glaube ich, geht in die richtige Richtung.
3: Die Saison wird mit dem Duell Kapfenberg gegen Wels, also Meister gegen Cupsieger, eröffnet. OF Sport Plus überträgt live ab 14.30 Uhr.
2: Jetzt zu den Wetteraussichten.
5: Die Sonne hat auch am letzten Septemberwochenende noch richtig viel Energie. Dazu warme Temperaturen, 21 Grad messen wir aktuell in Nebersdorf, 22 Grad in Pamhagen und 21 Grad in Güttenbach. Zum Abend hin spüren wir den Herbst dann doch schon ein bisschen deutlicher. Bei klarem Vollmondhimmel kühlt es auf frische 10 bis 4 Grad ab. In den Sonntag geht es dann anfangs noch recht frisch, dann klettern die Temperaturen bei viel Sonne auf wieder warme 19 bis 23 Grad. Kurz nach 5:30, das ist der Blick auf die Straßen mit dem Radio Burgenland Verkehrsservice. Bei uns daheim kommen Sie überall ohne Probleme voran. Wenn Sie in Niederösterreich unterwegs sind, S6 im Ring Schnellstraße Richtung Wien, zwischen Glocknitz und Neunkirchen, jetzt gibt es da wieder eine Sperre im Baustellenbereich. Es gibt aktuell 3 Kilometer Stau. Nach einem Unfall fährt die Kehrmaschine da jetzt durch. Ausweichen ist ab Glocknitz über die B17 möglich. Gute und vor allem sichere Fahrt.
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0: Auf ihn warten viele von uns jedes Jahr sehnsüchtig, auf den fruchtig-süßen Sturm. Hi, hier ist Radio Burgenland an diesem feinen Herbstsamstag. Da gibt's ja den Meißen, den roten, eh klar, und dann gibt's auch noch den Uhudlersturm. Und dafür pilgern gerade Tausende in Südburgenland, genau gesagt nach Heiligenbrunn. Da wird beim Uhudlersturmfest heute fleißig verkostet.
1: Ja, es ist ja eine typische Spezialität des Südburgenlandes. Ja. Und der Sturm hat einen besonders guten Ruf und auf das freuen wir uns schon das ganze Jahr, dass wir da bei dem Fest dann dabei sein können.
2: Schmeckt er gut?
3: Er ist sehr gut.
2: Ja?
3: Es ist auch der Uhudlerspritzer sehr gut.
2: Super.
3: Es ist alles gut.
4: Das Wetter passt da und ist optimal alles. Und Sturm kostet man durch. Es gibt verschiedene Orten. Einer war her, bei einer süßer schon. Wir sind ja gestern da. Aber passt alles.
2: Das heißt, man arbeitet sich da durch diese Kellergasse von vorne nach hinten durch?
3: Richtig, ja.
0: Ja, einmal rauf und einmal runter die Kellergasse in Heiligenbrunn. Bewegung gibt es also obendrauf zum Sturm. Hört sich nach einem perfekten Samstag an. Lukas Reithofer ist da für uns mittendrin.

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Die John Fox Band, der beste Austropop auf Radio Burgenland. Ja, und zum schönen Gefühl gehört aber auch die erste Sturmverkostung. Der erste Apfel, in den man reinbeißt. Die ersten Nüsse, die man vom eigenen Baum zusammensammeln kann. So schön ist der Herbst, hoffentlich auch bei Ihnen. Wünsche einen feinen Samstag jetzt mit Take on Me.

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2: Herzlich willkommen zum Journal um 5, das sind die Themen. SPÖ-Chef Babler denkt nicht ans Aufhören. 700.000 Menschen besuchen Papstmesse in Paris. Und wieso Finnland in Sachen Medienkompetenz Vorreiter ist. Am Mikrofon ist Rosanna Zara. Nachdem Gerhard Zeiler gestern klargemacht hat, dass er neuer SPÖ-Vorsitzender werden will, gibt es in der Partei auch heute keine eindeutige Position dazu. Die meisten Länderchefs und die Gewerkschaft halten sich mit Einschätzungen zurück. Und die Regierungsmitglieder rund um den jetzigen SPÖ-Chef Andreas Babler wollen lieber über Sachthemen reden als über Personalfragen, berichtet Peter Daser.
3: Aus den verschiedenen Teilen der SPÖ gibt es bisher überwiegend Zurückhaltung in der Frage, ob man lieber Andreas Babler oder Gerhard Zeiler als Vorsitzenden der Partei sehen will. So kommen etwa aus der mächtigen Wiener Partei positive Worte über Zeiler, aber eine klare Meinung will man erst später kundtun. Aus der Gewerkschaft heißt es, man kenne noch keine inhaltlichen Ansagen Zeilers. Andreas Babler selbst will jedenfalls Vorsitzender bleiben. Er verweist aufs Parteistatut.
4: Ich habe das auch vernommen, dass jemand sich auch ins Spiel bringt als möglicher Kandidat im Boulevard und dann in anderen Medien. Wir haben klare Regeln dazu, die gelten für jeden, der sich da gerne bewerben mag. Insofern ist alles klar.
3: Auf die Frage nach einem Rücktritt verweist Babler auf seine Wahl zum Vorsitzenden erst im März und auf aktuelle Regierungsthemen.
2: Höhepunkt der Papstreise heute in Paris. Im Stadtzentrum auf dem Place de la Concorde hat Papst Leo heute eine Messe gehalten. 700.000 Menschen waren dabei. Aus Paris, Ernst Kernmeier.
5: Vor ungefähr einer halben Stunde ist diese Messe zu Ende gegangen. Der Papst hat die große Bühne, die hier auf der Place de la Concorde aufgebaut wurde, verlassen. Rund 700.000 Menschen waren hier,

0: der Vatikan mitgeteilt. Das ist eine Schätzung, aber die Bilder, die man hier auf den großen Bildschirmen gesehen hat, die waren jedenfalls beeindruckend. Also Menschen dicht an dicht hier am Platz und auch an den angrenzenden Champs-Élysées. Der Papst setzt jetzt seine Frankreich-Reise fort. Er ist auf dem Weg zum Flughafen und fliegt in den Marienwallfahrtsort Lourdes. Dort wird er heute Abend und morgen sein.
1: Die USA und China werden nach Angaben des Weißen Hauses einen direkten Kommunikationskanal für Zwischenfälle im Zusammenhang mit künstlicher Intelligenz einrichten, also eine Art rotes Telefon für KI. Es soll außerdem einen laufenden Dialog über die Chancen und Risiken der KI geben. Das haben die beiden Supermächte nach ihrem dreitägigen Gipfel in Washington erklärt. Fake News, manipulierte Videos und gezielte Stimmungsmache im Netz. Finnland beschäftigt sich damit schon lange. Das Land setzt dabei vor allem auf Medienkompetenz. Schon in der Schule lernen Kinder, Quellen zu prüfen und Manipulation zu erkennen. Maximilian Handel aus der ORF de facto Verifikationsteam. Warum setzt Finnland denn so stark auf Medienkompetenz?
2: Weil Desinformation dort auch als Frage der nationalen Sicherheit gesehen wird. Finnland beschäftigt sich seit Jahren mit russischen Einflussversuchen, auch weil man sich eine Grenze teilt. Die Idee dahinter ist aber nicht, den Menschen vorzuschreiben, was sie glauben sollen, sondern ihnen Werkzeuge zu geben, damit sie Informationen selbst überprüfen und Manipulationsversuche erkennen können. In den letzten Jahren gab es da einige Schulungen, sagt Jussi Toivanen aus dem Büro des finnischen Ministerpräsidenten.
1: Und wie früh beginnt diese Medienbildung?
2: Schon in der Schule. Kritisches Denken ist kein eigenes Fach, sondern wird als fixer Schwerpunkt in verschiedenen Unterrichtsfächern umgesetzt. Das wird mit KI-generierten Bildern, Videos und Deepfakes noch wichtiger, weil Manipulationen immer schwieriger zu erkennen sind. Das Ganze trägt auch Früchte. Im sogenannten Media Literacy Index, der misst Widerstandsfähigkeit von Ländern gegen Desinformation, liegt Finnland ganz vorne. Österreich mit Platz 11 eher im Mittelfeld.
1: Berichtet uns Maximilian Handel. Im Raum Innsbruck hat die Erde heute früh leicht gebebt. Das Beben hatte eine Stärke von 3,8 und war teils deutlich zu spüren durch ruckartige Bewegungen. Viele haben auch Grollen gehört. Am Nachmittag nach 1:30 hat es ein leichteres Nachbeben gegeben. Über Schäden ist nichts bekannt. Der Erdbebendienst ersucht die Bevölkerung aber um Rückmeldungen. Das war das Journal um 5 mit Rosanna Zara. Das Wetter.
3: Mit Sonnenschein geht es im ganzen Land Richtung Abend. Sobald die Sonne aber weg ist, gehen die Temperaturen stark zurück. In höher gelegenen Tälern oder im Freiwald wird es leicht frostig über Nacht. Meist hat es morgen in der Früh kurz nach Sonnenaufgang zwischen 3 und 12 Grad und da und dort gibt es noch etwas Nebel. Der lichtet sich aber schon am Vormittag und dann ist es die meiste Zeit sonnig. Vor allem im Westen wird es wieder warm mit Höchstwerten von 18 bis 27 Grad. Im Nordosten bleibt es teilweise frisch, hier wird es nämlich windig. So viel zum Wetter von Daniel Stanker.
4: Das ist jetzt der Radio Burgenland Verkehrsservice um kurz nach 5. Da gibt es gute Nachrichten für Niederösterreich. S6 Emmering-Schnellstraße Richtung Wien zwischen Glocknitz und Neunkirchen. Die Sperre nach dem Unfall im Baustellenbereich, die ist aufgehoben. Die Unfallstelle ist geräumt, der Stau hat sich aufgelöst. Eine Meldung noch für Wien, A22 Donauuferautobahn Richtung Tangente bei der Abfahrt zur Reichsbrücke. Da hat ein Fahrzeug eine Panne, rechnen Sie damit Verzögerungen. Bei uns daheim im Burgenland kommen Sie gut voran. Gute und sichere Fahrt.
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4: Und da waren Sie vielleicht ja besonders mutig heute und sind vielleicht ja noch ein allerletztes Mal für heuer ins Wasser gesprungen. Nur für was? Für die ganz Harten und für die ganz Mutigen. Twisting bei der Pool, das geht sich aber jedenfalls noch aus. Beim Pool einwintern und Garten herrichten. Jetzt von und mit den Dire Straits für einen erfrischend spätsommerlichen Start in den Samstagabend. Oh.

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2: Ich hab Gott sei Dank.

0: Einfach so, so, so schön, Herbert Grönemeyer. Ich hab dich lieben, wie wir jetzt sagen, auf Radio Burgenland. Und das ist jetzt sozusagen der neue Place to be im Burgenland. So sagt zumindest die Jugend heutzutage. Also ein Treffpunkt, den man auf keinen Fall verpassen sollte. Das Haus der Volksgruppen in Oberwart. Das ist heute offiziell eröffnet worden. Zur riesigen Freude vieler, das ist ein Thema auch bei dir heute am Abend in Burgenland heute, Raffaella Pint.
1: Hallo, schönen Nachmittag. Ja, seit heute gibt es in Oberwart offiziell ein neues Zentrum für die burgenländischen Volksgruppen. Damit sind die Organisationen der Burgenland-Kroaten, Ungarn und Roma unter einem Dach vereint. Und heute am Europäischen Tag der Sprachen ist das Haus offiziell eröffnet worden.
0: Und nicht nur mit Festakt und Ansprachen, die hat es heute gegeben im Südburgenland. Der Samstag ist heute auch ordentlich zünftig zugegangen.
1: Dort verbindet nämlich seit heute der neue Uhudler Radweg B72 die Weinhotspots des Südens. Viele Radlerinnen und Radler haben sich das natürlich nicht entgehen lassen, ihn gleich ausprobiert und mit einem Ausgang am Sturmfest in Heiligenbrunn. Der darf natürlich auch nicht fehlen.
0: So soll es sein. Das und mehr gibt es heute am Abend in Burgenland heute 19 Uhr, ORF 2.

ein Lieblingshit nach dem anderen. Radio Burgenland hier am Samstagnachmittag. Und es gibt Songs, die gehören zum Oktoberfest einfach dazu. Zu Sweet Caroline zum Beispiel wird natürlich auch heute gesungen, geschunkelt und getanzt. Oder zu diesem Klassiker. Und da muss man natürlich textsicher sein. Heute am Oktoberfest in Kitzladen, in Bad Sauerbrunn, in Breitenbrunn oder in Klein-Petersdorf zum Beispiel. Zum Textüben gibt's jetzt einen Oktoberfest-Fixstarter. Das ist jetzt Cordula Grün und Josh.

0: darf am Oktoberfest natürlich absolut nicht fehlen. Josh, der beste Austropop auf Radio Burgenland am Samstagnachmittag. Es ist genau 5:30.
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2: Mit Miriam Achtinger. Im August ist in Burgenland die Zahl der Nächtigungen um fast 6% im Vergleich zum Vorjahr zurückgegangen. Grund dafür war laut Burgenland Tourismus vor allem die extreme Hitze, die sich negativ auf den Tourismus ausgewirkt hat. Andreas Herbst mit den Details.
3: Strahlender Sonnenschein und heiße Tage im Sommer sind ideale Bedingungen für den heimischen Tourismus, sollte man meinen. In der Realität zeige sich aber, dass Temperaturen von 35 Grad und mehr Touristen eher abschrecken als anziehen, sagt der Geschäftsführer des Burgenland Tourismus, Didi Tunkel.
4: Im Zeitalter von den digitalen Buchungsplattformen, die alle eine kostenlose Turniermöglichkeit bieten, und wenn man dann plant, zum Radfahren oder Wandern zu kommen und dann sieht man, man hat über 40 Grad, dann sagt man kurzfristig einfach ab, und dieses Minus im Vergleich zum Vorjahr ist definitiv auf das zurückzuführen.
3: Das August-Minus wirkt sich auch negativ auf den Schnitt der Sommersaison aus. Hier gibt es einen Rückgang bei den Nächtigungen von 1,6%.
4: Wiewohl man auch sagen muss, wo man die größten Rückgänge sieht, nämlich in der Region Nordburgenland, hat sich auch damit zu tun, dass beim UCB in Mörbisch heuer um 50.000 Menschen weniger waren als im Vorjahr. Und natürlich wirkt sich da auch bei den Nächtigungen das in der Umgebung von Mörbisch und die Ortschaften dort aus.
3: Betrachtet man allerdings das gesamte bisherige Jahr, so liege man nur knapp unter dem vergangenen, das ein absolutes Rekordjahr war, so Tunkel. Und was im August ein Nachteil war, könnte jetzt im Herbst zum Vorteil werden. Denn wenn die Temperaturen mild bleiben, könnte das die Saison verlängern und mehr Nächtigungen bringen, meint Tunkel.
2: Der burgenländische Komponist, Dirigent und Musiker Christian Kolonowitsch ist heute bei der feierlichen Eröffnung des Volksgruppenhauses in Oberwart mit dem Eurostar ausgezeichnet worden. Der Preis wird vom Verband österreichischer Volks- und Unterhaltungsmusikkomponisten und der AKM vergeben und würdigt herausragende Persönlichkeiten der österreichischen Musik. Kolonowitsch ist dem Burgenland eng verbunden. Mit dem Musical Coming Home etwa setzte er sich mit Geschichte, Vielfalt und Zusammenleben der burgenländischen Volksgruppen auseinander. In der Fußball-Landesliga hat Bad Sauerbrunn schon gestern mit einem Sieg gegen Deutschkreuz die Tabellenführung verteidigt. Heute kommt es zu einem Verfolgerduell. Michael Gutmann.
5: Ja, seit einer halben Stunde läuft dieses Verfolgerduell zwischen St. Margareten und Neusiedl. Der Sieger könnte den Sprung auf Platz 2 schaffen. Aktuell steht es aber 1:1 unentschieden. Eine halbe Stunde ist gespielt. Ebenfalls im Gang ist die Partie der Spielgemeinschaft Edelserpentin gegen Neudorf-Pandorf Juniors. Da führt das Heimteam mit 1:0. Ein kurzer Blick zum Nationalteam. Teamchef Ralf Rangnick hat heute bekannt gegeben, dass morgen beim Nations League-Spiel gegen den Kosovo ein Debütant im Tor stehen wird. Die Entscheidung, ob Lukas Jungwirth vom LASK oder Christian Zawiszycki von Red Bull Salzburg im Tor steht, fällt dann kurz vor Spielbeginn.
2: Und wir machen sportlich einen großen Sprung und kommen zum Flag Football, der kontaktlosen Variante des American Football Sports. Da hat Österreichs Team heute Gold geholt mit starker burgenländischer Beteiligung.
5: Ja, das unter 15 Mixteam holt bei der EM in Italien die Goldmedaille. Im Finale schlägt das österreichische Team die unter neutraler Flagge startende Mannschaft aus Russland 59:40. Großen Anteil haben die Spielerinnen und Spieler der Pannonia Eagles aus Grenzdorf. Timo Pürkfellner, Flora Rotleitner und Therese Eigner sind in allen Spielen auf dem Weg zum EM-Titel zum Einsatz gekommen. Auch in den Unter-17-Teams waren Spieler der Eagles und der Stinaz Ocelots dabei. Die Burschen werden Fünfter, die Mädchen erreichen Platz 8. Flag Football wird in 2 Jahren auch olympisch sein.
2: So viel vom Sport und nun zum Wetter.
0: Man spürt den Herbst. Zwar noch nicht so sehr an den warmen Temperaturen heute, aber die Sonne, die geht immerhin schon um 6:45 unter. Noch strahlt die Sonne vom Himmel. 19 Grad sind es in Breitenbrunn, 20 Grad in Großmarersdorf und 19 Grad ebenso in Jabing. Am Abend wird es dann aber doch ordentlich frisch. 10 bis 4 Grad werden es in der Nacht, dazu Sternen bzw. Mond klar. Morgen Sonntag geht es weiter mit dem warmen, sonnigen Spätsommerwetter. 19 bis 23 Grad werden es. Wir schauen jetzt noch auf die Straßen mit dem Radio Burgenland Verkehrsservice. Bei uns daheim kommen Sie überall ohne Probleme voran. Niederösterreich A2 Südautobahn Richtung Wien am Knoten Vösendorf ist ein Auffahrunfall passiert mit 4 Autos insgesamt. Die mittlere Fahrspur ist blockiert. Da gibt es bereits 2,5 Kilometer Stau, Tendenz steigend. Gute und sichere Fahrt.
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0: Bonnie M. geben schon mal den Takt für die Tanzfläche heute am Abend an. Daddy Cool auf Radio Burgenland. Es fühlt sich aktuell immer noch wie Spätsommer an, aber seit Mittwoch sind wir ja offiziell im Herbst. Und so kümmern wir uns gemeinsam mit unserem ORF-Pflanzenexperten Karl Bloberger um die herbstliche Deko. Logisch, gehört jetzt ja auch dazu. Und da geht's erstmal ans Sammeln.
1: Die Hagebutten. Grundsätzlich für mich das Schönste, wenn sie natürlich am Strauch sind. Zieräpfel, die bunten Blätter, die Gräser, die kleinen Kürbisse, Efeuranken, das alles gehört irgendwie zum Herbst dazu, aber kann natürlich auch abgeschnitten ganz wunderschön einen Tisch dekorieren oder vor der Eingangstür einen Korb dekorieren. Und das sind diese Naturmaterialien, die einfach ganz, ganz toll sind.
0: Und eine Idee dreht sich um Klematisranken.
1: Wenn man im Wald rausgeht, die sind eh oft gar nicht gern gesehen bei den Förstern, wenn man da solche Klematisranken sich holt und die zum Beispiel zusammenrollt, dann hat man so kleine Schalen und da geht man dann hinein, Töpfe mit Gräsern oder auch Hagebutten, abgeschnittene oder diese bunten Zieräpfel, die gibt es in Gelb, leuchtend Orange, in Rot. Und das Schöne daran ist, das ist auch gleichzeitig immer Nahrung für die Vögel und auch so manche Insekten, die dann dorthin kommen.
0: Und auch herbstliche Blätter zu pressen bietet sich an.
1: Meistens von Ahorn oder andere, die sich halt besonders

0: schön färben. Mhm. Oder zum Beispiel von unserem Lebkuchenbaum, der besonders intensiv gelb leuchtende Blätter hat und dazu noch duftet und dann für die Zimmerdekoration verwendet, dann schaut das auch wunderschön aus, wenn man einen Tisch dekoriert.
1: Ja, und nächste Woche geht es dann schon ans Einwintern. Also wir reden einmal drüber. Machen müssen wir es aber noch nicht.
0: Nein, wir machen es noch nicht, aber man weiß nicht, wann die erste Frostnacht kommt und daher sollte man rechtzeitig vorsorgen. Ja, leider. Bis zum nächsten Mal. Viel Spaß beim Garteln.

0: Matthias Reim auf Radio Burgenland zum Aufwärmen für die vielen Oktoberfesseln, die im Burgenland anstehen, zum Eingrooven. Gibt es für den perfekten Start in den Samstag auch noch die Bee Gees. Davor jetzt noch Elvis Presley für einen feinen Start.
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1: Am Mikrofon Christina Kreuz. Im kommenden Jahr soll der Grundwehrdienst verlängert werden, der Zivildienst aber erst, wenn es zu wenige Rekruten fürs Heer gibt. Damit verhandelt die Regierung für die nötige Zweidrittelmehrheit jetzt mit der Opposition. Die neuesten Zahlen zeigen aber, schon heuer ist der Run auf den Zivildienst groß. Es gibt ein Plus von fast 10% seit Jahresanfang. Katja Arthofer hat die für den Zivildienst zuständige Ministerin Claudia Bauer von der ÖVP befragt, ob man es sich da wirklich leisten kann, den Wehrdienst gleich zu verlängern, den Zivildienst aber nicht.
2: Ich habe daraus nie ein Geheimnis gemacht. Ich wäre immer dafür eingetreten, dass wir den Zivildienst auch gleich mitverlängern müssen. Die Demografie lässt uns ja auch keine Zeit. Und deswegen müssen wir handeln. Der Kompromiss war, dass wir uns auf einen Mechanismus verständigt haben. Wenn eine gewisse Zahl an Grundwehrdienern unterschritten wird, dann wird der Zivildienst auch automatisch verlängert. Ich gehe anhand der Prognosen davon aus, dass das schon nächstes Jahr der Fall sein wird. Deswegen auch wichtig, dass wir schon jetzt diese konkreten Modelle auch auf den Tisch legen, wie der Zivildienst dann verlängert werden kann. Und genau das haben wir gemacht.
3: Bei den Verhandlungen mit der Opposition ist ja eben die FPÖ dafür, dass der Zivildienst gleich verlängert wird. Kann es darauf hinauslaufen?
2: Wir haben uns als Bundesregierung darauf verständigt, dass es einen Mechanismus geben soll. Wir sehen hier einen dringenden Handlungsbedarf, weil wir im August des heurigen Jahres schon 52% mehr Zivildiensterklärungen hatten als im Vorjahr. Das ist ein neuer Rekordwert, also das Interesse am Zivildienst ist ungebrochen groß.
1: Sagt Bauer im Gespräch mit Katja Arthofer. Deutschlands Außenminister Johann Wadepohl hat sich in New York mit seinem russischen Kollegen Sergei Lavrov getroffen. Es ist das erste bilaterale Treffen der Außenminister der beiden Länder seit Jahren und fand am Rande der UN-Generaldebatte in einem Besprechungszimmer der russischen Seite im UN-Gebäude statt. Das Treffen in New York findet vor dem Hintergrund anhaltender Bemühungen um ein Ende des Ukraine-Krieges statt. Über den Inhalt des Gesprächs ist derzeit nichts bekannt. Das sogenannte Chatbots, also eine künstliche Intelligenz in sozialen Medien posten, ist nicht ganz neu. Neu ist allerdings, dass sie dort auch private Fotos hochladen. Die Entwicklerfirma OpenAI musste derlei Zwischenfälle nun einräumen. Robert Zigmund aus unserer Auslandsredaktion, wie wird das eingeschätzt?
4: Merkwürdig zumindest ist, unbenommen jetzt des Inhalts dieser privaten Fotos, dass ChatGPT von sich aus aktiv wurde, diese Bilder also ohne jede Aufforderung online stellte. Man stelle sich vor, man lässt Fotos von einer KI bearbeiten und diese landen dann etwa auf Instagram. Dass KI-Agenten eine Art Eigenleben entwickeln, kommt nicht erstmals vor. OpenAI lässt nun seine KI-Agenten überprüfen. Denn die so große wie unheimliche Frage ist natürlich, warum tun sie

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1: Am Mikrofon ist Felix Schneider-Storm. So wie die Gerichte und Staatsanwaltschaften personell aufgestellt sind, könne der Rechtsstaat auf Dauer nicht mehr funktionieren. Diese Warnung stammt von den Standesvertretungen der Richter und Staatsanwälte. Von 12. bis 16. Oktober protestieren sie deshalb im Rahmen der Aktionswoche für den Rechtsstaat. In dieser Woche werden etwa keine Verhandlungen durchgeführt. Veronika Mauler.
2: In Österreich fehlen allein an den Bezirks- und Landesgerichten 225 Planstellen, sagt Gernot Kandut, der Präsident der Richtervereinigung.
3: Das wäre so, wie wenn in Österreich 5.500 Polizisten fehlen würden oder noch drastischer über 25.000 Lehrer.
2: Statt mehr Planstellen zu schaffen, habe die Regierung Gesetze beschlossen, die mehr Arbeit schaffen. Dazu kämen hunderte Seiten lange KI-generierte Schriftsätze. Die Kolleginnen und Kollegen seien im Schnitt zu 120% ausgelastet.
3: Das heißt, sie arbeiten am Wochenende, nehmen keinen Urlaub mehr und sind selbst im Krankenstand, oft noch am Computer. Und irgendwann einmal ist dieser Akku leer und das System funktioniert nicht mehr.
2: Justizministerin Anna Sporrer von der SPÖ hat zuletzt zwar mit Verständnis auf die Anliegen reagiert, aber auf die schwierige finanzielle Lage verwiesen.
1: Andreas Babler denkt nicht an einen Rücktritt. Er sei erst vor 6 Monaten am Parteitag als SPÖ-Chef wiedergewählt worden und habe einen klaren Auftrag, sagt er heute. Gestern hat Medienmanager Gerhard Zeiler überraschend angekündigt, die SPÖ übernehmen zu wollen, weil er die richtige Person sei, die Partei wieder erfolgreicher zu machen. Babler sagt, sollte Zeiler für den Chefposten kandidieren wollen, gäbe es in der Partei klare Regeln dafür. Ein Stier hat heute früh auf einer Weide im Tiroler Achenkirch im Bezirk Schwarz den Bauer sowie dessen Cousine attackiert und verletzt. Der Bauer hatte versucht, den Stier mit 2 Stöcken von der Kuhherde zu trennen. Internationale Studierende sind an Österreichs Hochschulen durchaus gefragt. Aber nicht hinter jeder Bewerbung steckt tatsächlich der Wunsch zu studieren. Die Johannes Kepler-Universität Linz versucht deshalb jetzt, ernsthafte Bewerber besser herauszufiltern. Isabella Köck.
4: Die JKU Linz kämpft mit einer Flut an Bewerbungen aus Drittstaaten. Rund 10.000 sind vergangenes Semester eingegangen, mehr als doppelt so viele wie 2024. Darunter seien auch Massenbewerbungen. Manche schreiben sich gleichzeitig für 10 Studiengänge ein, teils unterstützt von Vermittlungsagenturen und KI. Nicht immer mit dem Wunsch, tatsächlich zu studieren. Das Problem sei laut dem Vizerektor der Johannes Kepler-Uni Andreas Janko,
5: dass diese Zulassung zum Studium dann die Grundlage für ein Visum nach Österreich ist und dass dann einfach viele Menschen, die einen Zulassungsbescheid bekommen haben, bei uns gar nicht aufscheinen.
4: Ab dem kommenden Sommersemester werden Bewerber aus Indien, Pakistan und Bangladesch deshalb strenger geprüft. Die Studierendenvertretung kritisiert die zusätzlichen Hürden. Die JKU hält dagegen. Für ernsthafte Bewerber soll es sogar einfacher werden. Eine externe Prüfstelle kontrolliert vor Ort Zeugnisse und Sprachkenntnisse.
1: Das waren die Nachrichten mit Felix Schneider-Storm. Zum Wetter.
6: Am Abend und heute Nacht bleibt es trocken und oft verläuft diese Vollmondnacht klar, auch wenn von Nordwesten her vorübergehend ein paar eher dünne Wolkenfelder durchziehen. Die Temperaturen sinken meist auf 12 bis 2 Grad. Morgen Sonntag wird es wieder in ganz Österreich sonnig und vor allem im Westen ungewöhnlich warm. Einzelne Nebelfelder lösen sich rasch auf und es ziehen nur ein paar dünne Wolken vorüber. Im Osten kommt lebhafter Südostwind auf. Höchstwerte 18 bis 24, im Westen bis zu 27 Grad und in 2000 Meter 11 bis 18 Grad. So viel zum Wetter mit Jörg Stibor.
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1: Am Mikrofon Christina Kreuz. Taylor Swift hat ein neues Lied auf der Streaming-Plattform Spotify veröffentlicht. Das Lied heißt Patient Zero, das heißt auf Deutsch Patient Null. Mit dem Lied stellt Swift auch einen neuen Rekord auf. Noch nie wurde eine Künstlerin oder ein einzelnes Lied in diesem Jahr an nur einem einzigen Tag so oft gestreamt. Das Video zu Patient Zero wird am Sonntag bei den MTV Video Music Awards vorgestellt. Die Partei SPÖ steht vor der Diskussion, wer die Partei leiten soll. Derzeit ist Andreas Babler SPÖ-Chef. Doch am Freitag hat der Medienmanager Gerhard Zeiler gesagt, dass er die Parteiführung übernehmen will. Babler will aber Parteichef bleiben. Er wurde erst vor 6 Monaten beim Parteitag wiedergewählt, sagte Babler heute. In den Umfragen liegt die SPÖ nur mehr bei rund 17%. Ein neuer Parteichef muss in einer Wahl bestimmt werden. Zeiler könnte eine Wahl der Parteichefs erzwingen. Dafür braucht er aber 12.500 Unterschriften von SPÖ-Mitgliedern. Oder die SPÖ-Führung beruft einen außerordentlichen Parteitag ein. Dort könnte es dann zur Kampfabstimmung zwischen Babler und Zeiler kommen. Papst Leo XIV. Ist seit gestern in Frankreich zu Gast. Die Begeisterung der Bevölkerung ist sehr groß. Heute hielt der Papst eine Messe auf einem großen Platz in Paris ab. Ungefähr 600.000 Menschen haben sich für die Messe angemeldet. Nach der Messe fährt der Papst nach Lourdes weiter. Lourdes ist ein weltbekannter Wallfahrtsort. Jedes Jahr besuchen Millionen Menschen Lourdes. Viele erhoffen sich Heilung von einer Krankheit. Für den Papst ist es die erste Frankreich-Reise. Letzte Station wird am Montag die Stadt Metz nahe Deutschland sein. Dort will der Papst eine Europarede halten. Der Papst ist das Oberhaupt der katholischen Kirche. Für die katholische Kirche ist der Papst Gottes Stellvertreter auf der Erde. Das waren die Nachrichten in einfacher Sprache, gelesen von Christina Kreuz.
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1: Am Mikrofon ist Felix Schneider-Storm. Seit Gerhard Zeiler gestern klargemacht hat, dass er neuer SPÖ-Vorsitzender werden will, gibt es in der Partei auch heute keine eindeutige Position dazu. Die meisten Länderchefs und die Gewerkschaft halten sich mit Einschätzungen zurück. Die Regierungsmitglieder rund um den jetzigen SPÖ-Chef Andreas Babler wollen lieber über Sachthemen reden als über Personalfragen, wie Peter Dasser berichtet.
2: Viele in der SPÖ halten sich derzeit lieber offen, ob sie Andreas Babler oder Gerhard Zeiler an der Parteispitze wollen. Vor allem die Wiener SPÖ und die Gewerkschaft legen sich heute nicht fest. Andreas Babler selbst jedenfalls will Vorsitzender bleiben.
3: Ich habe das auch vernommen, dass jemand sich auch ins Spiel bringt als möglicher Kandidat im Boulevard und dann in anderen Medien. Wir haben klare Regeln dazu, die gelten für jeden, der sich da gerne bewerben mag.
2: Auf die Frage nach einem Rücktritt verweist Babler auf seine Wahl zum Vorsitzenden erst im heurigen März.
1: Integrationsministerin Claudia Bauer von der ÖVP fordert mehr staatliche Kontrolle beim konfessionellen Religionsunterricht. Sie möchte mehr Mitspracherecht haben und mehr Kontrolle darüber, was im Unterricht und von wem vermittelt wird, sagt Bauer im ORF-Interview. Denn Österreich zahle für den konfessionellen Religionsunterricht. Außerdem müssten Religionskräfte besser pädagogisch und fachlich ausgebildet werden. Besonders beim islamischen Religionsunterricht sieht Bauer Handlungsbedarf. Manche Eltern würden ihre Kinder aus Angst vor Indoktrinierung dort abmelden, sagt die Integrationsministerin. Rund 800.000 Gläubige sind für eine große Messe mit Papst Leo XIV. Im Stadtzentrum von Paris zusammengekommen. Das sind ungefähr 200.000 mehr als angekündigt. Das Oberhaupt von weltweit 1,4 Milliarden Katholiken wurde auf der Place de la Concorde nahe der Champs-Élysées von einer riesigen Menschenmenge in Empfang genommen. Unter großem Jubel war Leo XIV. Zuvor im Papamobil heruntergefahren. Die hohen Spritpreise treiben heuer viele Autofahrer zum Umstieg auf Elektroautos. Im August erreichten E-Autos einen Rekordanteil bei den Neuzulassungen. Bei Lastwagen steht die Entwicklung noch am Anfang. Entscheidend für den Umstieg sei der Ausbau der Ladeinfrastruktur, zeigt eine neue Studie aus Deutschland. Michael Fröschle berichtet.
4: Elektro-Lastwagen brauchen wie Pkw Ladestationen, jedoch nicht flächendeckend und überall, ergibt eine Studie des Deutschen Fraunhofer-Instituts, sondern nur an bestimmten Knotenpunkten mit besonders viel Lkw-Verkehr.
5: Und das sind dann eben vor allen Dingen wichtige Güterverkehrskorridore, Autobahnkreuze und dann eben am Rande von großen Ballungsräumen und Industriezentren.
4: Dort brauche es Ladestationen bei Spediteuren und Warenlagern, so Studienautor Steffen Link. Dafür müsse das Stromnetz rechtzeitig ausgebaut werden.
5: Der zielgerichtete Ausbau der Ladeinfrastruktur ist entscheidend, um dann eben vor allem auch dort das Netz möglichst früh zu ertüchtigen.
4: In Österreich betreffe das neben den Autobahnen vor allem die großen Städte Wien, Graz und Linz, so die Studie.
1: Das waren die Nachrichten mit Felix Schneider-Storm. Zum Wetter.
6: Die Nacht verläuft trocken, oft auch klar. Die Temperaturen gehen jetzt rasch zurück. In den Landeshauptstädten hat es derzeit um die 15 Grad. Und bis morgen früh kühlt es meist auf 12 bis 2 Grad ab. Der morgige Sonntag bringt dann wieder in ganz Österreich viel Sonnenschein. Und es wird vor allem im Westen ungewöhnlich warm. Einzelne Nebelfelder lösen sich bald auf und es ziehen nur ein paar dünne Wolken durch. In Niederösterreich, Wien und dem Nord- und Mittelburgenland kommt lebhafter Südostwind auf. Höchstwerte morgen 18 bis 24, im Westen bis zu 27 Grad und in 2000 Meter Höhe 11 bis 18 Grad. So viel zum Wetter mit Jörg Stibor.
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2: Am Mikrofon ist Felix Schneider-Storm. Nach dem Kopftuchverbot für unter 14-Jährige will Integrationsministerin Claudia Bauer von der ÖVP jetzt weitere Verschärfungen an den Schulen. Mit Blick auf den muslimischen Religionsunterricht spricht sie sich für eine staatliche Fachaufsicht aus.
3: Wir sind hier auf einem Auge blind, was den Schulunterricht betrifft. Nämlich gerade was den konfessionellen Religionsunterricht betrifft. Hier haben wir keine Handhabe, keine staatliche Aufsicht auch darüber, welche Personen unterrichten dürfen.

0: schaffen in unseren Schulen, auch welche Inhalte in den Lehrbüchern vermittelt werden und auch im Unterricht vermittelt werden. Und deswegen haben wir uns auch im Regierungsprogramm darauf verständigt, dass wir die Fachaufsicht für den konfessionellen Religionsunterricht brauchen. Eine Fachaufsicht, eine unabhängige von staatlicher Seite, damit wir eben hier auch sicherstellen können, dass im Grundsatz mit unserer Rechtsstaatlichkeit, mit der Demokratie, mit den Menschenrechten hier unterrichtet wird. Wir berichten Eltern, dass sie ihre Kinder vom Religionsunterricht abmelden, nicht weil sie ohne Bekenntnis wären, sondern weil sie Angst vor Indoktrinierung haben.
1: Sagt Integrationsministerin Bauer heute im ORF-Interview. Die USA und China werden nach Angaben des Weißen Hauses einen direkten Kommunikationskanal für Zwischenfälle im Zusammenhang mit künstlicher Intelligenz einrichten, also eine Art rotes Telefon für KI. Es soll außerdem einen laufenden Dialog über die Chancen und Risiken der KI geben. Das haben die beiden Supermächte nach ihrem dreitägigen Gipfel in Washington erklärt. Kurz vor dem folgenreichen Terrorüberfall auf Israel vor bald 3 Jahren soll auch Ägypten Israel vor der Gefahr eines großen Angriffs der Hamas gewarnt haben. Das berichtet das US-Magazin The Atlantic unter Berufung auf Quellen aus Israel, Ägypten, den USA und Europa. Weniger als 2 Wochen vor dem verheerenden Angriff der Terrororganisation Hamas reiste Ägyptens Geheimdienstchef Abbas Kamel demnach nach Israel und warnte die Behörden dort. Von 6 Toten sprechen Einsatzkräfte in Athen nach einer Explosion in einem Haus gestern in der Nähe der Akropolis. Das Haus mit Ferienwohnungen ist eingestürzt. Bei den Toten handelt es sich offenbar um ein älteres Ehepaar und 4 Urlauber aus den USA. Ein Gasleck wird als Explosionsursache vermutet. Die Zahl der Keuchhustenfälle in Österreich ist nach dem massiven Anstieg 2024 wieder deutlich zurückgegangen. Darauf reagiert jetzt auch das Gesundheitsministerium. Eine Auffrischung der Keuchhustenimpfung reicht jetzt wieder alle 10 Jahre. Silvia Mises.
2: Mit über 15.000 Keuchhustenfällen war 2024 ein absolutes Ausreißerjahr. Das Gesundheitsministerium hat daher damals empfohlen, die Impfung gegen Keuchhusten bereits alle 5 Jahre aufzufrischen. Jetzt hat sich die Lage aber wieder gebessert. Im Vorjahr hat es nur mehr rund 1.900 Fälle gegeben, etwa so viele wie vor der Corona-Pandemie. Jetzt reiche eine Auffrischung wieder alle 10 Jahre, heißt es. Ausgenommen sind alle Personen über 60. Für sie gilt weiter eine empfohlene Auffrischung alle 5 Jahre. Gleichzeitig rät das Gesundheitsministerium, die Covid-Impfung noch in dieser Saison aufzufrischen, um gut auf eine erwartete frühere Welle vorbereitet zu sein. Besonders empfohlen wird die Impfung Risikogruppen und Gesundheitspersonal.
1: Das waren die Nachrichten mit Felix Schneider-Storm. Zum Wetter.
3: Heute Nacht bleibt es trocken, oft auch sternenklar, mit ein paar dünnen Wolkenfeldern von Nordwesten her. Es wird kühl, die Temperaturen sinken meist auf 12 bis 2 Grad. Der morgige Sonntag bringt wieder in ganz Österreich Sonnenschein. Einzelne Nebelfelder lösen sich bald auf und es tauchen nur ein paar meist dünne Wolken auf. Ein bisschen dichter könnten sie am Nachmittag teilweise in Niederösterreich werden. Im Osten weht lebhafter Südostwind und die Temperaturen steigen auf 18 bis 24, im Westen bis auf 27 Grad. So viel zum Wetter mit Jörg Stibor.
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1: Am Mikrofon ist Felix Schneider-Storm. Nachdem Gerhard Zeiler gestern klargemacht hat, dass er neuer SPÖ-Vorsitzender werden will, gibt es in der Partei auch heute keine eindeutige Position dazu. Die meisten Länderchefs und die Gewerkschaft halten sich mit Einschätzungen zurück. Und die Regierungsmitglieder rund um den jetzigen SPÖ-Chef Andreas Babler wollen lieber über Sachthemen reden als über Personalfragen. Mehr von Peter Dasser.
2: Aus den verschiedenen Teilen der SPÖ gibt es bisher überwiegend Zurückhaltung in der Frage, ob man lieber Andreas Babler oder Gerhard Zeiler als Vorsitzenden der Partei sehen will. So kommen etwa aus der mächtigen Wiener Partei positive Worte über Zeiler, aber eine klare Meinung will man erst später kundtun. Aus der Gewerkschaft heißt es, man kenne noch keine inhaltlichen Ansagen Zeilers. Andreas Babler selbst will jedenfalls Vorsitzender bleiben. Er verweist aufs Parteistatut.
3: Ich habe das auch vernommen, dass jemand sich auch ins Spiel bringt als möglicher Kandidat im Boulevard und dann in anderen Medien. Wir haben klare Regeln dazu, die gelten für jeden, der sich da gerne bewerben mag. Insofern ist alles klar.
2: Auf die Frage nach einem Rücktritt verweist Babler auf seine Wahl zum Vorsitzenden erst im März und auf aktuelle Regierungsthemen.
1: Deutschlands Außenminister Johann Wadephul hat sich in New York mit seinem russischen Amtskollegen Sergei Lavrov getroffen. Es ist das erste bilaterale Treffen der Außenminister dieser beiden Länder seit Jahren. Es fand am Rande der UN-Generaldebatte in einem Besprechungszimmer der russischen Seite im UN-Gebäude statt. Hintergrund des Treffens sind die anhaltenden

0: Bemühungen um ein Ende des Ukraine-Krieges. Über den Inhalt des Gesprächs ist aber nichts bekannt. Nach fast 2 Tagen ununterbrochenem Regens haben die Behörden der thailändischen Hauptstadt Bangkok den Katastrophenfall ausgerufen. Er gilt für alle 50 Bezirke der Stadt. Besonders betroffen ist aber der Osten der Stadt. Die Kanäle sind angeschwollen und viele der an den Ufern gelegenen Häuser und Restaurants stehen unter Wasser. Es ist laut Berichten auch schon zu ersten Hamsterkäufen gekommen. Panik ist laut dem Gouverneur Bangkoks aber nicht angebracht. Dass sogenannte Chatbots, also eine künstliche Intelligenz, in sozialen Medien posten, ist nicht ganz neu. Neu ist aber, dass sie dort auch private Fotos hochladen. Die Entwicklerfirma OpenAI musste derlei Zwischenfälle jetzt einräumen. Robert Siegmund aus unserer Auslandsredaktion, was ist da denn genau passiert?
1: Merkwürdig zumindest ist, unbenommen jetzt des Inhalts dieser privaten Fotos, dass ChatGPT von sich aus aktiv wurde, diese Bilder also ohne jede Aufforderung online stellte. Man stelle sich vor, man lässt Fotos von einer KI bearbeiten und diese landen dann etwa auf Instagram. Dass KI-Agenten eine Art Eigenleben entwickeln, kommt nicht erstmals vor. OpenAI lässt nun seine KI-Agenten überprüfen. Denn die so große wie unheimliche Frage ist natürlich, warum tun sie das?
0: Das Kolosseum in Rom ist wieder offen. Nach dem tödlichen Sturz eines 22-jährigen Arbeiters ist das antike Amphitheater in den vergangenen 3 Tagen zugesperrt geblieben. Die Staatsanwaltschaft in Rom ermittelt wegen fahrlässiger Tötung. Auf dem Wiener Zentralfriedhof fand heute die Verabschiedung von Ernie Mangold statt. Die Schauspielerin, Regisseurin und Professorin ist vor 3 Wochen im Alter von 99 Jahren gestorben. Das Wichtigste vom Sport, das fasst jetzt noch Wolfgang Eichinger zusammen.
2: Startzielsieg für George Russell und Mercedes beim Formel 1 Grand Prix von Aserbaidschan. Dahinter die Red Bull Autos, 2. Max Verstappen, 3. Isaac Hadjar bei seinem Comeback-Rennen. Der WM-führende Kimi Antonelli fährt vom 16. Startplatz auf Rang 5. Im Fußball baut Teamchef Ralf Rangnick seine Mannschaft für das morgige Spiel gegen den Kosovo um. Im Tor steht nicht Alexander Schlager, sondern einer der Jungen. Entweder Lukas Jung wird vom LASK oder der Salzburger Christian Zawierschitzki. Xaver Schlager führt die Mannschaft als Kapitän an. Daher wird Michi Gregoritsch nach seiner Knöchel Blessur nicht beginnen. Ob Sascha Kalajdzic den Stürmer ersetzt, das ist auch nicht sicher. In der Frauen-Bundesliga gewinnt St. Pölten gegen Blau-Weiß Linz 4:0 und fährt den 7. Sieg im 7. Spiel. Basketball, Meister Kapfenberg besiegt Wels 101:78 und holt sich den Supercup. In der Eishockey-Liga gewinnt Innsbruck gegen Fehervar 2:0 und München bewirbt sich für die Austragung der Olympischen Sommerspiele und Paralympics 2036, 2040 oder 2044. Die bayerische Landeshauptstadt hat sich in der deutschen Bewerbung klar durchgesetzt.
0: Vielen Dank, Wolfgang Eichinger. Das waren die Nachrichten mit Felix Schneider-Storm. Zum Wetter.
3: Heute Nacht bleibt es trocken, oft auch klar mit ein paar dünnen Wolkenfeldern vom Nordwesten her. 17 Grad hat es jetzt noch in der Wiener Innenstadt, nur noch 1 Grad in Schwarzau im Freiwald. Morgen gibt es dann anfangs da und dort etwas Nebel oder Hochnebel, der sich aber rasch auflöst. Dann scheint wieder in ganz Österreich die Sonne. Ein paar hochliegende Wolkenfelder können vor allem am Nachmittag in Niederösterreich durchziehen. Im Osten weht lebhafter Südostwind. Höchsttemperaturen zwischen 18 und 24 Grad, im Westen bis zu 27 und in 2000 Meter 11 bis 18 Grad. So viel zum Wetter mit Jörg Stibor.
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1: Am Mikrofon ist Felix Schneider-Storm. In Österreich warten derzeit hunderte Menschen auf eine Organspende, die ihr Leben retten soll. Dabei wäre rein rechtlich jeder und jede im Fall seines Todes ein Spender, außer er oder sie legt zu Lebzeiten dagegen Widerspruch ein. Mehr dazu von Susanne Berger.
2: Es gibt nicht genug Spender, sagt der Leiter der Abteilung für Transplantation am AKH in Wien, Robert Oellinger.
3: Es ist nach wie vor so, dass Patienten, Patientinnen auf der Warteliste für eine Lebertransplantation versterben und dass die Wartezeit auf eine Niere im Durchschnitt im Moment so bei 4 bis 5 Jahren liegt.
2: Mit ein Grund ist, dass immer öfter Angehörige von Sterbenden die Zustimmung zur Organentnahme verweigern, oft aus religiösen Gründen oder aus Angst, sagt Oellinger.
3: Ich glaube, dass es gut wäre, am besten heute innerhalb der Familie dieses Thema Organspende zu besprechen und für sich selbst festzulegen, ob man denn gewillt wäre, im Fall eines Todes die Organe zu spenden.
2: Und damit Leben zu retten.
1: Keinerlei Fortschritte und wenig Sinn, so bezeichnet Russlands Außenminister Sergei Lavrov das spontane Treffen mit dem deutschen Außenminister Wadephul in New York. Deutschland habe laut Lavrov kurzfristig angefragt. Es war das erste Mal seit Beginn des russischen Angriffskrieges in der Ukraine, dass sich der deutsche und russische Außenminister persönlich getroffen haben. Auf Sizilien rumort der Ätna wieder. Der Flughafen Catania bleibt vorerst geschlossen. Bis zumindest morgen Mittag gibt es keine Starts und Landungen. Der Vulkan hat erneut eine kilometerhohe Eruptionswolke ausgestoßen. Am heutigen Samstag haben in Österreich so viele Menschen Geburtstag wie an keinem anderen Tag. Wer am 26. September geboren ist, teilt sich seinen Geburtstag nämlich mit über 21.000 anderen. Warum das so ist, berichtet Tobias Mayer.
4: Ende September herrscht in Österreich Geburtstagshochzeit. Die häufigsten Geburtstage des Landes liegen alle zwischen 18. und 28. September. Das ist kein Zufall, sagen Demografen, denn 9 Monate vorher ist Weihnachten. Viele Menschen haben zu dieser Zeit frei und Paare verbringen im Schnitt mehr Zeit miteinander. Dass 9 Monate später dann mehr Kinder geboren werden als sonst, nennen Experten den Ferieneffekt. Den gibt es übrigens auch im Februar. Auch da häufen sich die Geburtstage, weil es 9 Monate vorher im Mai viele Feiertage gibt. Schlusslich denn

0: In der Geburtstagsverteilung sind die Weihnachtstage. Am ersten Weihnachtsfeiertag haben rund 4000 Menschen weniger Geburtstag als an einem typischen Septembertag.
1: Zum 39. Mal in Folge bleibt Spaniens Herrenfußballnationalteam ungeschlagen. Die Spanier gewinnen das Topspiel in der Nations League gegen England im Londoner Wembley Stadion 3:2. Und rund 250.000 Menschen haben heute bei blauem Himmel den Tag des Sports am Wiener Heldenplatz besucht, darunter viele Kinder. Bei zahlreichen Mitmachstationen konnte man bei freiem Eintritt zahlreiche Sportarten ausprobieren. Das waren die Nachrichten und jetzt zum Wetter.
2: Ein sonniger und vor allem im Westen ungewöhnlich warmer Sonntag steht uns bevor. In der Früh ist es immer noch meist frisch und da und dort gibt es etwas Nebel oder Hochnebel, der sich rasch auflöst. Ein paar hochliegende Wolkenfelder können vor allem am Nachmittag in Niederösterreich durchziehen. Im Osten weht lebhaft der Südostwind. Die Temperaturen erreichen 18 bis 24, im Westen bis zu 27 Grad und in 2000 Meter werden es 11 bis 18 Grad. Auch am Montag viel Sonne, nur vereinzelt Frühnebel und nur wenige Wolken, dazu noch 1 Grad wärmer. So viel zum Wetter mit Jörg Stibor.
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1: Es ist Sonntag, der 27. September. Im Nachrichtenstudio ist Felix Schneider-Storm. Die Landesparteien der SPÖ und die Gewerkschaften halten sich bisher zurück, ob sie Gerhard Zeiler oder den jetzigen SPÖ-Chef Andreas Babler als SPÖ-Vorsitzenden bevorzugen. Die SPÖ-Regierungsmitglieder um Babler jedenfalls wollen lieber über Sachthemen reden als über Personalfragen. So auch Frauenministerin und SPÖ-Frauensprecherin Eva-Maria Holzleitner.
2: Wir haben aktuell die Situation, dass die Umfragen einfach schlecht sind. Deswegen sich zu überlegen, wie kann man die SPÖ so nach außen hin gut aufstellen, dass wir Vertrauen zurückgewinnen durch Inhalte, durch die gute Regierungsarbeit, die wir in der Koalition auch machen, die auch die Handschrift der SPÖ in vielen Punkten trägt, wie beispielsweise aktuell bei den Spritpreisen, bei der Spritpreisbremse. Das fände ich wichtig, nicht öffentliche Diskussionen, Zerstrittenheit etc., weil die bringt uns tatsächlich nicht nach vorne, auch nicht in den Umfragen.
1: Sagt Frauenministerin Holzleitner. So wie die Gerichte und Staatsanwaltschaften personell aufgestellt sind, könne der Rechtsstaat auf Dauer nicht mehr funktionieren. Diese Warnung stammt von den Standesvertretungen der Richter und Staatsanwälte. Von 12. bis 16. Oktober protestieren sie deshalb im Rahmen der Aktionswoche für den Rechtsstaat. In dieser Woche werden etwa keine Verhandlungen durchgeführt. Veronika Marlow berichtet.
3: In Österreich fehlen allein an den Bezirks- und Landesgerichten 225 Planstellen, sagt Gernot Kandut, der Präsident der Richtervereinigung.
4: Das wäre so, wie wenn in Österreich 5.500 Polizisten fehlen würden oder noch drastischer über 25.000 Lehrer.
3: Statt mehr Planstellen zu schaffen, habe die Regierung Gesetze beschlossen, die mehr Arbeit schaffen. Dazu kämen hunderte Seiten lange KI-generierte Schriftsätze. Die Kolleginnen und Kollegen seien im Schnitt zu 120% ausgelastet.
4: Das heißt, sie arbeiten am Wochenende, nehmen keinen Urlaub mehr und sind selbst im Krankenstand, oft noch am Computer. Und irgendwann einmal ist dieser Akku leer und das System funktioniert nicht mehr.
3: Justizministerin Anna Sporrer von der SPÖ hat zuletzt zwar mit Verständnis auf die Anliegen reagiert, aber auf die schwierige finanzielle Lage verwiesen.
1: Im Raum Innsbruck hat die Erde heute früh leicht gebebt. Das Beben hatte eine Stärke von 3,8 und war teils deutlich zu spüren, durch ruckartige Bewegungen. Viele haben auch Grollen gehört. Am Nachmittag, nach 13:30, hat es ein leichteres Nachbeben gegeben. Über Schäden ist aber nichts bekannt. Der Erdbebendienst ersucht die Bevölkerung um Rückmeldungen. Sie war einer der großen Publikumslieblinge im Wiener Theater und im Kino, Ernie Mangold. Am 5. September ist die Schauspielerin im Alter von 99 Jahren verstorben. Gestern wurde sie am Zentralfriedhof verabschiedet. Die Wiener Kulturstadträtin Veronika Kaup-Hasler erinnert an eine, Zitat, unfassbare Persönlichkeit.
5: Also eine Schauspielerin, die über 70 Jahre wirklich eine Karriere gemacht hat, hat einen unglaublichen Wandel gemacht, nämlich vom lieben Mädchen zu einer unglaublich starken Persönlichkeit mit Haltung, mit einem wahnsinnigen, hintergründigen Humor und mit einem scharfen Blick, gerade im Alter, auch auf Männer und auf die Zeit, in der sie groß geworden ist, als hübsche Schauspielerin. Also da gab es eine Widerborstigkeit und eine Art und Weise, wie sie dem Volk aufs Maul geschaut hat. Unfassbare

0: Persönlichkeit und interessante Frau,
1: sagt Wiens Kulturstadträtin Kaup Hasler. Das waren die Nachrichten mit Felix Schneider-Storm. Und jetzt haben wir noch die Wetteraussichten.
2: Ein sonniger und vor allem im Westen ungewöhnlich warmer Sonntag steht uns bevor. In der Früh ist es immer noch meist frisch und da und dort gibt es etwas Nebel oder Hochnebel, der sich rasch auflöst. Ein paar hochliegende Wolkenfelder können vor allem am Nachmittag in Niederösterreich durchziehen. Im Osten weht lebhafter Südostwind. Die Temperaturen erreichen 18 bis 24, im Westen bis zu 27 Grad und in 2000 Meter werden es 11 bis 18 Grad. Auch am Montag viel Sonne, nur vereinzelt Frühnebel und nur wenige Wolken, dazu noch 1 Grad wärmer. So viel zum Wetter mit Jörg Stibor.
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1: Am Mikrofon Adam Michalech, es ist 1 Uhr. Nachdem Gerhard Zeiler klargemacht hat, dass er neuer SPÖ-Vorsitzender werden will, gibt es in der Partei derzeit keine eindeutige Position dazu. Die meisten Länderchefs und die Gewerkschaft halten sich mit Einschätzungen zurück und die Regierungsmitglieder rund um den jetzigen SPÖ-Chef Andreas Babler wollen lieber über Sachthemen reden als über Personalfragen, berichtet Peter Daser.
2: Aus den verschiedenen Teilen der SPÖ gibt es bisher überwiegend Zurückhaltung in der Frage, ob man lieber Andreas Babler oder Gerhard Zeiler als Vorsitzenden der Partei sehen will. So kommen etwa aus der mächtigen Wiener Partei positive Worte über Zeiler, aber eine klare Meinung will man erst später kundtun. Aus der Gewerkschaft heißt es, man kenne noch keine inhaltlichen Ansagen Zeilers. Andreas Babler selbst will jedenfalls Vorsitzender bleiben. Er verweist aufs Parteistatut.
3: Ich habe das auch vernommen, dass jemand sich auch ins Spiel bringt als möglicher Kandidat im Boulevard und dann in anderen Medien. Wir haben klare Regeln dazu, die gelten für jeden, der sich da gerne bewerben mag. Insofern ist alles klar.
2: Auf die Frage nach einem Rücktritt verweist Babler auf seine Wahl zum Vorsitzenden erst im März und auf aktuelle Regierungsthemen.
1: Rund 800.000 Gläubige sind für eine große Messe mit Papst Leo dem 14. im Stadtzentrum von Paris zusammengekommen. Das sind um 200.000 mehr als angekündigt. Das Oberhaupt von weltweit 1,4 Milliarden Katholiken wurde auf der Place de la Concorde von einer riesigen Menschenmenge in Empfang genommen. Unter großem Jubel war der Papst zuvor im Papamobil die Champs-Élysées heruntergefahren. Die Formel-1-Weltmeisterschaft könnte doch noch einmal spannend werden. Zumindest hat George Russell mit seinem Sieg in Baku den Rückstand auf den WM-führenden Kimi Antonelli reduziert. Gerhard Prohaska.
4: Ja, zumindest ist beim 28-Jährigen nach diesem perfekten Wochenende der Kampfgeist zurück. Der 8. Sieg seiner Karriere soll der Beginn einer Serie sein. Und Russell gibt sich selbst bewusst, wenn ich weiter so abliefere, dann kann ich das Blatt vielleicht doch noch einmal wenden. Kimi Antonelli hat mit Rang 5 allerdings den Schaden einigermaßen begrenzen können. 66 Punkte sind es aktuell.
5: Hopefully more wins to come, but yeah, we just gotta keep pushing.
4: Die nächsten zwei Wochen werden für alle Beteiligten intensiv. Kommendes Wochenende in Malaysia, die Woche drauf in Singapur.
1: Und jetzt zu den Wetteraussichten und zu Daniel Schlager.
6: Kühl starten wir in den Sonntag, meist mit einstelligen Tiefstwerten. Dazu kann es in einzelnen Tälern und entlang mancher Flüsse nebelig sein. Tagsüber setzt sich dann überall rasch die Sonne durch, es gibt maximal ein paar Schleierwolken und damit wird es noch etwas wärmer als am Samstag, die Höchstwerte 18 bis 25, im Westen vereinzelt 28 Grad. Selbst in 2000 Meter Höhe hat es 10 Grad am Schneeberg, 17 im Bereich der Silvretta. In der neuen Woche ändert sich wenig, nur in und um Niederösterreich legt der Südostwind von Tag zu Tag etwas zu.
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7: Das ist ein beinhartes Protestlied. Allerdings richtet sich die Kritik nicht gegen eine bestimmte Gruppe, sondern gegen jedermann, der sich betroffen fühlt. Auch gegen mich selbst.